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Guten Morgen, Erfurt. Einen schönen Start in den Montagmorgen mit Plostica von Lakodeci, ein begnadeter Jazzmusiker. Was der aber mit uns als Universal Studierendenmagazin zu tun hat, dazu nachher mehr. Heute, ganz wichtige Ankündigung, geht's bei den Liedern. Das sind keine von uns ausgewählten Lieder dieses Mal, sondern tatsächlich Lieder von Studierenden der Universität Erfurt, und zwar ihre Lieblingslieder. Denn es war mal wieder soweit und es war Markt der Möglichkeiten an der Universität Erfurt, organisiert vom Studierendenrat, dem STURA, auf dem Campus der Uni, wo sich verschiedene Hochschulgruppen, Fachschaften, Initiativen und auch externe Organisationen durch eigene Stände repräsentiert haben. Das Ziel ist, dass einfach Studierende sich über das ehrenamtliche Engagement informieren, Leute kennenlernen und vielleicht auch eine Gruppe für das Sommersemester finden, wo sie sich engagieren wollen oder mitmachen wollen. Wirklich schöne Initiative, auch universal, also wir als Radio waren da und haben ein paar O-Töne gesammelt. Die Lieder, die wir jetzt die ganze Zeit spielen, sind die Lieder, die wir gesammelt haben, denn wir hatten eine Liste, wo sich alle Besucher eintragen konnten, um uns ihre Lieblingslieder zu geben. Dementsprechend ist die Playlist heute genau davon geprägt und teilweise hören wir auch, warum es die Lieblingslieder sind. Erstmal machen wir weiter mit Crocodile Rock von Elton John. Das war von der lieben Judith, mit der ich den Stand gemacht habe, auch hier von unserer Redaktion, das Lieblingslied, das aktuelle. Und da hören wir direkt rein.

0: Parking Lots. Auch eins der Lieblingslieder, die wir bei Magda Möglichkeiten gesammelt haben, Parking Lot von Anderson Park. Wir haben währenddessen auch direkt gefragt, was macht denn die Lieder zu den Lieblingsliedern unserer Standbesucher? Und da haben wir auch mal ein paar O-Töne für euch gesammelt. Hören wir mal rein. Das nächste Lied ist Angry Woman von Janivier. Und wir haben gefragt, warum hört sie es gerne? Und genau.
1: Lied Angry Woman von Jennifer und Unique aufgeschrieben. Und da geht es um Feminismus und um die Wut, die Frauen in der Gesellschaft haben, dass sie immer noch im Patriarchat leben und keinen Bock mehr drauf haben.
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0: Pump Up the Jam, auch ein absoluter Klassiker, der es trotzdem wieder in die Playlist geschafft hat. Letztes Jahr hatten wir ihn, glaube ich, auch. Wir haben noch ein anderes Lied, wir haben noch ganz, ganz viele andere Lieder, aber auch jemand, der erklärt hat, warum er das Lied so sehr mag.
1: Dann frage ich ganz kurz, welches Lied hast du aufgeschrieben und warum, was macht das zu deinem Lieblingslied?
2: Ich habe Get Along Better von Drake aufgeschrieben. Ich weiß nicht, warum es mein Lieblingslied ist, aber ich höre es gerade gerne.
1: Du fühlst es einfach.
2: Ich fühle es einfach.
1: Perfekt.
0: Ja, perfekt. Danke für den Beitrag und hören wir rein in das Lied.

0: Hideaway von Kisa. Ich glaube, auch das Lied kennt fast jeder und es hat es wieder auch in die Playlist geschafft. Ich glaube, wir haben tatsächlich ein paar Lieder, so richtige Banger, das würde ich sagen, zählt das schon auch dazu, die immer wieder rückkehrend auftauchen. Auf das nächste Lied bin selber ich sogar sehr gespannt, denn das kommt auch wieder aus unserer Redaktion. Von Jana haben wir das bekommen und sie sagt Folgendes dazu.
1: Schreibst du denn jetzt auf und warum? Was macht das Lied zu deinem Lieblingslied?
2: Also mein Lieblingslied aktuell ist Sweet Serotonin von Amber Mark. Das ist eine sehr, na ich weiß nicht, zumindest unter R&B-Sängerinnen bekannte Sängerin, die so Jazz, Soul und R&B macht vor allen Dingen. Und ich finde ihre Stimme einfach so fantastisch. Sie hat die beruhigendste, schönste, weichste Stimme, die einfach klingt, wie als würde man einfach in Honig eintauchen, wenn man ihr zuhört. Und genau, dieses Lied ist einfach auch super schön, irgendwie romantisch, aber irgendwie auch so ein bisschen dazu da, sich selbst, wisst ihr, zu, wie heißt denn das Wort, das fällt mir nicht ein, empowern, I guess, genau, und es ist einfach super schön, hört mal rein.

0: She Goes von Girl Group, auch eines der Lieblingslieder.
1: Lieblingslied aufgeschrieben auf unsere Liste. Was ist es denn und was macht es zu deinem Lieblingslied?
2: Ich würde nicht sagen, dass es mein Lieblingslied ist, aber es ist ein sehr cooles Lied. Es ist Herz von Bela, der ist beim diesjährigen Vorentscheid, deutschen Vorentscheid vom ESC aufgetreten. Und ja, fand ich gut. Kann man auch im Radio spielen, finde ich.

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1: Das war Christian, sein Lieblingslied. Wer regelmäßig Universal hört, kennt Christian auf jeden Fall. Und Thema Christian, mit ihm hatte ich nämlich letzte Woche auch ein interessantes Interview, und zwar mit Christopher Forlini, Dozent am Sprachzentrum. Er verbindet diesen Lehrauftrag mit seiner Leidenschaft, und zwar der Jazzmusik. Gemeinsam mit Christian konnte ich eben in der vergangenen Woche spontan mit ihm bei uns im Studio B ein Interview führen. Dabei hat er uns zahlreiche Einblicke in seine Projekte gegeben, erklärt, wieso Jazz ihn so begeistert und uns dazu passende Anekdoten auch erzählt. Im ersten Teil unseres Gesprächs ging es dabei vor allem um Christophers Lernphilosophie. So erzählt er beispielsweise, dass Jazz sei mehr als nur bloße Unterhaltung für ihn. Was er aber genau sagt, hört einfach mal selbst.
2: Für mich ist, ich bin nicht der fahnenschwenkende Amerikaner.

0: Ja, das finde ich immer so peinlich. Und ich denke, wie kann man Brücken bauen, ja, zu unterschiedlichen Menschen, unterschiedlichen Generationen, Altern, unterschiedlichen Menschen, unterschiedlichen Herkunft. Und natürlich ist sehr wichtig, es ist Musik, ja. Musik hat ja was Unmittelbares, ja. Man hört die Musik und es gefällt einem nicht. Oder man kann sie damit was anfangen oder nicht. Ja, man kann das immer weiterhören. Und für mich ist Jazzmusik, ich meine, ich mache nicht nur Jazzkonzerte, ich mache auch unterschiedliche Konzerte oder Konzerte zu unterschiedlichen Themen. Und vor allem Jazz ist ja ein sehr breites Feld. Ja, Jazz ist ja nicht nur, man denkt, Jazz ist immer so zwei, so einer steht da, spielt drei Tonen auf dem Saxophon und alle Leute. Nein, Jazz ist zum Beispiel Swingmusik.
1: Wenn du gesagt hast, diese Musik verbindet, das heißt, du arbeitest am Sprachenzentrum
0: Genau.
1: und wie kommst du dann, also diese Musik machst du dann so als Nebenprojekt?
0: Nein, das sind unterschiedliche Sachen, unterschiedliche Projekte, die ich habe. Wir haben dann ein Forschungsprojekt. Ich mache ein Forschungsprojekt über Jazzmusik in der DDR und man muss unterschiedliche Zugänge wählen, ja. Und das ist eine Sache, ja. Das heißt, das ist ein Forschungsinteressen. Aber ich versuche immer meine Studierenden mit einzubeziehen, ja, weil ich finde, wenn man kann zum Beispiel Sprachunterricht so machen, dass man irgendwie ja so Texte liest und bespricht und Hausarbeiten schreibt und Essays und so weiter. Aber es ist langweilig, ja. Das heißt, ich zum Beispiel, wir machen Ausstellungen. Ich mache Ausstellungen studieren. Wir haben jetzt eine Ausstellung zum 17. Juni 1953 gemacht und die haben dann die Texte geschrieben. Eine Gruppe hat die Texte auf Deutsch geschrieben, die andere Gruppe hat die Texte ins Englische übersetzt und eine andere Gruppe hat dann an unterschiedliche Sachen gemacht. Oder wir haben jetzt zum Beispiel Projekte zu die Jazzmusiker, die werden jetzt hierher kommen zum Jahr Jazz hinter dem Eisernen Vorhang. Wir machen Videos auf Englisch und auf Deutsch. Ja, meine, wir haben jetzt Musiker aus ehemaligen Tschechoslowakei, aus Polen, die können ja kein Deutsch oder nur mangelhaftes Deutsch. Das heißt, wir führen die Interviews auf Englisch und dann machen meine Studierenden die Untertitel auf Deutsch für die Videos, die wir dann wieder ins Netz stellen. Ja, oder umgekehrt. Ja, wir haben jetzt Interviews mit Uschi Brüning und mit Conny Bauer und die Interviews dann, die Untertitel werden ins Englische übersetzt. Das heißt, ich versuche immer so viele Studierende wie möglich in meine Projekte mit einzubeziehen. Und ich finde, das sind immer spannende Themen. Man lernt bestimmte Fähigkeiten und man hat ein Projekt und man kann hinterher ein Ergebnis sehen und sagen, wow, daran habe ich gearbeitet. Und es ist besser, als zum Beispiel eine Hausarbeit zu schreiben, die Wirkung verblasst immer.
2: Da würde bei mir jetzt die Frage hochkommen, inwiefern, was meinen Sie mit Ihren Studierenden? Ist das dann im Rahmen von einem Seminar oder sind es auch so ausgeschriebene Projekte, wo Sie dann Studierende suchen?
1: Oder Stufen?
0: Ich unterrichte, genau, ich unterrichte drei Arten von Kurse, einmal Stufus. Einmal habe ich dann Landeskunde und interkulturelle Kommunikation, glaube ich, heißt das. Und das sind so zum Beispiel Kurse, die sehr thematisch bezogen sind. Zum Beispiel, ich habe einen Kurs dieses Semester über Black History. Ich habe nächstes Semester einen Kurs über den Kalten Krieg. Ja, der Kalte Krieg passt zu Jazz hinter dem Eisernen Vorhang. Und Black History passt zu Back to the Roots. Und genau, und die Musiker kommen immer zu mir in den Unterricht. Die sprechen ja über ihre Musik oder über ihre. Das heißt, das ist immer so wichtig, dass die Studierenden sozusagen etwas aus erster Hand erfahren. Ja,
2: Ja.
0: und nicht immer nur irgendwo ein Buch lesen über etwas, sondern sie haben jemanden da und sie dürfen Fragen stellen. Und zum Beispiel, wie ist es denn für Sie als einen schwarzen amerikanischen Jazzmusiker in den USA? Haben Sie Rassismus erfahren? Was für Rassismus haben Sie erfahren? Ist denn die Musik denn sozusagen, warum beschäftigen Sie sich mit Jazzmusik und nicht mit anderen Formen von Musik? Ja, ist es denn so eine Art Aufarbeitung von verschiedenen Ideen? Ist es denn die Musik ist? Das heißt, das sind interessante Diskussionen, die da aufkommen. Und beim letzten Konzert, was auch sehr interessant war, das war dieses Back to the Roots. Das letzte Lied war Haitian Fight Song von Charles Mingus. Und der Haitian Fight Song von Charles Mingus erzählt von der ganzen Geschichte der Schwarzen, der unterdrückten schwarzen Bevölkerung in den USA von 1619, wirklich bis in die Gegenwart.

Mingus ja spät 70er, glaube ich, 78, 79 gestorben. Aber das erzählte wirklich diese und das kann man auch unmittelbar raushören. Ja, wenn er mit der Tambourine schlägt, ja, dann sind es die Ketten, die die schwarzen Menschen anhatten, ja. Oder wenn er zum Beispiel ein Bass-Solo spielt, das ist so ein Klagelied. Ja, das kann man unmittelbar raushören. Und das finde ich immer sehr spannend, dass man hat einen ganz anderen Zugang zu Themen, ja. Und ja, und das ist augenöffnend. Zum Beispiel kennt ihr euch mit Marvin Gaye aus? What's going on?

Diese ganze Platte ist eine Protestplatte von Anfang bis zum Schluss, das aus der Sicht eines schwarzen Vietnamkriegsveterans erzählt. Und das ist dann erzählt von der Gegenwart in den USA, wie er das erlebt, bekommt das im Krieg zurück. Dann sieht er auch teilweise Mercy, Mercy, Mercy, Mercy.

0: das ist eines der ersten Lieder, die sich mit Umweltschutz beschäftigen. Weiß man nicht, ja, aber das ist denn, und das sind genau so ein plötzlich, wo man denkt, oh shit, wenn man sich mit dieser Musik auseinandersetzt, dann denkt man, wow, das ist eine ganz andere Ebene rein. Und warum mag man diese eingängigen Rhythmen, diese eingängigen Melodien? Um genau da zu kommen, ja, das ist denn, das ist ein bisschen Zucker auf eine, wie heißt es denn, wenn man Kindern irgendeine so Medikamente geben will,
1: ja.
0: Taucht man das in Zucker ein oder sowas, ja, das ist genau das.

0: Im zweiten Teil unseres Gespräches mit Christopher Follini ging es vor allem um die von Christopher bedeutenden die Projekte, die er betreut. Beispielsweise, wie er schon genannt hat, Jazz hinter dem eisernen Vorhang und Back to the Roots. Er erzählt von Aspekten, die ihm bei der Planung wichtig sind und seinen Kollegen Jack Cooper, mit dem er gut und eng zusammenarbeitet, ebenfalls wichtig sind. Ich würde sagen, auch da hören wir einfach rein.
1: Ich habe es gesehen, es ist ja jetzt eine ganze Konzertreihe, Jazz hinterm eisernen Vorhang.
2: Genau, es gibt zwei Reihen, aber jetzt am kommenden Dienstag, das ist dann diese eine Reihe Jazz hinter dem eisernen Vorhang. Das sind 6 Konzerte insgesamt.
1: Und die hat aber schon Ende April angefangen, wenn ich es nicht alle...
2: Ja, so Mitte April. Das war mit Uschi Brüning. Mhm. Und das war die Grand Dame des Jazz in der DDR. Und dann haben wir jetzt 2 Konzerte noch. Ich mag das immer so semesterbezogen, weil immer, ich möchte natürlich, dass so viele Studierende wie möglich dann zu den Konzerten kommen. Ja, wenn ich ein Konzert zum Beispiel im August veranstalte, dann sind die meisten Studenten weg.
1: Ja.
2: Ja, und deswegen, ich denke, da habe ich jetzt ein Konzert im Mai und dann gibt es dann ein weiteres Konzert im Juli. Natürlich muss man immer gucken, die WM fängt an und das ist immer schwierig, ja, das ganze Land... Hört auf, ja, genau. Und dann haben wir dann 3 Konzerte im Wintersemester in der Reihe Jazz hinter dem eisernen Vorhang und dann in der Reihe Back to the Roots, da haben wir ein Konzert. Das ist Wayne Scarfery, sind mehrfache Grammy-Preisträger. Der mag denn sehr spirituelle Jazz. Ja, das ist so ein bisschen Black Power, spirituelle Jazz.
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2: Und das will ich, ich denke, das passt besser zu einer Kirche. Ich will das in einer Kirche veranstalten. Ich suche immer so Räume aus, die zu den Musikern passen und umgekehrt.
1: Also es ist immer, also für mich ist es wahnsinnig interessant, das zu hören, weil wir beide studieren Kommunikationswissenschaften im Hauptfach, im Nebenfach studieren wir ein staatswissenschaftliches Fach und wir haben eigentlich zu vielem keinen Bezugspunkt. Also das ist eine Seite der Universität, die mir zumindest verborgen geblieben ist, lange Zeit oder bis jetzt eigentlich. Und gleichzeitig ist es immer so mein Wunsch, dass die Universität mehr in die Gesellschaft hineinwirkt. Und das sind ja tatsächlich solche Projekte, die das tatsächlich auch schaffen.
2: Genau.
1: Also das sind ja, also wie viele Menschen kommen denn da auch zu den Konzerten?
2: Wenn das Kirche oder ich hatte immer sehr gute Zahlen. Das heißt, die Konzerten waren bis jetzt immer ausverkauft. Wir hatten im Café Nerli letztens bei Baron Arnold, bei dieser Back to the Roots, hatten wir 150. Genau, und dann hatte ich denn beim letzten Jahr Haustag Röden, da hatten wir 220. Das heißt, es ist eine gute Mischung und das ist für mich auch sehr wichtig. Nicht nur Studierende, sondern auch Universitätsangehörige, so die Dozentenschaft, auch Menschen hier aus der Umgebung. Mit dem Jazzclub arbeite ich viel und ich finde das sehr schön, weil das zeigt, dass diese Musik verbindet. Anders zum Beispiel als bei einer Studentenparty. Ich meine, ich würde niemals auf eine Studentenparty gehen, ja. Ich glaube, es ist selbstverständlich, ja. Aber ich finde es immer wichtig, wenn es denn so unterschiedliche Altersebenen da sind. Und dann, ich hoffe, dass sie dann ein bisschen miteinander ins Gespräch kommen und sagen, oh wow, okay, ein 20-Jähriger findet Jazzmusik toll, okay, was findest du als Musik toll, ja, oder umgekehrt, ja. Und das ist dann, das finde ich sehr schön, dass man so ein bisschen diese Altersstrukturen so durchmischt und auch vielleicht ein bisschen so ein Austausch kommt. Ich denke, wir können sehr viel von alten Menschen lernen und wir können auch sehr viel von jungen Menschen lernen. Ja, ich denke, wir nehmen alte Menschen manchmal nicht so ernst und wir nehmen auch junge Menschen, die Studierenden nicht so ernst. Wir denken so, ja, wir müssen ja noch ein bisschen, ja. Warum nicht? Ich meine, das sind Austausch, das sind Erfahrungen. Ja.
1: Und wie, eine ganz einfache Frage, wie lange machst du das schon?
2: Ich mache das schon seit, ich bin 2021 in Erfurt. Die ersten 3 Semester fanden online statt. Das heißt Sommersemester 22 mache ich diese Konzerte. Genau,
1: weil waren dann immer so Konzertreihen?
2: Zuerst waren es dann immer so Konzerte, die, das war so unterschiedlich. Manchmal hatte ich eine Reihe, mal war das so ein One-Off-Konzert, aber seit letztem Jahr mag ich den Konzertreihen. Und letztes Jahr war Louis Armstrong, 60. Jahrestag von seinem Auftritt in Erfurt. So Louis kam 1965 nach Erfurt, trat in der Thüringenhalle auf, das war der größte Superstar. Und was ich auch sehr schön fand, da waren Leute, die 65 dabei waren, die waren im Publikum. Und dann habe ich auch gesagt, komm, Studierende, ja, sprich mal die Menschen an. Das sind Zeitzeugen. Und es liegt immer in der Natur der Sache, dass die Zeitzeugen weniger werden. Ja, und wenn man das Wissen jetzt nicht abschöpft, dann sind sie, es ist zu spät. Ja.
1: Ja, also mir blieb das halt so, also ich bin immer gerade konstant in so einem Denkprozess, das zu verarbeiten, weil es enorm, also es blieb mir so lange verborgen und das ist so ein besonderer Teil, der auch so öffentlichkeitswirksam ist. Ich finde das schon sehr besonders. Wie geht's dir da ähnlich?
0: Ich finde das super spannend und ich wusste gar nicht, dass es sowas gibt tatsächlich. Also wirklich auch Stufo, wie heißt denn der Stufo?
2: Der Stufo war im letzten Sommersemester, das hieß dann, als Louis Armstrong in Erfurt spielte. Mhm. Das war das mein Stufo im Sommersemester. Dieses Jahr habe ich dann, es ist kein Stufo, das ist ein regulärer Kurs, das heißt,
0: genau, ja.
2: Black History. Und im nächsten Sommer, das heißt, ich arbeite an diesem Forschungsprojekt mit einem Kollegen aus der University of Memphis. Das ist der Director of Jazz Studies, Jack Cooper. Ihr kennt Jack Cooper. Ihr wisst nicht, dass ihr Jack Cooper kennt. Kennt ihr Achy Breaky Heart? 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Das ist der Vater von Miley Cyrus, ja? So Billy Ray Cyrus. Und er hat das Lied arrangiert. Und viele von den Musikern, die auf diesen Platten spielen, das sind Musiker, die hervorragend ausgebildet sind, meistens klassisch, spielen Jazz, spielen Pop, können alles lesen und die verdienen natürlich einen Haufen Geld, weil die können genau auf den Punkt, die können garantieren, dass bei Live-Platten, bei alles, dass sie wirklich einwandfrei gespielt wird. Ja, und das ist so eine Gruppe von Session-Musikern. Und da wurde Jack ausgebildet von diesen Session-Musikern. Das heißt, der ist eigentlich Jazz-Musiker, aber der ist in so vielen Bereichen unterwegs als Arrangeur. Das heißt, das war so sein Mega-Hit, aber da gibt es 1000 andere Hits, an denen er gearbeitet hat als Arrangeur.

0: Im abschließenden dritten Teil unseres Gespräches fragten wir ihn dann ganz konkret, ob und wie man als Student oder Studentin sich an der Arbeit beteiligen kann. Und die Antwort darauf hören wir jetzt.
1: Du hast gesagt, jetzt ist es kein Stufo, sondern es ist jetzt genau. Eine Veranstaltung. An wen richten sich diese Veranstaltungen? Also ist das dann für die Leute, die Musik studieren? Oder?
2: Nein. Ich meine, das ist eigentlich für alle. Das heißt, Jazz hinter dem eisernen Vorhang, das ist dann ein Projekt, das ist dann ein Forschungsprojekt. Und unterschiedliche Kurse sind daran beteiligt. Das heißt, ich habe zum Beispiel einen Übersetzungskurs und wir machen immer so Geschichte übersetzen. Und Geschichte übersetzen, zum Beispiel dieses Semester beschäftigen wir uns, weil die Videos, die Interviews mit den Jazzmusikern, die sind noch nicht fertig, die müssen erstmal dieses Semester gemacht werden. Letztes Semester haben wir uns mit der Gedenkstätte an der Straße beschäftigt, mit den, ich glaube, so ein Film Stimmen aus der Haft. Meine Studierenden haben die Untertitel gemacht, die englischen Untertitel für ein internationales Publikum. Dieses Semester ist die Gedenkstätte Roter Ochse in Halle dran. Wir machen die englischen Übersetzungen von den Museumstafeln. Und nächstes Semester übersetzen sie denn erstmal, wenn die erste Staffel an Interviews fertig ist, dann machen wir die, Untertitel für die erste Staffel. Genau. Und dann, ich gucke immer so, bei welchen Kursen es Sinn macht, welche Kurse haben Interesse daran. Und genau, und nächstes Semester ist dann ein Kurs über den Kalten Krieg. Und da will ich, dass die Studierenden sich da so mit den Musikern auseinandersetzen, auch Fragen stellen, auch ein bisschen Medienkenntnisse haben. So hier ist ein Mikrofon. Mach mal.
3: Kommunikationswissenschaftler ja, in dem ja,
2: und
3: Fall. Dann,
2: und
3: ja.
2: nicht bla bla bla, einfach mal. Ja. Ja, und genau. Und wahrscheinlich im Sommersemester werde ich auch noch ein Sommersemester 2027 werde ich auch noch ein Stufo machen, wahrscheinlich zu Jazzen im Osten oder so. Ich muss genau gucken, was für Projekte interessant sind, was für Musiker greifbar sind, worauf ich gerade Lust habe, was genau gefördert wird. Ich meine, wir brauchen natürlich Fördermittel. Ich versuche so, die Ticketpreise so niedrig wie möglich zu halten. Und es gibt immer bei allen Konzerten Studienrabatt. Ja, das ist dann zum Beispiel bei Uschi Brünning war das 30 Euro oder 32 Euro. Für Studierende sind das dann, glaube ich, so für Studierende sind das dann, glaube ich, so 10 Euro oder sowas, ja.
1: Und wie können sich, also wenn jetzt Studierende zuhören und sagen, das klingt mega interessant, wie können die sich dann, also ich wollte die Frage nicht wegnehmen, aber wie können die dann sich mit dir in Verbindung setzen oder sagen, sich irgendwie daran beteiligen?
2: Genau, es gibt dann bei den nächsten beiden Konzerten, das heißt das Konzert am 26., da gibt es dann am 26.05., am nächsten Dienstag, da kann man auf die Webseite von Haus Dackeröden gehen. Das ist so die Herbstlese, Haus Dackeröden Herbstlese. Und da kann man dann Karten kaufen oder da kann man auf jeden Fall an der Abendkasse sich Karten erwerben. Das ist denn, wir haben ja auch ungefähr 200 Sitzplätze, aber da gibt es dann natürlich auch so einen riesengroßen Bereich hinten mit Bar und so weiter, Stehtische. Das heißt, selbst wenn die Sitzplätze alle belegt sind, dann kann man an den Tischen stehen und oder an der so am Rande oder sowas. Das ist nicht das Problem. Es gibt ja keinen Feuerwehrbestimmungen, Brandschutzbestimmungen. Und dann am 2. Juli, das ist mit Martin Krattockwil, das ist mehr so Jazz Fusion, Jazz Rock, das ist in der Gedenkstätte Andreasstraße, das ist Open Air wieder. Hoffen wir mal, dass
3: bei den beiden Konzerten,
2: genau. Ja. Und das ist Eintritt frei. Dann einfach mal vorbeikommen, man muss sich nicht vorher anmelden, vorbeikommen und dann einfach Musik genießen.
3: Und wenn man sich beteiligen möchte an den Projekten selber als Student, Studentin, wenn das nämlich jetzt für alle zugänglich ist, ich habe davon persönlich noch nichts mitgekriegt. Ich finde, das klingt aber super, super spannend.
2: Genau. Da gibt es denn, da kann man sich dann anmelden. Es gibt dann Kurse. Das Problem ist natürlich bei den Kursen, die ich jetzt nächstes Semester unterrichte und auch im Sommersemester, da habe ich dann meine knallharten Sparkurse und bei den Sparkursen, da muss man natürlich ein bestimmtes Niveau im Englischen haben. Ja, das ist dann, man muss dann vorher einen Einstufungstest machen und das, wie man abschneidet, da kann man gucken, welche Kurse man belegen kann. Ja, Dann gibt es denn bei den Stufus, das ist dann natürlich, die Stufus sind allen offen und da kann man sich dann einfach anmelden und mal gucken, wie man zugeteilt wird. Aber ich bin natürlich immer sehr froh, wenn einer aus eigener Initiative sich meldet und sagt, hey, ich habe mal Lust, irgendwie ein bisschen was zu machen oder ich mag immer gerne Ausstellungen, immer gerne solche Sachen und dann einfach mal mir eine Mail schreiben, christopher.forlini@uni-erfurt.de. Ja. Gut, mein Name ist nicht der einfachste Name. Ich bin Italo-Amerikaner aus Brooklyn. Ja, aber Forlini, man googelt mich einfach Christopher und dann, wenn man wahrscheinlich irgendwie so Forlini und irgendwas gibt und Erfurt, Uni Erfurt, dann findet man mich. Bin ich auch stark.
0: Solltet ihr jetzt Lust auf die Konzertreihe bekommen haben oder mehr über Christopher Forlini wissen wollen, dann schaut gerne in unserer Mediathek unter www.radiofrei.de. Dort findet ihr ein weiteres ausführliches Interview mit Christopher von unserem Kollegen, Musikredakteur und Jazz-Enthusiast Ulrich. Hört doch gern rein. Ansonsten gibt es genau morgen Abend, wie bereits angekündigt, das nächste Konzert aus der Reihe Jazz hinter dem eisernen Vorhang. Diesmal begrüßt Christopher bzw. das Haus Dacheröden den slowakischen Jazz-Trompeter. Los geht's um 19.30 Uhr. Und weil alle guten Dinge drei sind, hören wir abschließend jetzt nochmal ein Lied von Laco De Secchi. Wir haben zuerst Tenderly Instrumental gehört, danach You Go To My Heart und jetzt zum Abschluss Misty.

0: kommen wir zu einem ganz anderen Thema. Schöne Musik, schön entspannt, das war die Jazz-Richtung. Ich bin auf jeden Fall morgen beim Konzert auch dabei. Aber darum soll es jetzt gar nicht mehr gehen, sondern wir machen jetzt einen krassen Cut, was das Thema angeht und kommen zum ESC, liebe Donata. Wir hatten schon mal unser Einstiegsgespräch, um überhaupt zu klären, was ist der ESC und alles Mögliche und was sind so deine Favoriten, welche Lieder gehen in den Contest an den Start und auf die Bühne. Und du hast natürlich als Expertin, die du hier sitzt, den ESC geschaut.
1: Ja, ich habe alles geguckt. Ich war leider gesundheitlich ein bisschen angeschlagen. Das hat so ein bisschen runtergezogen.
0: Ja, schade.
1: Also das ist ja jetzt, wann war das denn? Ja, also ich glaube vor 2 Wochen ungefähr.
0: Ich würde gerade sagen, ja.
1: Und
0: das war jetzt halt Halbfinale?
1: Finale? Also die Halbfinale waren am Dienstag und Donnerstag.
0: Mhm.
1: Da konnten sich jeweils 10 Länder qualifizieren, damit es im Finale bei maximal 25 Ländern rauskommt, weil alles andere wäre viel zu lang.
0: Ja, das stimmt.
1: Und da sind eigentlich alle meine Favoriten durchgekommen, bis auf, ich war ein bisschen überrascht. Ah, jetzt habe ich es gerade nicht mehr im Kopf. Also ein Lied, das reingekommen ist, wo ich gedacht hatte, hä, wieso? Und zwar Malta, das können wir uns gleich anhören.
0: Ja.
1: Und ein anderes hat es dafür nicht reingeschafft.
0: Genau, also wir werden heute uns darüber unterhalten, ein bisschen mal die Lieder auswerten und genau worüber wir auch geredet hatten bei unserem letzten ESC-Talk, über die Bühnenshows, über die Bühnenauftritte.
1: Mhm.
0: Ich sage, ich habe da gar nichts angeguckt, ich weiß nicht mal, wer Gewinner ist oder irgendwas, ich weiß gar nichts. Und darüber wollen wir jetzt als erstes reden. Wollen wir direkt mit einem Lied starten, sagen, wer Gewinner ist?
1: Ja, wir können, genau. Wir können
0: dann ziehen wir das Pflaster mal schnell ab.
1: Genau. Der Gewinner ist ganz gut geworden, aber wir können erstmal das Lied anhören und dann kann ich was zur Bühne sagen.
0: Würde ich sagen. Ich habe es noch nicht gehört tatsächlich.
1: Ja.
0: Bangaranga von Dara.
1: Von Dara aus Bulgarien. Bulgarien hat gewonnen mit 524 Punkten, glaube ich, oder 34. Das erste Mal seit 2017, dass sich Jury und Publikum einig waren, wer der erste Platz sein sollte. Also die hat wirklich von beiden Hälften den ersten Platz bekommen.
0: Wahnsinn. Okay, dann muss das Lied aber auch erster Platz würdig sein. Wir hören mal rein.

0: Bangaranga, alles klar.
1: Ja, von Dara mit, ich habe nachgeguckt, 516 Punkten, das ist trotzdem ein sehr gutes Ergebnis.
0: Ich sag besonders, dass du sagst, dass die sich da einig waren, also die Jury und das Public Voting. Mhm. Ich verstehe es ein bisschen, es ist catchy, es ist, okay, ich verstehe es.
1: Ich habe
0: es
1: aber erst so gar nicht verstanden, warum die Jury gerade dieses Lied so hoch gelobt hat, weil das eigentlich gar kein Jurylied ist.
0: Echt?
1: Also.
0: Aber was würdest du sagen, was sind so Jurylied, also. Was müsste
1: die letzten warum? Zwei Lieder, die gewonnen haben, also The Code, also was, ja. Was bombastisch ist und was Oper drin hat. Nein, nicht unbedingt. Aber also ja. Es ist, für mich war Bulgarien so gar nicht auf dem Schirm. Die hatten auch, die waren auf Platz 3 auf den Wettquoten, die hatten irgendwie nur 9% Win-Chance an dem Abend.
0: Ja.
1: Und ich habe mich sehr überrascht, aber ich habe mich auch unglaublich gefreut, weil Bulgarien hat jetzt das allererste Mal gewonnen. Die hatten eine dreijährige Pause. Sie waren jetzt halt die letzten 3 Jahre nicht mit dabei. Und dann kommen die wieder und haben gewinnen. So ein Comeback.
0: Geil, aber warum haben die nicht mitgemacht? Einfach haben sie sich dagegen entschieden, oder?
1: Das hängt manchmal mit Lizenzgründen. Mit Bulgarien ist leider, also es ist nicht ein besonders reiches Land. Und die Rundfunkanstalten, die halt für den ESC zuständig sind in jeweiligen Ländern, müssen auch Mitgliedsbeiträge zahlen. Die konnten, glaube ich, letzten 3 Jahre nicht aufbringen.
0: Oh krass, okay. Ja, ja gut, okay, das macht dann auch Sinn.
1: Oder aus verschiedenen Gründen ziehen sich manche Teilnehmer zurück. Also Türkei hat sich zurückgezogen, weil der ESC zu schwul ist.
0: Okay, ja. Ich meine, wir haben es ja schon gehört, dass es auch teilweise so, also da haben wir letztes Mal drüber geredet, dass es ja teilweise auch mit politischen Dingern zu tun hat. Das hätte ich jetzt verstanden, aber ich habe gerade so nachgedacht, Belgien zählt da ja eigentlich nicht dazu. Was das eher politische Rückzug angeht, was sowas, solche Gründe, ja. Wenn es darum gehen sollte.
1: Aber man hat es richtig gemerkt, dass es sind auch noch 2 andere Länder zurückgekommen dieses Jahr, Rumänien und Moldawien oder Moldau. Mhm. Und man hat richtig gemerkt, dass es so einen Balkan-Einfluss gab.
0: Ja.
1: Das war richtig cool. Also es hat sehr viel Spaß gemacht dieses Jahr. Und noch kurz zu Dara. Dara ist praktisch die größte Künstlerin gerade in Bulgarien. Also ja. Ich kenne mich leider mit deutschen Künstlerinnen nicht so ganz aus, aber wenn man jetzt aus Deutschland, glaube ich, eine Icky-Mail geschickt hätte, wäre das vielleicht äquivalent.
0: Vergleichbar, ja. Ja. Also ist Dara die Icky-Mail von Bulgarien.
1: bitte daraus nicht zitieren, aber also ist auch schon ein Unterschied, wenn du halt jemanden hinschickst, der im Land sehr bekannt ist. Finde ich.
0: Ja, das stimmt.
1: Obwohl die Sarah Engels von Deutschland jetzt auch zumindest im Promi-Brisant-Kosmos ganz gut bekannt war, glaube ich.
0: Gut, das stimmt, ja. Das ist Sarah Engels, ja. Da haben wir auch jemanden hingeschickt, der recht bekannt ist. Aber kommen wir zur Bühnenshow.
1: Ja, das hat mich auch so überrascht. Also, musst dir vorstellen, ich sitze am, ich glaube, Donnerstagabend war das Halbfinale, wo Bulgarien mitgemacht hat. Ich habe so null Expectations.
0: Mhm.
1: Und dann kommt einfach diese Bühnenshow und sie ist einfach, also sie hatte erstmal als Künstlerin, sie hat es total gelebt. Also ja. Sie hatte auch unglaublich viel Spaß am ganzen Contest, hat man dann mal in Interviews gemerkt und sie war einfach so happy und cool drauf. Die Bühnenshow ist richtig cool. Also es ist wie ein Musikvideo. Es dreht sich alles, es ist eine richtig krasse Tanzchoreo, aber alles auf. Ja, es hat mich einfach überzeugt, weil das Lied fand ich halt vorher nur so semi, aber dann mit dieser Performance bin ich so, ja, Bangaranga.
0: Wie wir letztes Mal bei unserem Talk schon gesagt hatten, das hat ja dann doch einen Einfluss und kann halt wirklich nochmal vom Lied überzeugen.
1: Also wer sich das mal angucken möchte, unbedingt mal auf YouTube, beim ESC-Kanal Finale eingeben und Bulgarien, die Siegerperformance, echt, es hat Spaß gemacht. Und das merkt man dann auch beim Zugucken.
0: Sehr cool. Ich sag besonders, weil es ihr so Spaß gemacht hat, macht das noch besser.
1: Ja.
0: Also ich sag wirklich, wenn es nicht ums Gewinnen geht oder die nicht so verbissen sind, sondern wirklich den Spaß dahinter haben, dann finde ich das immer noch mal schöner. Wir hatten gerade gesagt, ein bisschen der Balkan-Einfluss, denn auch Rumänien ist sehr gut dabei.
1: Ja, Rumänien hat, ja, wie spreche ich sie jetzt aus, Alexandra Capitanescu geschickt mit Choke Me, also auf Englisch Wirk mich.
0: Spannend, ich habe das heute in die Playlist hinzugefügt und ich habe wirklich gedacht, was hören wir uns da jetzt an, was kommt da? Bevor wir wieder zum Auswerten kommen, hören wir wieder rein. Choke Me von Alexandra.
1: Alexandra.
0: Alexandra.
1: Aus Rumänien.

0: Das war Choke Me und Rumänien hat auch, haben wir gerade festgestellt, ein krasses Comeback gemacht.
1: Ja, die war auch, Rumänien war 3 Jahre nicht mehr dabei. Tritt wieder an und 3. Platz mit
0: Rumänien 3. Platz. 200.
1: Fast 300 Punkten, das ist auch übelst 600. gut.
0: Ja. Genial, also auch wieder.
1: Und deren Bühnenshow war halt auch, also es ist halt ein Rocksong, das heißt, ja, du hast die volle Band auf der Bühne, alles in schwarz. Und sie hat so zwei Leute an leuchtenden Ketten und führt sie über die Bühne.
0: Ach was.
1: Ja, oder rennt rum und macht so, Choke Me.
0: Ja, okay, oh mein Gott. Ja, ich wollte gerade sagen, das ist ein bisschen, ich glaube, da wird viel auf dieses Choke Me angespielt. Also, ich meine, hört man im Lied sehr oft. Dementsprechend habe ich mir schon so gedacht, ja, das wird irgendwie zumindest visualisiert oder in der Art. Ich finde es ziemlich cool. Also, ich bin nicht so Fan von Rock, aber das fand ich eigentlich sehr angenehm zu hören.
1: Ich sag ja, mit diesen auch. Das hat halt genau nochmal das Lied so ein bisschen cooler gemacht.
0: So catchy.
1: Als wenn es einfach nur Choke Me gewesen
0: ja,
1: wäre.
0: Ja, das wirklich, das stimmt. Das ist echt wirklich für einen Rocksong ein cooles Lied. Also in der Hinsicht sage ich auch, verdient der 3. Platz auch wieder.
1: Ich habe mich auch so gefreut. Die hat auch so viele Punkte vom Public Voting bekommen.
0: Da wollte ich gerade sagen, da habe ich auch gerade reingeschaut. Die Jury fand die ja gar nicht so toll, aber das Publikum. Also wenn ich jetzt so gucke, bei der Punkteverteilung, besonders bei Bulgarien, ist ja klar, die ist halt abgeräumt. Bei den anderen ist aber auch immer so ein mindestens irgendwie ansatzweise alles im
1: über 100.
0: Über 100. Und bei Rumänien ist von der Jury 64 Punkte nur. Und dann im Vergleich dazu vom Public Voting 232.
1: Ja, aber es war wirklich kein Jury-Song. Also,
0: ich sag mal, allein von dem Inhalt vom Lied würde ich sagen, verstehe ich irgendwie, dass das Publikum das so cool fand, ja, irgendwie könnte ich es verstehen, aber ich sag, da hat die Bühnenshow nochmal krass was mitgemacht. Also das ist wieder, und das haben wir letztes Mal, haben wir ja noch drüber geredet, macht das so viel aus? Ich glaube, ja.
1: Bei dem Lied denke ich mir auch. Und weil es dann doch irgendwie ein Ohrwurm ist mit diesem opernmäßigen.
0: Ja, ich wollte gerade sagen, es hat aber wieder Opernfeatures.
1: Ja,
0: also,
1: aber nicht so krass wie andere Lieder.
0: Das stimmt. Und man muss sagen, es ist cool verbunden mit dem Rock. Also Rock und dieses Opernding ist eigentlich schon echt cool gemacht.
1: Ja. Habe mich auch gefreut. Sie war, glaube ich, auch im zweiten Halbfinale. Zweites Halbfinale war richtig stacked. So, ja. Im ersten habe ich 10 von 10 richtig geraten und im zweiten wurde ich so ein bisschen überrascht von Malta.
0: Ja, Malta haben wir auch dabei.
1: Ja, kommt dann als nächstes.
0: Als nächstes haben wir Viva Moldova.
1: Achso, ja, erst noch Moldau. Weil ich mir dachte, Moldau, ja. Ich will eigentlich die drei Länder nochmal würdigen heute, die zurückgekehrt sind und einfach übelst abgeliefert haben.
0: Also würdest du sagen, die haben auch abgeliefert?
1: Moldau hat auch abgeliefert.
0: Auf welchen Platz sind die gekommen?
1: Moldau war Platz 8.
0: Achter Platz tatsächlich auch.
1: Aber die haben halt von der Jury so kaum Punkte bekommen, so 43.
0: Auch wieder, wie bei Rumänien 43 und dann Public Voting 183, insgesamt 226.
1: Das ist richtig solide. Richtig also solide. Gerade auch, wie gesagt, weil die auch letztes Jahr, glaube ich, ausgesetzt haben. Und ja, der ist einfach cool gewesen.
0: Ja, ich würde sagen, hören wir rein. Viva Moldova von Satoshi.

0: Viva Moldova, welcome to Moldova. Das hat so einen Spaß gemacht auf der Bühne.
1: Ich wollte gerade sagen, du hast es gerade gesagt, das war auch wieder cool zum Angucken, allein weil die so einen Spaß hatten.
0: Die hatten auch eine übelste Energie und wie gesagt, Moldawien ist, glaube ich, auch zurückgekehrt. Und direkt Platz 8 mit so einem Lied. Wie gesagt, es hat jetzt nicht so viele Punkte bei der Jury geholt, aber das Publikum hat es mit 183 Punkten gefeiert. Und es war einfach eine Freude auf der Bühne. Die haben so Spaß gemacht und das Lied ist auch witzig.
1: Ja.
0: Es lädt die Leute ein, nach Moldawien zu kommen, weil es Teil von Europa ist, ja, und weil es schön ist.
1: Sehr cool.
0: Und diese Anfangsmelodie ist, das spielt immer im Flughafen.
1: Das ist so dort ein Nischenwissen, aber cool, hey, good to know. Also wenn jemand mal am Flughafen in Moldau ist, dann hört man genau diese Anfangsmelodie. Find ich richtig spannend, cool eingebaut. Ist auch so dieses, ich finde es ein cooler Opener, so im Sinne von, das Lied fängt an und du bist so, du landest, so weißt du, und kommst so an, das ist cool gemacht. Bühnenshow, wie würde das dargestellt?
0: Also das waren praktisch er und seine Gang als Band auf der Bühne.
1: Ja.
0: Wir sind rumgehüpft, aber gut, was willst du da auch anders machen?
1: Ja.
0: Aber dieses dieser Teil vom Lied, da wurde mit der Kamera zu einer Frau geschwenkt, die in einem riesigen, ich glaube 7 Meter hohen Kleid stand und das dann halt gesungen hat. Und wenn man sich die Behind the Scenes anguckt, sieht man halt, wie sie da so hochgehoben wird und auf so ein Gestell sich hinstellt und dann so aussieht, als wäre das, als hätte sie sehr lange Beine.
1: Ach, krass.
0: Also weil das halt übelst großes Kleid war. Und das war tatsächlich eine Anspielung, weil sie nämlich vor ein paar Jahren schon mal für Moldau teilgenommen hat und praktisch noch mal kurz ein Spotlight bekommen hat. Und,
1: das ist cool gemacht.
0: Und dann ist sie halt wieder zurückgerannt zur Bühne und hat da weiter getanzt.
1: Oh, sehr cool. Okay, dann sehe ich auch wieder. Ich finde es immer krass, wie kreativ die sind und was sie sich auch immer einfallen lassen. Ja, cool gemacht.
0: Ja.
1: So, Moldau war jetzt auf Platz 8. Wie sieht es denn eigentlich aus mit deinen Favoriten, die wir uns letztes Mal auch angehört hatten? Wie sind die platziert? Haben sie es gut durchgeschafft?
0: Sind eigentlich ganz gut durchgekommen. Ich weiß gar nicht, ob ich letztes Mal schon Dänemark mit drin hatte, aber Dänemark ist echt so ein Lied, was, also vor Vega Jem, bis wir nach Hause gehen. Dänemark war ein tolles Lied, habe ich sehr gerne gehört, höre ich immer noch ganz viel. Platz 7 geworden. Platz 6 für Finnland hat mich ein bisschen überrascht, weil die waren eigentlich im Rennen für den Sieg. Also die waren ja im Vorfeld auf allen möglichen Charts oder also Listen mal ganz weit oben.
1: Mhm.
0: Nur Platz 6. Finnland trotzdem übelst gut mit dabei, wie die letzten Jahre. Obwohl ich glaube, letztes Jahr waren sie nicht so gut mit dabei, aber es war trotzdem witzig. Dieses Jahr haben sie es ein bisschen ernsthafter versucht als vorher und haben nur den 6. geholt. Nein, ist okay. Leken Heiten heißt das Lied, übersetzt Flammenwerfer.
1: Ich habe das auch gerade gelesen, sehr interessant. Wobei man da auch wieder die Punktevergabe ein bisschen vergleichen muss, weil beispielsweise Dänemark hat ja vom Public Voting nur 78 Punkte
0: gekriegt.
1: Das habe
0: ich gar nicht verstanden. Das Lied war super. Das war auch eine coole Bühne. Also man muss sich vorstellen, wie so eine Glasbox, wo der Sänger dann mit so 5 anderen Leuten ziemlich sexy getanzt hat. Oder ja, von oben durch das Glas gefilmt wurde, wie er draufgehauen hat und so. Ich fand das wirklich auch eine coole Bühnenshow.
1: Ich glaub, das habe ich gesehen, wie sich dann noch die Glasbox dreht. Kann
0: ja
1: das sein? Genau, das hab ich mir auch schon mal angeguckt. Natürlich nicht im Halbfinale gesehen, okay. Aber ja, auf YouTube hatte ich es mir auf jeden Fall schon mal angeguckt. Das stimmt.
0: Ja, und ich mag das Lied wirklich sehr. Naja, aber Platz 7 ist trotzdem super für Dänemark. Die sind selten so oben mit dabei.
1: Ja, das ist, also ist gut, ich sag mal, besonders dabei ist das schon eine gute Platzierung.
0: Ja,
1: weil
0: alles, was
1: wo
0: erste
1: Deutschland
0: Hälfte
1: gelandet ist,
0: ist,
1: fragen wir erst am Ende wieder.
0: Alles, was erste Hälfte ist, also Platz 1 bis Platz 13, 14 ist eigentlich gut.
1: Ja. Wir hatten jetzt auf Platz 1
0: Bulgarien.
1: Auf Platz 2 ist Israel.
0: Und auf Platz 3 Rumänien.
1: Die Lieder hatten wir jetzt. Was hören wir denn als nächstes?
0: Ja, als nächstes habe ich mir gedacht, lass uns mal bei Malta reinhören, weil mich das so über das reingeschafft hat.

0: Weil ich bin schon ein bisschen James Bond Fan und ich sag so, mein Lieblings-James Bond Opening ist der von Billie Eilish, No Time to Die. Ja, das ist mein Nischenwissen. Deswegen bin ich mal gespannt. Hören wir mal rein, Bella von Aidan.
1: Aus Malta.

0: So, James Bond-Vergleich. Ich verstehe es irgendwie. So, der Anfang und das Ende ist so richtig mit diesem Dramatischen, was James Bond immer hat im Intro. Aber in der Mitte, also ab, sobald er dann singt, ist es so ein bisschen Indie. Also ich finde es so ein bisschen, also mir hat es gefallen, ich fand es schön. Trotzdem, James Bond, ich verstehe es, aber nur am Anfang und am Ende und ansonsten Indie. Ich könnte mir dann richtig süßes, romantisches Bühnenbild vorstellen.
1: Ja, es gab Rosenblätter.
2: Es gab Rosenblätter und das war tatsächlich die aufwendigste, also die anstrengendste Bühne für die Behind-the-Scenes-Leute,
0: Ja.
2: weil sie nämlich so ein riesiges Neon-Pavillon auf die Bühne bringen mussten,
0: Krass.
2: wo der Sänger Aylan dann drin stand und immer sich gedreht hat.
0: Ja.
2: Und ich fand es aber halt leider mit diesen Neonleuchten halt überhaupt nicht
0: Ich
2: romantisch.
0: höre gerade auch so Rosenblätter und Neon.
2: Also es hat mir nicht so, also das Bühnenbild dafür, dass es vorwählt, ja, das ist die anstrengendste Bühne. Ja, dann steht er halt da so einfach nur rum, was also es war, naja. Aber irgendwie muss man ja auffallen.
0: Ja, gut, ich sag, das ist, ja, man, die alle versuchen so ein bisschen Eyecatcher zu sein, aber wie man an der Platzierung und dem Public Voting
2: Es kam
0: sieht,
2: nicht so gut
0: kam
2: an.
0: nicht so gut an. Warum hat dann aber die Jury so viele Punkte gegeben? Was heißt so viele? Es sind 81 Punkte.
2: Ich weiß auch nicht.
0: Aber
2: Ich glaube, das ist das meiste, was Malta in den letzten Jahren von der Jury bekommen hat.
0: Platz 18 ist aber gut, weil jetzt kommen wir zur allemalvernichtenden Frage: Wo ist denn Deutschland gelandet?
2: Ja, Deutschland hat nicht den letzten,
0: Oh.
2: nicht den vorletzten,
0: Oh.

0: sondern den vorvorletzten Platz geholt mit Platz 23, 12 Punkten von der Jury und 0 Punkten von der Public.
1: Wow.
0: Ja.
2: Ja, ich habe ein bisschen die sozialen Medien, da bin ich nicht drum rumgekommen, dass ich so ein bisschen die Reaktion von Sarah Engels gesehen habe. Sie war ja doch ein bisschen schockiert.
0: Ja, also
2: ich sag mal, das ist
0: ihr Auftritt war super. Der S-Shot war nicht so krass. Die durften im ersten Halbfinale auch nochmal singen, die Lieder, die gesetzt waren. Und bei dem wurde halt einmal so komplett mit der Kamera auf ihren Hintern gezoomt. Das fand ich richtig unpassend.
2: Echt?
0: Und im Finale war der Shot dann nicht drin. So krass.
2: Oh,
0: vielleicht
2: okay.
0: Ja,
2: vielleicht aber auch richtig. Also das
0: ist richtig, das ist
2: seltsam,
0: halt nicht
2: sehr
0: so.
2: Seltsam.
0: Ansonsten, Sarah Engels hat gut gesungen. Das Lied ist halt das Lied gewesen.
2: Ja.
0: Und ich bin wirklich der Meinung, wir sind einfach so hinterher mit dem Trend gerade. Also so Lied mit Dance-Einlage muss auch wirklich gut sein, um abzuschneiden.
2: Ja.
0: Und wenn es dann halt so ein bisschen nachlässt, dann fällt das halt runter. Also Bangaranga hatte eine Dance-Einlage, aber diese Dance-Einlage hat auch, wenn man jetzt nicht hinhört, übelst gepunktet, fand ich.
2: Ja, das stimmt. Und ich sag allein der Titel, Bangaranga ist so, du sagst den Titel und es ist schon so Bangaranga.
0: Ich weiß ganz genau, was du meinst. Und dann Fire, wo irgendwie 5 Leute am Text geschrieben haben mit Fire, Fire, no liar, liar.
2: Da haben 5 Leute dran geschrieben.
0: Ja.
2: Was zur Hölle. Also okay, dann verstehe ich aber die Platzierung. Ich meine, hey, wir sind nicht Letzter geworden.
0: Wir sind nicht Letzter geworden. Letzter ist Vereinigtes Königreich geworden mit einem Lied 1, 2, 3. Heißt es.
2: Oh, das hatten wir uns auch angehört, richtig?
0: Ja.
2: Das fand ich eigentlich cool.
0: Ich fand die Bühnenshow auch total witzig. Also die haben so ganz viel mit Tischen gearbeitet und die Tische immer anders zusammengestellt und dann ist er da rüber gelaufen oder runtergesprungen oder sonst was und hatte so seine Computer Dancer und sein Mischpult und so weiter. Also ich fand, aber gut, England schneidet ja immer schlecht ab.
2: Ja, okay.
0: Und was ich dann ganz komisch fand, war, dass Österreich mit seinem Lied Tanzschein nur Platz 24 geworden ist, weil also Tanzschein ist wirklich eins meiner Lieblingslieder von diesem Jahr.
2: Von den kennen auch die meisten. Also ich sag, wenn ich mit Leuten rede, wenn du mich fragen würdest, welches Lied ich mit diesem Jahr mit dem ESC verbinde, Tanzschein.
0: Ja, das ist einfach so ein tolles Lied mit einer coolen Message und
2: ja.
0: Aber es kam anscheinend nicht so an und ich weiß gar nicht mehr, ich habe das, glaube ich, tatsächlich gesehen, dass der ORF, also der österreichische Rundfunk, im Vorhinein darum gebeten hat, dass nicht für Österreich gewotet wird, weil Österreich, wenn sie nochmal gewinnen sollten, absolut pleite wären.
2: Weil sie den ESC dann
0: nochmal
2: austragen müssen. Ja, stimmt.
0: Aber trotzdem schade, also auch für den Künstler, aber das war auch eine coole Choreo. Die haben sich so einen eigenen Macarena ausgedacht.
2: Nein, das ist cool.
0: Zum Nachtanzen. Ich kann den jetzt nicht nachmachen. Aber die Choreo ist ganz witzig und am Anfang liegen sie so alle auf dem Boden und der Boden ist mit Video an die Bewegungen angepasst.
2: Ja.
0: Ich fand, also Tanzschein fand ich witzig, wirklich gutes Lied. Und leider nur der vorletzte Platz geworden.
2: Da hat die Bühnenshow auch nicht mehr gerettet, wobei bei dem Lied verstehe ich es nicht. Das wurde doch so gehypt eigentlich.
0: Ja, naja, vielleicht war es einfach nur unsere Bubble, weißt du.
2: Das stimmt. Okay, das muss man auch immer mit bedenken. Das letzte Lied für heute.
0: Ja, da habe ich jetzt nochmal Australien mitgebracht. Nicht, weil ich das besonders gut fand, sondern einfach nur, weil ich nicht verstanden habe, warum das ganz kurz vorm Finale auch richtig hoch in den Wettquoten war.
2: Ja.
0: Das liegt aber 100% nur an der Sängerin. Weil das Lied war für mich so, ja, die Bühnenpräsenz war jetzt auch so, ja. Aber sie ist eine richtig gute Sängerin.
2: Delta Goodrem, Eclipse, Australien. Ich würde sagen, hören wir uns direkt an.

0: spannend. Also ich würde sagen, ist eine gute Sängerin, klar. Ich fand das Lied nur ein bisschen, weiß ich nicht. Ist okay, aber hat mich jetzt nicht so gecatcht.
1: Nee, sie ist keine Celine Dion. Sie wurde halt im Vorfeld so damit gehandelt. Ja, was, wenn die nicht gewinnt, dann wäre es, als hätte man Celine Dion damals nicht gewählt. Und ich finde das schon, also das ist schon ganz
0: okay, anders. Das ist ein ganz komischer Vergleich.
1: Also, wer Bock hat, sich nochmal coole Bühnenperformances im Nachhinein anzusehen, auf jeden Fall Bangaranga.
0: Ja.
1: Griechenland Ferto war richtig witzig. Also das haben wir jetzt nicht gehört, aber das hatten wir im Vorfeld mal besprochen. Ja. Ferto, Griechenland. Und ja, als drittes, wen darf ich noch sagen? Wen fand ich noch gut?
0: Keiner von den Erstplatzierten.
1: Also ich will jetzt noch eine Sache sagen, die ich halt richtig krass fand, weil die cool losgeht, und zwar Litauen. Solo Kiero Mars. Weil die ist richtig weird. Also die ist komisch.
0: Aber angucken.
1: Und ja, also auf jeden Fall Bangaranga, die Performance hat es halt wirklich rausgeholt aus dem Lied, fand ich.
0: Erstplatziert muss man sich auf jeden Fall angucken. Ja, die Zeit ist auch schon wieder um. Wir haben eine kleine Auswertung hier vom ESC gemacht. Es war sehr schön. Vielen Dank.
1: Danke, dass ich mal wieder abnörden durfte.
0: Nischenwissen muss man immer ausnutzen, sage ich. Liebe Hörerinnen und Hörer, mit einem Blick auf die Uhr verabschieden wir uns. Wir wünschen einen guten Start in die Woche und bis zum nächsten Mal.
1: Das waren Larissa
0: und Donata.
1: Tschüss.

Die Stadt gehört allen. Ja, theoretisch sollte sie. Wieso ist Barcelona ein wärmender Leuchtturm? Und die harte Frage: Was von radikaler Stadtpolitik übrig bleibt, wenn Privateigentum, Verwaltung und Markt zurückschlagen? Das kläre ich mit Silke van Dijk. Wir sprechen über Gemeingüter, sorgende Städte und Beteiligung, die mehr sein muss als Lücken füllen im Sozialstaat. Was ist, wenn Zivilgesellschaft das macht, was eigentlich Staat und Stadtgesellschaft machen sollten? Zwischen Hoffnung und Scheitern wird klar, wer Stadt verändern will, braucht mehr gute Ideen, ist doch klar. Er braucht Macht, Ausdauer, Menschen, die dranbleiben. Und damit herzlich willkommen zu Unterdessen, dem Magazin. Auch am Feiertag. Was wird da genau gefeiert? Wisst ihr es? Mir hat ja jemand gesagt, also der Pfingsten ist das Geilste. Also keine Rituale musst du nicht konsumieren. Kein Druck, kein Familienfest. Einfach nur ein Tag frei. Insofern schön, dass ihr da seid. Ihr hattet entweder schon einen schönen Tag oder ihr habt ihn noch, wenn es kurz nach 9 ist. Gleich gibt es den Espresso-Plausch mit Sergei Lochthofen. Und die Fragen, die will ich mir gar nicht stellen. Oh, nee.

Und was noch? Naja, die Sache. Der Übergang, den wir vergessen haben. Und die Stadt, die nicht mehr uns gehört. Aber vielleicht holen wir sie uns ja zurück. Verhältnisse wie in Barcelona. Ob das gut ging, das werden wir klären ab 10. Ansonsten gibt es Musik von X-Hex, Terra, Madness, Edgar Wasser, von Tony Lackman, Audio 88, Jessen Jolle, Mine Alligator, Kitsch Creek. Gabriel und Paco Amoroso mit Robin zusammen, Lamp Shop. Und vielleicht schaffen wir ja noch die Bremer Stadtmusikanten, ich weiß nicht. Wir werden sehen. Schön, dass ihr da seid. Mein Name ist Carsten Rose. Der Sender heißt Frei. Und die Drums kommen aus den Sternen. Von den Sternen.

0: ein besonderer Montag, weil es ist ein Feiertag und da kommt man ganz ruhig durch die Straßen. Die Tiere fühlen sich wohl und glauben, ihnen gehört die Stadt. Da haben sie natürlich nicht mit Sergei Lochtofen gerechnet. Hallo Herr Lochtofen.
1: Ja, ich grüße Sie. Guten Morgen. Heute Morgen ging es hier in der Straße nicht ganz so friedlich zu.
0: Wieso?
1: Ich bin aufgewacht um 5. Meine Krähen machten wirklich großen Radau, also Karl und Clara. Und ich schaute raus und die flogen entlang der Straße und jagten einen Waschbären.
0: Was?
1: Der verschwand immer unter den Autos und duckte sich da weg, aber die haben da nicht nachgelassen, bis er dann am Ende der Straße irgendwo in den Garten verschwunden ist. Aber die sind ja Nesträuber und ich vermute mal, die zwei haben den erwischt, wie er sich da ihrem Nest näherte und auf diese Art und Weise. Also die Krähen sind schon ziemlich an der Stelle unverträglich. Ja? Also die, auch wenn Eichhörnchen auf dem Baum sind, da wo die ihre Neste haben, die haben keine Chance, obwohl sie auch ziemlich gut beißen können und kratzen können. Aber vor den Krähen haben sie alle Angst.
0: Also sollte man sich vor Intelligenz und die Größe, spielt auch nicht die Rolle, sollte man sich vorsehen. Die Krähen waren im Vorteil.
1: Na, die sind auch sehr konsequent. Ich habe das mal erlebt hier im Park, da kam ein Milan, also in ihr Revier rein, dann sind die hochgeflogen, auch noch am Teich sind auch noch ein Krähenpaar, sind ja auch noch dazu gekommen. Und zu viert haben die den Milan, also der ja doch ein kräftiger Raubvogel ist, mit allen Waffen ausgestattet, die so ein Vogel hat, die haben den abgedrängt und rausbegleitet aus dem Revier hier. Also insofern sind die Krähen schon durchaus also ernstzunehmende Gegner. Wenn sie den Schnabel so aus der Nähe sehen, dann wissen sie Bescheid. Also der kann schon ganz schön zuhacken.
0: Ums Zuhacken und um Größe zeigen, um Stärke und um Macht geht es ja auch zwischen Ländern, zwischen Nationen, in den Regionen. Das kann einem irgendwie Angst machen und ich habe das Gefühl, China macht mir persönlich irgendwie keine Angst. Sollte es das oder sind die Chinesen im Grunde friedfertig und nicht expansionsfreudig oder sind sie das doch?
1: Na doch schon. Also ich glaube, China hat eine Phase hinter sich gelassen, 200 Jahre. Irgendwann in der Ming-Dynastie hat man falsche Entscheidungen getroffen, zum Beispiel nicht so sehr aktiv zu sein. Das heißt, ein Land, das kulturell über tausende Jahre im pazifischen Raum und darüber hinaus, sage ich mal, die Nummer eins war, war dann ziemlich in einem schlechten Zustand. Sie selbst sahen sich auf den Knien und jetzt kommen sie zurück. Der Umschwung unter Deng Xiaoping damals, der führte dazu, dass sie wirtschaftlich aufgestiegen sind. Und das hat man ja auch gesehen. Die Woche war ja interessant. Nach und nach gaben sich ja Trump und Putin die Klinke in Peking. Und dann hat man gesehen, wer der Koch und wer der Kellner ist ja an dieser Stelle. Also bei Putin ganz eindeutig ein Bittsteller, der darum buhlt, eine weitere Gasleitung nach China verlegen zu können, um damit Geld zu machen. Aber die Chinesen wollen das zusätzliche russische Gas nicht, weil sie kaufen überall an, selbst bei den Amerikanern viel Gas, das teure Gas, was in Europa ja immer so diskutiert wird. Die Chinesen kaufen es, weil sie natürlich keine Abhängigkeit wollen, wie die Amerikaner auf ihrer Seite von den seltenen Erden abhängig sind. Und das hat man auch gesehen. Also Trump ist gekommen, die Chinesen haben wieder gesagt, dass sie Taiwan eventuell auch so holen und Trump hat sozusagen den Schwanz eingekniffen. Also es ist schon eine Entwicklung, eine junge, vitale Supermacht, das ist China, eine zweitrangige Supermacht Russland und Amerika auf dem absteigenden Ast. Das haben wir schon diskutiert in der ersten Runde der Präsidentschaft von Trump, dass seine Art zu regieren und das Land zu führen den Aufstieg Chinas beschleunigt und das ist in diesem Fall heute auch der Fall. Die Chinesen sind der Schlüssel, die könnten jederzeit dazu beitragen, dass der Ukraine-Krieg beendet wird und sie können auch jederzeit dazu entscheiden beitragen, dass der Iran sich zurückzieht am Horn. Aber sie tun es nicht, weil sie natürlich den Rivalen, die Amerikaner, schwächen wollen, aus diesem Grunde die Russen, auch die Iraner unterstützen. Also Trump ist, wie gesagt, wie so ein Dummbattel da rumgelaufen und wieder abgezogen und hat im Nachhinein noch einmal bestätigt, dass er Taiwan auch fallen lässt, wenn es einen guten Deal gibt. Also insofern sage ich mal für uns alle keine guten Vorzeichen.
0: Dennoch ist ja China eine jahrtausendalte Kulturnation, die offensichtlich clever sind und aber nicht so damit hausieren gehen.
1: Naja, ich glaube mal, im Augenblick ist es so, wenn die in Europa die Leute aufwachen, da arbeiten die Chinesen schon 2 Stunden. Das heißt also 3 Stunden. Das heißt, die sind schon ziemlich tough unterwegs. Das ist eine Kultur, auch bedingt durch die sozusagen jahrhundertealte Art des Umgangs miteinander, zum Teil sehr brutal. Wenn Sie nach Peking reinfliegen, sehen Sie diese Satellitenstädte, da möchten Sie nicht tot am Zaun hängen. Ja. Also hunderte Häuser um eine Fabrik herum, alle so 20, 30 Stockwerke hoch, kein Grün, kein Geheim, kein Nichts. Da wohnen die Menschen drin und sind sogar froh darüber, weil im Verhältnis zu den alten Zeiten, also der Eltern und der Großeltern, geht es den Menschen deutlich besser. Das ist das Versprechen auch dieses Regimes. Aber es ist natürlich eine straff organisierte Gesellschaft, eine Diktatur, gar keine Frage. Xi ist ein Diktator und seine Vorstellung ist natürlich, dass wir auch dem uns unterwerfen. Und insofern sind wir im Augenblick auch nicht so gut aufgestellt, weder in Amerika noch in Europa, dem zu widerstehen. Wir haben uns sehr stark in die Abhängigkeit von China begeben. Die Russen sowieso mit dem ganzen Krieg. Sie sind nicht in der Lage, sozusagen wirtschaftlich zu überstehen, wenn die Chinesen sie nicht unterstützen. Und bei den Amerikanern entwickelt sich das unter Donald Trump sehr schnell auch in diese gleiche Richtung.
0: Also wenn jetzt Trump Taiwan für einen günstigen Deal fallen lässt, Ukraine hat er ja, könnte man sagen, schon fallen lassen. Was heißt das denn für die NATO?
1: Ja, die NATO ist natürlich nur ein starkes Wort. Das heißt, auch bei uns wird ja viel diskutiert. Auch die Putin-Freunde behaupten ja, sage ich mal, die NATO hätte Russland bedroht und aus diesem Grunde sei dieser Ukraine-Krieg passiert. Ohne die Amerikaner ist die NATO gar nichts. Also das heißt, es gibt keine Waffe, die die Deutschen haben, die in irgendeiner Hinsicht die Russen beeindrucken könnte. Auch wenn wir 100.000 Soldaten mehr einstellen, was hier diskutiert wird, wo es eine Anstrengung ist und wofür wir Geld brauchen und was nicht so ohne weiteres klappt, das ist alles Pillepalle. Das interessiert die Russen nur bedingt in der Propaganda, aber in Wirklichkeit beeindruckte sie das nicht. Das Gleichgewicht der Kräfte war immer ein Gleichgewicht zwischen den Atomwaffen der Russen und der Amerikaner. Das heißt, wo die NATO steht, die hatte jetzt eine viel längere gemeinsame Grenze mit Russland durch die Aufnahme der Finnlands in die NATO. Dadurch hat sich nicht wirklich was verändert. Das ist alles Unsinn. Und die NATO bedroht als solche auch im Kern nicht die Russen. Das Einzige, was da wirklich da ist, dass die Amerikaner in der Lage sind, die russischen Appetit zu schmälern. Das heißt, bis hier und nicht weiter zu sagen. Aber im Fall Ukraine sehen wir ja, es gestaltet sich sehr schwer. Es ist ein schönes Beispiel für die großmundige Ankündigungspolitik Donald Trumps und er ist nicht in der Lage, wirklich eine vernünftige Rolle da zu spielen, obwohl er sagt, in 24 Stunden will er den Krieg beenden.
0: Diese Steuererklärungsnummern, die sind natürlich eigentlich der Hammer, also Korruption auf höchster Ebene, aber das geht so ein bisschen unter in dem anderen Wahnsinn, oder?
1: Ja, das ist bei Donald Trump natürlich auch Methode, dass er in der Woche mehrere Sachen loslässt und immer wieder die Leute zwingt, sozusagen mit dem Kopf zu schütteln, sich aufzuregen. Aber dass dazwischen auch natürlich ja grundsätzliche Dinge sind, dass er und seine Kinder nicht befürchten müssen, dass irgendein übereifriger Steuerfahnder den Dingen auf die Schliche kommt, die bei ihm natürlich die Regel sind. Wir wissen ja, dass das alles nicht korrekt gelaufen ist. Er ist ja einer der erste Präsident gewesen, der seine Steuererklärung nicht veröffentlicht hat und mit vielen Finden hin und her versucht hat, es abzudecken. Wir wissen auch nicht, was er wirklich vor der Präsidentschaft an Geld hatte, ob er verschuldet war oder vielleicht umgedreht. Das wissen wir alles nicht. Aber inzwischen laufen ja die Geschäfte wunderbar. Also es gibt ja keinen amerikanischen Präsidenten, der so schamlos in die Staatskasse gegriffen hat und natürlich auch seine ganzen Verwandten begünstigt. Das heißt also tatsächlich Korruption auf höchster Ebene. Für jeden anderen Präsidenten, Obama, Clinton, aber auch Bush, hätte ein Minimum von dem gereicht, dass man ihn dann aus dem Amt gejagt hätte. Aber bei Donald Trump sind die Maßstäbe inzwischen so weit abgesunken, dass er durch sein ständiges, sozusagen wirres Handeln dazu beiträgt und natürlich auch durch die Art, wie er Erpressung betreibt mit dem Parlament, wie er die Abgeordneten erpresst, dass er sich leisten kann, dass solche Gesetze und Bestimmungen erlassen werden, dass er nicht fürchten muss, dass man bei ihm reinschaut, was er denn eigentlich in puncto Geld auch im Augenblick, sagen wir, am Rande der Legalität oder jenseits der Legalität verdient. Das ist schon bemerkenswert.
0: Mhm. Wir haben eben darüber gesprochen, wie brutal Tiere sind. Manchmal denke ich allerdings, es ist unglaublich, was Menschen anderen Menschen antun können. Ich war in den 90ern mit einem Radioprojekt mal in Sarajevo in Bosnien-Herzegowina und da war so eine große Straße, wo Tatrabahnen fuhren und die Einheimischen, die haben das die Sniper-Allee genannt und ich habe dann gefragt, wieso heißt das Sniper-Allee? Naja, da haben also in der vierjährigen Belagerung von Sarajevo ist da auf die Menschen geschossen worden, die in die Straßenbahn einsteigen wollten und da sind westliche, also die haben das direkt Touristen genannt, westliche Touristen kamen dahin, die dort auf die Leute geschossen haben. Ich dachte, das kann doch nicht sein. Ich konnte es mir nicht vorstellen und jetzt nach Jahrzehnten gibt es Ermittlungen und auch Beweise und Belege dafür, dass tatsächlich das Menschenjäger in Sarajevo auf den Straßen andere Menschen, also aus Spaß, aus Freude erschossen haben. Das ist doch unglaublich, oder? Was Menschen anderen Menschen antun können. Und das in der jüngeren Geschichte.
1: Das ist gar keine Frage. Und vor unseren Augen und vor unserer Haustür. Es sind ja auch eine ganze Reihe deutscher, junger Männer auch aus Ostdeutschland, NVA geschult, in Sarajevo auf beiden Seiten als Söldner eingesetzt gewesen. Diese Geschichte mit den Snipern, da sind also, Sniper ist die Bezeichnung für Scharfschützen. Ja. Vor allem in den slawischen Sprachen ist das direkt der Begriff, also in Russisch heißt der Scharfschütze Sniper. Das heißt, diese Leute haben sich einen Spaß daraus gemacht, auf ganz spezielle Jagd auf Menschen zu gehen. Und das zeigt ja auch, wie die Kriege die Menschen entmenschlichen. Das heißt auch, die Leute, die das organisiert haben, sind ja alles Verbrecher im Großen und Ganzen. Dass das so viele Jahre braucht überhaupt, dass man das aufklärt und dass man dahinter kommt, das ist schon ein Beleg dafür, wie schwer wir uns dann tun, sage ich mal, solche Sachen aufzurollen. Unsere Gesetzgebung ist auch zum Teil gar nicht vorgesehen für solche Fälle. Das heißt also, diese vorsätzliche Art, Menschen zu töten im Krieg, hinzufahren, aus Spaß das zu machen. Das gehört schon mit dazu und jeder dieser Kriege, wir schauen ja nun in die Ukraine, mit welcher Brutalität dort jetzt gerade auch wieder die Russen zugeschlagen haben, wieder Kindertod. Ich finde auch, was wir vielleicht auch zulassen, dass das so anonym passiert. Das heißt, wenn 3, 4 Kinder umgebracht werden, wir sehen ja nie ein Foto, also unseren berühmten Wal Timi, den haben wir ja bis zu seinem letzten Weg begleitet, da sind die Kameras ständig drauf gewesen und die Leute haben emotional das verfolgt und mitgelitten. Das war für alle verständlich, aber dass eben halt gleichzeitig nicht einfach nur anonyme Zahlen diese Kinder sind, sondern konkret Svetlana, Mascha oder Tanja heißen, dass sie auch ihre Zukunft hatten und gespielt haben und dann von diesen Raketen umgebracht werden. Ich glaube, da lassen wir zu sehr zu, dass die Mörder oder diejenigen, die das befehlen, zu anonym bleiben. Das heißt, all diese Schrecken des Krieges, ob im Sarajevo oder jetzt konkret in der Ukraine, die müssen viel stärker auch menschlich, emotional nachvollziehbar verdeutlicht werden. Ich glaube, sonst bleibt das alles im Hintergrund. Wir haken es ab, sagen, ja, es ist wieder eine Meldung heute. Sie haben wieder geschossen, naja, das machen die immer und das war's damit. Aber in dem Augenblick, wo das konkret wird, wo das einen Namen bekommt, wo das eine Geschichte bekommt, war sehr schön bei diesem Fall Timmy nachzuvollziehen. Da gehen auch die Emotionen der Menschen hin und dann kann man vielleicht doch viel stärkeren Druck auf die Befehlshaber dieser Dinge erzeugen.
0: Mhm. Weil wir heute am Feiertag sind, ein bisschen mehr Zeit haben, nochmal diese große Frage, woher kommt die Entmenschlichung? Wo fängt das an? Und warum stumpfen wir auch ab, wenn wir dann Nachrichten hören, weil es uns vielleicht zu viel ist? Wo beginnt das?
1: Naja, ich bin vielleicht an der Stelle ein bisschen sehr nüchtern, aber ich habe mal irgendwo gelesen, dass wir uns, was unser sozusagen inneren Verfasstheit anbelangt ist, also von der Entwicklung her auf dem Niveau genetisch eigentlich wie vor 5000 Jahren befinden. Das heißt also, die gleichen Gründe vor 5000 Jahren vorhanden waren, um Menschen umzubringen, Nachbarn anzufallen, Frauen zu vergewaltigen, Leute zu bestehlen, Häuser anzuzünden. So wie das damals gewesen ist, ist das heute auch. Die Schicht der Kultur und der sozusagen der vernünftigen Art des Umgangs miteinander, die ist sehr dünn. Und im Krieg wird das sozusagen, platzt das auf und kommt das raus. Auch bei uns gibt es ja viele Leute, wenn wir schauen, den Nationalismus, der uns so viel Leid gebracht hat in Europa in den letzten 100 Jahren, und so viele Tote, dass der wieder kommt und dass dann viele Leute wieder glauben, das sei die Zukunft. Obwohl jeder weiß, Nationalismus, wir sehen es überall, der führt letztlich, also Russland ist das beste Beispiel, wieder in den Krieg. Und es ist gar keine Frage, wenn Nationalisten in Deutschland an die Macht kommen, gibt es auch wieder Krieg. Und es gibt wieder viele Leute, die das begründen. Sie müssen ja mal sehen, in der Zeit des Nationalsozialismus kamen sich ja die Menschen moralisch viel bedeutender, viel wichtiger und viel besser vor als der Rest der Welt drumherum. Das heißt, man brachte zwar Millionen Menschen in den KZs um, man führte Kriege, aber kam sich innerlich doch sehr auf der richtigen Seite, im Einsatz des Guten und des Gerechten sozusagen kam man sich davor. Das hat sich nicht geändert bis auf den heutigen Tag und genauso passiert das im Augenblick, die Propaganda in Russland, ich lese das ja immer, es erschaudert einen, wie sich die Welt wiederholt und wie schwer wir einfach einen Fortschritt an dieser Stelle haben. Und wenn wir dann an mehreren Stellen das gleich in der Welt haben, in Amerika, in China, in Russland, auch im Iran, im Nahen Osten, in Israel, da sind wir Geiseln dieser Entwicklung und das ist nicht weg. Das heißt, das Primitive ist genauso da wie das Kluge und das Kulturvolle.
0: Also der Firnis, die Decke der Zivilisation ist sehr, sehr dünn, kann schnell rausbrechen und wir sind Meister der Verdrängung und können uns unsere Wahrheit zurechtbasteln, obwohl die Fakten eigentlich vor uns stehen. Das ist auch so eine Leistung des Gehirns, oder? Dass wir uns eine Welt zurechtdenken können, die mit der Realität wenig zu tun hat?
1: Naja, wir würden ja sonst das Ganze nicht sozusagen überleben. Das heißt, es ist diese Verdrängung, auch im Privaten ist es ja nichts anderes. Negative Dinge werden in den Hintergrund geschoben. Es werden Geschichten erzählt aus der Kindheit, alles war toll. Das heißt, das ist ein ganz normaler Mechanismus im Menschen, damit er sozusagen nicht ständig belastet ist mit der Fülle dieser Dinge, die einem im Leben möglicherweise auch negativ passieren. Das ist nicht in jedem Leben so. Es gibt Menschen, die haben ein sehr positives Naturell, haben auch einen Kontext, der, sagen wir mal, sehr vernünftig ist. Aber wir haben auch das Gegenteil. Ich meine, wir sehen ja, selbst so eine Stadt wie Erfurt hat ja doch eine Schicht auch, wo zum Teil grausamste Dinge passieren. Das ist ja gar keine Frage. Allein die Art und Weise des Umganges von Männern mit Frauen, man hätte ja gedacht, eigentlich vor 30, 40, 50 Jahren, das hat man doch langsam hinter sich gelassen, wie das wieder mit aller Macht wieder hineinbricht, der Rassismus, der da eigentlich dem zugrunde liegt. Das sind ja Dinge, die wir zwar diskutieren, und es gibt ja auch Menschen, die sich dafür einsetzen, dass das nun, sagen wir mal, anders wird. Aber wir merken auch, dass die Gegenbewegung ja auch sehr stark ist. Und gerade auch, was mich ja sehr, sehr wundert, bei dem Familienbild, dass rechtsextreme Parteien haben, dass da so viel Gefolgschaft, also viele Frauen dem Ganzen folgen, das ist für mich völlig unverständlich, aber es ist Realität. Und ich muss damit leben, zu sagen, ja, es gibt eben halt auch andere Welten in dieser Welt.
0: Dann kommen wir doch gleich mal zu einem, der ein anderes Weltbild hat und der auch eine andere Welt, eine andere Stadt und ein anderes Land möchte, nämlich der Herr Höcke. Dieses Gefälligkeitsgutachten, könnte man das sagen, wurde das aus Steuermitteln bezahlt? Es geht ja um die Plagiatsvorwürfe gegen den amtierenden Ministerpräsidenten.
1: Ja gut, erstmal haben wir den Fakt selbst, dass die Chemnitzer Universität erst so geprüft hat, dann so geprüft hat, dass eine Entscheidung getroffen worden ist, die gegen den Mario Vogt ausgegangen ist. Er will da Berufung einlegen, was ja alles richtig ist und korrekt ist und das soll ja auch so auf der Ebene laufen, da werden wir höchstwahrscheinlich irgendwann mal durch einen Richter erfahren, wie der das sieht und wie wir das vielleicht dann einordnen können. Parallel dazu ist das natürlich, findet das im politischen Wettbewerb statt. Zum Teil ist das ja schon nicht mehr Wettbewerb, sondern Krieg. Und einen Teil dessen haben wir die Woche erlebt, diese Pressekonferenz, wo der berühmte, dubiose, aber Plagiatsjäger Weber, der nicht immer klar ist, mit welchem Auftrag er das Ganze macht, wer ihn bezahlt, plötzlich Dinge präsentiert, wo man sagt, ja, muss man zumindest erstmal schauen, ja, an dieser Stelle, auch wenn einem der Mann nicht sehr sympathisch ist mit seiner ganzen Vorgehensweise und natürlich auch seiner politischen Ausrichtung. Aber er hat es erstmal vorgelegt. Interessant war ja, dass er scheinbar, von wem auch immer bezahlt, direkt vor der Wahl in Thüringen schon mal ein Gutachten vorgelegt hat. Das heißt, offensichtlich mit der Absicht, die Wahl zu beeinflussen. Und jetzt wieder sozusagen im Auftrag diesmal der AfD-Fraktion oder der AfD-Partei, ich gehe mal davon aus Fraktion, sonst hätten sie es nicht im Landtag alles machen können, also die Präsentation das vorlegt. Man muss erstmal das, was er da macht, erstmal anschauen, wie weit ist das tragend. Bis jetzt, was wir mitgekriegt haben, es ging im Wesentlichen um Fußnoten dieser Arbeit von Mario Vogt, seiner Doktorarbeit. Das heißt also nicht in der Substanz der Arbeit. Jetzt haben sie versucht nachzulegen und behaupten, das sei auch in der Substanz falsch zitiert worden und falsch verarbeitet worden. Und der Herr Weber und der Herr Höcke haben zusammen den Kern der wissenschaftlichen Arbeit von Herrn Vogt sozusagen in Frage gestellt. Ich kann es nicht beurteilen, ich habe sie jetzt nicht gelesen, habe mich jetzt nicht mit allen Details beschäftigt, aber ich finde schon, der Umstand, wie zielgerichtet es im politischen Kampf eingesetzt wird, was da der Weber macht, das ist schon sehr bedenklich. Und wenn dann die Frage, wie wird denn das finanziert? Finanzieren Sie und ich über Steuermittel, indem die AfD auch Geld bekommt, natürlich das Ganze mit, da bekommt das natürlich einen besonderen Schlag. Und wenn dann der Fraktionsvorsitzende der AfD sich weigert, darüber Auskunft zu geben, was das gekostet hat und was man sozusagen dem Mann an Honorar bezahlt hat, damit er ein Gefälligkeitsurteil, und in dem Fall muss man schon sagen, also Gutachten vorlegt. Das ist schon interessant für eine Partei, die behauptet, sie würde doch sehr ehrlich und sehr offen im Gegensatz zu allen anderen ausgehen. Wir haben ja diese Geschichten gehabt, erst vor wenigen Wochen und Monaten, wo es um die Beschäftigung von Verwandtschaften auf Staatskosten ging. Das war schon eine ziemlich spannende Geschichte, die hat man weggeschoben seitens der AfD, die Umfragen zeigen das. Jetzt geht's weiter, man ist nicht offen an dieser Stelle und weiß auch, warum man dann sozusagen das nicht in der Öffentlichkeit haben will. Das finde ich schon bemerkenswert, und das war für mich der eigentliche interessante Skandal an diesen Vorführungen, dass man nicht gesagt hat, was hat man denn bezahlt dem Mann dafür?
0: Ach, am liebsten würde ich mit Ihnen über Erdbeeren reden, wenn die Pflücksaison hat angefangen. Mögen Sie Erdbeeren?
1: Oh ja, natürlich. Es gab mal irgendeinen alten Mönch, der gesagt hat, man soll die Früchte in der Zeit unbedingt viel essen, wo sie da sind. Bei uns ist aber inzwischen natürlich eine Situation, dass Erdbeeren über das ganze Jahr zu haben sind. Aber natürlich die frischen vom direkt aus der Gegend, wenngleich die Preise dafür ja auch dieses Jahr, mein lieber Mann, ja, also ganz schön gestiegen sind. Das ist schon nicht schlecht.
0: Na gut, kommen wir zurück zur Politik und zu öffentlichen Geldern, die in der Theateraffäre, das hat ja nun die weit über 1 Million gekostet, und das ist jetzt so, ja, muss halt sein, das sind ja auch öffentliche Gelder, müsste das nicht auch noch transparenter laufen, was da am Theater gelaufen ist und was da schiefgelaufen ist und wieso jetzt so viel Geld gezahlt werden muss?
1: Naja, es ist jetzt zu einem Abschluss gekommen, zu einem relativen, ja. Wir werden ja mit den Folgen zu tun haben in der Kulturarbeit hier in Erfurt. Das Geld muss ja irgendwo herkommen. Das kriegt ja niemand geschenkt. Das heißt, wenn man erstmal nachrechnet, das würde mich mal schon mal interessieren, ob jemand sich mal hinsetzt in der Stadt, Journalisten oder wer auch immer, einfach mal einen Schlussstrich zieht, sagt, ja, die Entschädigung für die Gleichstellungsbeauftragte fast 500.000, die Entschädigung und Lohnnachzahlung für Mondamon über 500.000, dann sind die Gutachten, das geht ja um 100.000, an der Stelle sind ja keine Peanuts, sag ich mal. In der Summe würde mich schon mal interessieren, was hat diese ganze Geschichte uns gekostet und was hat sie gebracht? Wir wissen ja bis auf den heutigen Tag, das ist ein Dilemma der Recherche hier in der Gegend. Ich habe nur Auszüge davon gesehen gehabt, aber das Material ist nicht veröffentlicht mit vielen juristischen Hinweisen. Aber wir wissen immer noch nicht, was überhaupt der Kern des
0: Vorwurfs
1: Gutachtens war, Wer hat was wo an zu welcher Zeit dort getan? Es wird ja vieles vermengt, es wird immer wieder auch in der Berichterstattung verkürzt dargestellt. Der Ermunterung hätte sexuelle Übergriffe sozusagen mit vor. Nein, das ist Unsinn. In seiner Zeit als Intendant im Haus sei das passiert. Also er selbst persönlich trägt keine jetzt direkte Verantwortung dafür. Also insofern sage ich mal, gab es auch viel so merkwürdige Berichterstattung dazu. Und ich würde mich doch durchaus freuen, wenn am Ende irgendwann mal ein richtiger Strich drunter gezogen ist und wir auch mal darüber reden, welchen Sinn ergeben diese Art von Aufgeregtheiten in einer Stadt, wenn am Ende nichts Genaues weiß man nicht rauskommt und gleichzeitig ja so mal über 1,5 Millionen dem Kulturleben der Stadt, auch dem Theater entzogen werden. So einfach würde ich da aus der Geschichte nicht rausgehen wollen.
0: Also ein Plädoyer für Transparenz und auch gegen Machtbündelung, dass zu viel Macht gerade in dem Bereich auf einer Person liegt, das kann man zumindest schon mal als Resümee ziehen. Und die Konsequenzen werden
1: auch gezogen. Sie sind ja auch ein Intendant, so eine Art, im Radio frei. Da bin ich nicht ganz so, ich glaube nicht, dass diese ganzen Kollektivlösungen in den Theatern die Theater wirklich weiterbringen. Das kann auch immer gute Sachen ergeben, das ist gar keine Frage. Aber der kreative Prozess, das ist so, wie natürlich kann man Picasso auch in einem Beirat zusammenstellen können, der ihm berät, was er malen soll. Ja, aber ich glaube, es war schon ganz gut, dass er ohne Beirat gemalt hatte und das gemacht hat, was er dachte machen zu müssen. Ja, im Theater auch. Wir kennen eine ganze Reihe, zum Teil sehr schuliger Typen, die große Theaterbühnen bespielt haben, die Intendanten, da gibt es viele, die sagen, ja, der war brutal, der war das und das, aber trotzdem waren dann am Ende das, was auf der Bühne stand, durchaus was Hervorragendes. Das ist uns nicht ohne weiteres gelungen. Ich sage mal, wir sind hier in Thüringen trotz unserer Ansprüche und trotzdem, dass sehr viel Geld ja wirklich auch in die Kultur fließt. Wir geben mehr Geld für die Kultur pro Bevölkerungskopf aus als Nordrhein-Westfalen oder anderen. Die haben ja einen Fußball oder was auch immer. Bei uns ist eben halt die Kultur so wichtig. Und ich glaube schon, dass einzelne Kreative durchaus da eine Rolle spielen können. Und da ist leider sozusagen auch die Begleiterscheinung, dass natürlich auch unter diesen Leuten zum Teil nicht alle glücklich werden und nicht alle sozusagen froh sind, dass sie da sind und andere wiederum kulturell sozusagen zum Leuchten kommen. Also insofern sage ich mal, ich bin nicht jemand, der infolge dieses Prozesses sagt, nein, ein Intendant dieser Posten hat sich überlebt. Ich glaube nicht, dass wenn wir kreativ bleiben wollen auf der Bühne, dass das sozusagen die Zukunft sein wird, dass wir kollektiv immer alles entscheiden.
0: Dann brauche ich von Ihnen jetzt noch eine gute Nachricht, um halbwegs befriedet hier aus der Runde rauszugehen.
1: Naja, die Woche ist meine kurz mal aufgeblitzt, dass auch Trump hat das angekündigt, dass man zwischen den USA und den Iran vor einer Einigung steht, was sozusagen die Verlängerung des Waffenstillstandes anbelangt ist, um 60 Tage, um weiter verhandeln zu können. Und gleichzeitig war immer mit benannt worden, dass die Straße von Hormuz dann aufgemacht wird. Das wäre für uns alle, für die Wirtschaft, für die Tanksäulen, für uns alle sozusagen eine sehr, sehr gute Nachricht, wenn das klappt. Das ist immer so mit Skepsis verbunden, weil Donald Trump kündigt in der Woche 3, 4, 5 Sachen an, von denen er gar nicht vorhat, die zu halten. Das heißt also, wir haben uns daran gewöhnt, dass das ein Politiker ist, wo man kein einziges Wort glauben kann, bis man es gesehen hat oder direkt vernommen hat. Aber ich habe heute Morgen mal in die New York Times noch reingeschaut. Die sind auf Platz 1, das ist ihre Aufmachung, sind wirklich überzeugt, weil anhand ihrer Recherchen, dass tatsächlich so ein Abkommen kurz bevorsteht. Das wäre natürlich jetzt für die Woche sehr schön, wenn das klappen würde. Das würde ein bisschen zur Beruhigung der allgemeinen Lage beitragen. Wir finden natürlich neue Themen, über die wir uns aufregen und vergessen sehr schnell, wie das war mit dem teuren Benzin. Aber zumindest es wäre gut für alle, auch für die Stimmung in diesem Land, wenn das tatsächlich Realität würde.
0: Herr Lochthofen, ich wünsche Ihnen noch einen angenehmen Feiertag. Viel Freude mit den Tieren und die Auswertung der Frage gibt es dann nächste Woche um die gleiche Zeit, Montag 9 oder 18 Uhr.
1: Ich bedanke mich. Ich hoffe, dass morgen früh der Waschbär auch schläft und hier Ruhe ist in der Straße. Das wäre auch schon mal ganz gut. Ne?
0: Tschüss, bis später. Ciao.
1: Alles klar, tschüss, bis nächste Woche.
0: Schöner, also schöner Titel, aber wir hatten ihn schon. Jetzt gibt's was von Terra.

Ja, Terra war das mit Sephiro, ein wunderschönes Album. Und jetzt kommen wir zu den Faces for Radio und den BBC Sessions. Die British Broadcast Company hat immer Sessions gemacht, und zwar John Peel Sessions unter anderem. Und da wurde im Radiostudio wurden Songs aufgenommen, also sogenannte Sessions, die dann immer mal anders klangen als die Studioaufnahmen, aber grandios. Und hier jetzt haben wir ein Stück von einer John Peel Session aus dem Jahr 79, der Band Madness, The Prince, Madness. Herrlich. So the heat with a rock steady beat. Face for Radio.

Air Madness. Ein schöner Beweis, wie der öffentlich-rechtliche Rundfunk cool sein kann. Und das schon in den 70ern, denn der öffentlich-rechtliche Rundfunk wurde ja in Deutschland nach dem Vorbild der BBC, der British Broadcast Company, aufgebaut mit der Staatsfern und so weiter. Und einer der coolen Vertreter war eben John Peel, der ein gutes Gefühl für Bands, für Musik hatte, sehr breit aufgestellt war. Der hatte keinen speziellen Musikgeschmack, der hat alles, was neu, innovativ war und cool war, hat der eingeladen. Und dann gab es eben diese BBC Sessions, in dem Fall hier eine John Peel Session, wo Madness das im Studio eingespielt hat. In keinem Studio, in keinem Rundfunkstudio hat jemals wahrscheinlich Edgar Wasser was eingespielt. Sollte er vielleicht mal und dann die ganzen Bösewichte mitbringen. Edgar Wasser. 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

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Parallel dazu fliegt wieder etwas in die Luft. Siehst du, wie die Blumen blühen und die Bäume sprießen? Oder siehst du, wie sie zielen und auf Krankenhäuser schießen? Shit, ich verliere den Überblick. Warte, wer von uns ist jetzt nochmal der Bösewicht? Denn langsam habe ich das Gefühl, dass ich es bin.

0: der Bösewicht.
1: Der Bösewicht. Und die Superkraft ist tatsächlich das Verdrängen. Das können wir wunderbar. Auf eine Art, das ist eine Schutzfunktion, aber er muss für alles herhalten. Tja, das war Edgar Wasser und das Drama endet nie mit Fatoni und Blackman. Radio frei.

Ja, ja. Das war Gewaltverherrlichung und Drogenverherrlichung, aber nur die legalen. Also da, wo der Staat mitverdient, Alkohol und Nikotin, alles andere ist, nicht, also ist natürlich absolut abzulehnen, weil wir brauchen ja die Gelder, wir brauchen die Einnahmen. Das war der zweite Teil des Dreierpacks Hip-Hop, Sprechgesang, und jetzt hören wir was von Audio 88 und Yes hin, was es war, also das, und eben, das war übrigens Fatoni und Leckmann vor Edgar Wasser, und Audio 88 und Yes hin haben sich mit Schmidt zusammengetan, so lange, bis sie nicht mehr atmen, dann ist Schluss. Feierabend. Aus. Radio frei. Aus. Das.

Ich habe Probleme mit dieser Art zu singen, aber ich muss mich halt dran gewöhnen. Ist alles eine Gewöhnungsfrage. Jessen und Audio 88 haben sich Schmidt zur Seite genommen, Zeit zu sterben. Und das war der Dreierpack Hip-Hop, Rap, Sprechgesang. Jetzt geht's weiter mit anderem Gesang, und zwar mit Jolle. Und ich habe über den Öffentlich-Rechtlichen gesprochen, dass der auch noch gut Show kann. Nicht nur damals bei der BBC, bei John Peel, auch noch aktuell. Und zum 10-jährigen Jubiläum des Rundfunk-Tanzorchester Ehrenfels hat Böhmermann sich ein paar Leute eingeladen, unter anderem auch Clouseau, der das Stück Chicago live performt hat. Und natürlich der Moment, er nimmt Space Cap ab und er hat kurz geschorene Haare. Das ist alles, was ich mir gemerkt habe. Nein, das nicht nur. Also die haben natürlich live ganz hervorragend performt. Kitsch Creek live, Clouseau, Jolle, viele andere. Und Jolle, ja, das ging ganz schön tief. Ich muss mich trotzdem noch an die Art des Gesangs gewöhnen. Ich gewöhne mich dran. Tief.

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Jolle. Tief. Und ich empfehle ausdrücklich die Sondersendung des ZDF-Magazin Royal. 10 Jahre RTO, 10 Jahre Rundfunk-Tanzorchester Ehrenfeld, am 22. Mai ausgestrahlt, natürlich in der Mediathek. Und da gibt es Kitschkrieg und Giant Rooks, die da gespielt haben, Clouseau und eben gehört Jolle. Und ein Stück von Kitschkrieg, also dem Produzentenkollektiv, hören wir jetzt. Allerdings nicht das, was beim ZDF-Magazin gelaufen ist, sondern ein anderes Stück mit Provinz. Und dann geht es tatsächlich um die Provinz oder um die Städte, die wir lebenswerter machen können. Was braucht es dazu und warum ist Barcelona ein interessantes Beispiel? Kitschkrieg.

sehr erfolgreiches Produzentenkollektiv Kitsch Creek. 2. Und hier mit Provinz, wie wir hören, noch ein Stück, was dazu passt, Oxytocin. Das ist ja das Wichtigste. Also wir umarmen jemanden, wir haben die Berührung, wir brauchen das und dann wird das ausgeschüttet. Boom, es knallt raus. Und darüber singt Lion, Storm und Mine. Und danach geht es um die Art und Weise, wie wir leben, wie wir uns organisieren können und dass wir Städte zu lebenswerten Orten machen oder sie irgendwie da, und wie schwierig das auch ist und dass die Ambivalenz wieder alles ist, was wir aushalten müssen und dass wir trotzdem Oxytocin brauchen. Gleich nach der nächsten Musik von Mine und Lion Storm, Oxytocin.

0: Montagsgespräch. Wie können Städte gerechter, demokratischer und sozialer werden? Gerade in Zeiten von Krisen, steigenden Lebenshaltungskosten und wachsender Ungleichheit. Eine mögliche Antwort darauf liefert das Konzept des sogenannten neuen Munizipalismus. Dabei geht es darum, Politik wieder näher an die Menschen zu bringen und Städte zu Orten zu machen, an denen Bürgerinnen und Bürger stärker mitentscheiden. Ein besonders interessantes Beispiel dafür ist Barcelona. Genau das untersucht die Soziologin Professor Dr. Silke van Dijk von der Friedrich-Schiller-Universität in Jena in ihrer aktuellen Studie zu kommunaler Politik, sozialer Sicherung und Beteiligung. Sie ist außerdem Sprecherin des Sonderforschungsbereichs Strukturwandel des Eigentums, der sich mit grundlegenden Veränderungen von Eigentumsverhältnissen in unserer Gesellschaft beschäftigt. Hallo Frau van Dijk.
1: Hallo, guten Morgen.
0: Neuer Munizipalismus klingt irgendwie sperrig und ist am Ende vielleicht doch nur ein neues Wort für alte Kommunalpolitik oder steckt da wirklich ein politischer Richtungswechsel dahinter?
1: Da steckt einerseits ein politischer Richtungswechsel dahinter und andererseits verweist es aber auf tatsächlich eine lange Geschichte kommunaler oder es ist ein bisschen auch so eine Eindeutschung eines englischen Begriffs munizipaler Politik. Und tatsächlich hat es eine lange Geschichte. Man kann zurückgehen in die zweite Hälfte des 19. Jahrhunderts, als die Städte wuchsen und in den Städten die Infrastrukturen ausgebaut wurden, Wasserversorgung, Energieversorgung, Mobilitätsinfrastrukturen. Und als deutlich wurde damals, das kann nicht allein privatwirtschaftlich passieren, sondern es braucht eine öffentliche Daseinsvorsorge, öffentlich finanzierte Infrastrukturen. Das ist damals so um die Jahrhundertwende vom 19. zum 20. Jahrhundert manchmal auch als Munizipalsozialismus diskutiert worden. Also der Idee, dass auch vor Ort oft viel breitere Bündnisse sich zusammengefunden haben, um so eine städtische Infrastruktur zu schaffen, die oft wirklich auch bis ins konservative Lager hineinreichten. Und es ist diese Geschichte, die Idee einer öffentlichen Daseinsvorsorge und Infrastruktur, an die die neuen Bewegungen anknüpfen. Und jetzt könnte man fragen, warum ist es deshalb neu? Nur einfach, weil es 150 Jahre später ist? Nein. Es gibt noch einen neuen Dreh jetzt in den aktuellen Bewegungen, nämlich nicht nur eine universale Vorsorge auf städtischer Ebene oder universale Versorgung auf städtischer Ebene, sondern auch noch eine Frage der Demokratisierung, also die Frage, wer entscheidet das eigentlich, wer gestaltet das, wer bestimmt mit, wer partizipiert. Und der neue Munizipalismus hat deshalb die Idee, nicht nur quasi die lokale oder städtische Ebene anzugucken, sondern zugleich noch zu fragen, wie ist mehr direkte Demokratie, wie ist mehr zivilgesellschaftliche Beteiligung und Selbstbestimmung, Mitbestimmung der Bürgerinnen möglich.
0: Hm. Sie schreiben ja von Orten des Widerstands und Labore einer neuen Politik des Öffentlichen. Das klingt ja schon wieder cool, oder?
1: Ja, also vielleicht ist das Umgekehrte das Problem, dass immer allen Leuten sofort die Füße einschlafen, wenn sie Kommunalpolitik hören. Ja. Und dann ist natürlich, dann klingt sorgende Städte oder Bewegungen der Plätze natürlich viel attraktiver und viel cooler. Und eigentlich ist es aber sehr schade, dass bei Kommunalpolitik alle wegschalten. Das erlebe ich ja auch oft auch in wissenschaftlichen oder politischen Diskussionen. Denn ich denke, dass genau auf dieser Ebene, und das erkennen glücklicherweise auch immer mehr Menschen, total viel passiert und dass hier extrem wichtige Ansatzpunkte für eine Demokratisierung der Gesellschaft sind, auch extrem wichtige Ansatzpunkte, um Alternativen auch der städtischen Ökonomie auszuprobieren. Denn hier leben die Leute, hier passieren die Dinge. Und ich glaube, wenn man demokratisieren und Menschen einbeziehen möchte, ist das natürlich ein zentraler Ansatzpunkt. Und vielleicht hilft dann manchmal auch ein Begriff, der mehr fancy ist als Kommunalpolitik. Hm.
0: Ich finde ja das Wort Allmende schön, das so Gemeinschaftseigentum, das ist ja im Grunde die Gegenbewegung zur Durchkommerzialisierung. Wir erleben es hier in Erfurt, es gibt wenig Orte, wo ich nichts konsumieren muss. Also so Freiräume, Parks können bespielt werden, es gibt so viele schöne Orte. Geht es um Allmende?
1: Es geht um Allmende oder die Stadt als Gemeingut, aber jetzt muss man natürlich noch mal genauer hingucken. Also wenn man sich jetzt, Sie haben eben schon angesprochen, dass ich in Barcelona forsche und Barcelona ist sicherlich eines der bekanntesten und auch erfolgreichsten Beispiele für einen neuen Munizipalismus. Und da spielte die Idee der Stadt als Gemeingut, die Bewegungspartei, das Bewegungsbündnis, das damals in Barcelona von sozusagen den Bewegungen auf den Straßen und Plätzen ins Rathaus eingezogen ist. Das heißt auch Barcelona en commun, also Barcelona gemeinsam. Und es war wirklich getragen von dieser Idee, vom Recht auf Stadt oder die Stadt gehört allen. Und wir wollen die Stadt in diesem Sinne als Gemeingut kollektiv gestalten und verwalten.
0: Was heißt das konkret? Ich kann mir das noch nicht so richtig vorstellen, was da anders ist.
1: Also erstmal, glaube ich, ist der Grundgedanke oder das Konzept zentral, ne? Zu sagen, die hier leben, sollen nicht die sein, die regiert werden, sondern sollen die sein, die mitregieren, mitgestalten. Und das ist ja eine ganz grundsätzliche Idee im Prinzip der Commons oder auch der Allmenden, also eine kollektive gemeinschaftliche Verwaltung von geteilten Ressourcen. Und jetzt ist aber natürlich die spannende Frage, was Sie auch gerade gesagt haben, was heißt das denn eigentlich konkret und wie kann man das umsetzen? Und da wird es dann nämlich schon auch schwieriger, weil man dann natürlich sieht, dass mit so einer Idee die Stadt als Gemeingut, das kollidiert natürlich mit Ideen des Privateigentums und privatwirtschaftlichen Interessen. Und dann wird es natürlich auch konflikthaft. Aber vielleicht erstmal vor Ort, wo man auch sagen kann, wenn man jetzt mal an Barcelona reinzoomt, was gelingt, was man in Barcelona beobachten konnte, dass diese Bewegungsregierung, nenne ich sie mal die 8 Jahre von 2015 bis 2023, die Bürgermeisterin Ada Colau gestellt hat, hat viel dafür getan, die städtische Sozial- und Solidarwirtschaft zu stärken. Mhm. Also jene Akteure vor Ort, die nicht primär profitgetrieben wirtschaften, sondern die als Genossenschaften, Kooperativen, Stiftungen, Nachbarschaftsprojekten bedarfsorientiert und quasi in demokratischen Strukturen Angebote bereitstellen. Also Kiez-Initiativen, aber auch kleine Kooperativen in ganz unterschiedlichen Bereichen. Also die Idee, wir stärken ökonomische Akteure in der Stadt, die nach anderen Prinzipien wirtschaften, oder auch die Idee, das ist allerdings sehr kompliziert dann mit EU-Wettbewerbsrecht, wenn die Stadt selber Verträge vergibt, also was weiß ich, digitale Dienstleistungen für die Stadtverwaltung ausschreibt oder Caterer für Schulen sucht. Das ganze Thema öffentliche Beschaffung, was für die meisten immer genauso langweilig klingt wie Kommunalpolitik, wo aber natürlich ganz immense Spielräume drin sind. Hier gibt es immer Grenzen, weil nach EU-Wettbewerbsrecht die Regeln sozusagen EU-weite Ausschreibungen gibt und so weiter. Und trotzdem gibt es auch Spielräume zu sagen, wir achten auf ökologische Kriterien, soziale Kriterien. Und in Barcelona war eben die Idee, wir stärken Genossenschaften, Kooperativen, selbstverwaltete Betriebe darin, sich auf solche öffentlichen Aufträge bewerben zu können und versuchen, ihren Einfluss in der städtischen Ökonomie auszuweiten. Dann gab es eine weitere Idee zu sagen, wir überlassen städtische Gebäude oder Liegenschaften an kommunale nachbarschaftliche Akteure, zum Beispiel eine alte besetzte Fabrik, die zwar in öffentlicher Hand heute ist, was das Eigentum angeht, die dann aber an Gruppen und Kooperativen, die dort ganz unterschiedliche Dinge machen und anbieten, eine lokale Bibliothek, eine Kinderbetreuung, Sportangebote für Jugendliche aus der Nachbarschaft. Und das ist so als Public Commons Partnership diskutiert worden. Also zu gucken, wie die öffentliche Hand ermöglicht, dass Akteure, die nach Prinzipien der Gemeinwirtschaft oder des Gemeinwohls agieren, solche Räume bespielen können. Das sind jetzt einfach ein paar Beispiele in dem Versuch zu sagen, wir wollen quasi sowas wie Gemeineigentum verwalten und gestalten gemeinsam. Und ich habe es eben aber schon angesprochen, denn man muss auch in solchen Punkten sehr realistisch sein, wenn man sich verschiedene solcher Projekte anguckt oder auch die Politik in Barcelona. Das ist nirgendwo über eine Nischenpolitik hinausgekommen. Also man kann in Barcelona sagen, es ist ihnen gelungen, diese Alternativwirtschaft zu stärken, ihnen auch Infrastrukturen zu geben, Zentren, Begegnungsorte, abgesicherte Kredite. Aber es ist in der Nische geblieben, denn dann sieht man auch die Grenzen, könnte man sagen, einer Politik, die wirklich kapitalistische Grundstrukturen oder das Privateigentum herausfordert, auf städtischer Ebene. Und immer dann, wenn es wirklich ans Privateigentum ging, also mit Versuchen, die Wasserversorgung zu kommunalisieren oder einen kommunalen Zahnarztdienst, einen öffentlichen einzuführen. Zahnmedizinische Versorgung ist im spanischen Gesundheitssystem kaum abgedeckt in der Krankenversorgung. An solchen Punkten, wo wirklich die Interessen von Privateigentümerinnen berührt waren, sind diese alternativen Ansätze immer politisch oder rechtlich gescheitert.
0: Also ein sanfter Strukturwandel des Eigentums ist schwer und ist ein langer Prozess. Ist Der ist also auch in Barcelona nicht ganz gelungen, aber es waren schöne Ansätze, oder wie verstehe ich das?
1: Doch, ich würde schon sagen, also man muss natürlich dazu sagen, so eine Bewegungsregierung, Barcelona war 8 Jahre von Barcelona und Comú im Rathaus regiert, aber immer auch als Minderheitenregierung oder in der Koalition. Da kann man natürlich dann auch nicht zu 100% das eigene Programm umsetzen. Aber, und weshalb ich die 8 Jahre nochmal angesprochen habe, eine so grundlegende Umstrukturierung einer Stadt, die geht natürlich auch nicht von heute auf morgen. Ja. Und das heißt natürlich schon, dass es auch schwer ist, in bestimmten Bereichen nach 8 Jahren ein finales Fazit zu ziehen. Denn es geht natürlich auch darum, und ich denke, da haben munizipalistische Akteure in verschiedenen Städten viel geleistet, überhaupt erstmal die Infrastrukturen aufzubauen, solche Akteure zu stärken. Also ihnen zum Beispiel Zugang zu subventionierten oder gesicherten Krediten zu geben, ihnen Räume zu schaffen, wo man Dinge entwickeln kann. Aber was man auch sagen muss, und ich würde sagen, das ist an vielen Orten, auch in Barcelona ein Problem gewesen, dass diese Eigentumsfrage einfach nicht explizit genug thematisiert wurde. Dadurch wurden manchmal auch Handlungsmöglichkeiten suggeriert in Feldern, wo einfach Machtkräfte und Herrschaftsverhältnisse manifest sind, die man nicht einfach in einer einzelnen Stadt überwinden kann. Thematisierung hätte das Problem natürlich nicht einfach aus der Welt geschafft, aber man hätte vielleicht klarer und strategischer gucken können, wo wir Gegenwehr kommen. Und letzter Punkt, worunter viele munizipalistische Stadtregierungen leiden. Ohne den Druck auf der Straße und starke Bewegungen sind es natürlich Akteure, die in den institutionellen Strukturen immer wieder ausgebremst werden. Das fängt mit so banalen Sachen an, wenn quasi lauter Bewegungsakteure plötzlich in einem Rathaus einer 1,7 Millionen Metropole sitzen, die alle nicht den Hauch einer Ahnung davon haben, wie eigentlich so eine Stadt funktioniert, auf eine Verwaltung stoßen, die nicht unbedingt offen ist für so eine linke Bewegung und dann also solche Hürden überhaupt bewältigen zu können. Und ich glaube, da wäre es manchmal gut gewesen zu sagen, hier geht es wirklich ans Eingemachte, das wird uns jetzt nicht innerhalb von 4 Jahren gelingen. Und so ist manchmal auch suggeriert worden, was man alles vor Ort verändern könnte, aber Barcelona liegt immer noch in Spanien, liegt immer noch in Europa, liegt immer noch in einer kapitalistischen Welt. Und das sind natürlich strukturelle Hürden.
0: Und dann haben wir ja noch mehrere Krisen gleichzeitig, schreiben Sie ja auch. Sie haben eine soziale Krise, eine Demokratiekrise, eine Wirtschaftskrise, Krieg, Verzweiflung. Also das wirkt ja auch noch. Also dann die äußeren globalen Faktoren sind auch nicht gerade leicht, oder?
1: Absolut. Also jetzt die Zeit von 2015 bis 2023, die wir uns in Barcelona angeguckt haben, da ist natürlich mittendrin die Pandemie gekommen. Das ist für ein Bewegungsbündnis, in dem es ganz viel darum geht, die städtische Bevölkerung einzubeziehen, transparent zu sein, öffentlich zu sein, in die Nachbarschaftsversammlungen zu gehen, Demokratie neu zu erfinden, ist das natürlich der Killer, muss man sagen. Zugleich, manchmal ist es ja interessant, konnte man aber an der Pandemie sehen, dass es manchmal auch extreme Krisensituationen sind und die Pandemie war natürlich ein Paradebeispiel für eine Ausnahmesituation, in der es gelungen ist, Dinge vorübergehend zu etablieren, die dann geblieben sind. Ganz andere Räumlichkeiten und Infrastrukturen für Obdachlose in Barcelona, die geblieben sind. Eine Entschlackung der Bürokratie, wenn es um die Beantragung von Sozialhilfe und lokalen Sozialleistungen geht. Und das ist natürlich manchmal ganz interessant, wie man sieht, wie aus einer Ausnahmesituation etwas erwachsen kann, was bleibt und was Bestand hat. Man darf nicht unterschätzen, dass aber jetzt will ich nur kurz erwähnen, weil das ein großes Spezifikum natürlich von Barcelona ist, die katalanische Unabhängigkeitsbewegung. Und das ist, glaube ich, international auch nochmal unterschätzt worden, was das quasi für Herausforderungen und nochmal ganz andere Themen gebracht hat. Was man sehen kann, und ich glaube, das ist ganz wichtig, wenn man darüber sprechen möchte, was kann man denn aus einem der erfolgreichsten Projekte dieses neuen Munizipalismus für andere Bewegungen, für andere Städte lernen. Und das ist oft immer so ein bisschen das Problem, dass diese Perspektive zu kurz kommt. Wenn es vorbei ist, ist es vorbei. Und dann ziehen alle weiter. Jetzt gerade sind alle begeistert von Zoran Mamdani in New York. Und ich sage immer, aber es wäre eigentlich ziemlich gut, wenn Zoran Mamdani einen Werkzeugkasten aus Barcelona hätte, wie beginne ich in einer Stadt mit einer feindlichen Verwaltung zu regieren? Und ich glaube, das ist oft das Problem, oder finde ich einen wichtigen Punkt, was können wir aus solchen Projekten, die zwischenzeitlich Leuchttürme waren und gestrahlt haben, eigentlich für zukünftige Bewegungen lernen.
0: Also geht es oft von Bewegung aus. Was ich ja so als Gefahr sehe, als diese Form des Aktionismus, der Partizipation am Ende nur die Lücken des Sozialstaats kaschiert und dann sagt, wir machen mal die Arbeit eigentlich der Regierung oder des Staates. Ist das nicht auch eine Gefahr, dass dann ehrenamtliches Engagement, Zivilgesellschaft so dann die Lücken schließt, die klaffen?
1: Absolut. Das ist eine Dynamik, eine Entwicklung, die man an vielen Orten beobachten kann und die meine Kollegin Tine Hauptner und ich als Community-Kapitalismus bezeichnet haben. Also genau diese Idee. Ne? Also es gibt Kürzungen und Unterfinanzierungen in der öffentlichen Daseinsvorsorge und in Infrastrukturen. Und es gibt dann sowas wie eine Aktivierung der Zivilgesellschaft, gerade im Bereich sozialer Aufgaben in der Altenpflege, in der Flüchtlingshilfe haben wir das gesehen, aber auch in der Familienhilfe einzuspringen und quasi das zu kompensieren, was eine öffentliche Daseinsvorsorge weniger oder selektiv leistet. Das ist ein ganz großes Problem und tatsächlich ist es manchmal eine Herausforderung, dass Community-Kapitalismus dann recht ähnlich klingt wie die Beteiligung von Communities und zivilgesellschaftlichen Akteuren vor Ort. Und deshalb haben wir das immer unterschieden, zu sagen, man muss zwei Sachen wirklich differenzieren. Community-Kapitalismus bedeutet die Delegation von Aufgaben an zivilgesellschaftliche Akteure, weil der Staat sich zurückzieht oder in bestimmten Bereichen noch nie was angeboten hat. Das ist aber was anderes, also es ist quasi ein Outsourcing. Eine radikale Demokratisierung und Integration von zivilgesellschaftlichen Akteuren in die städtische Politik ist ein Insourcing der Zivilgesellschaft. Hier geht es um Mitentscheidung, mit Selbstverwaltung, also darum, nicht Leistungen zur Verfügung zu stehen, über deren Rahmenbedingungen man gar nicht mitbestimmt, sondern umgekehrt in die demokratischen Prozesse involviert zu sein. Wir haben immer wieder gesehen, auch in Barcelona, dass die Übergänge natürlich fließend sein können. Und das ist tatsächlich auch eine große Herausforderung. Aber deswegen würde ich immer sagen, man muss genau hingucken, geht es hier quasi um Koproduktion und Auslagerung, ach, die Fürsorge für die Älteren in der Nachbarschaft, das können doch auch gut die Nachbarinnen machen. Oder geht es darum, dass die Nachbarversammlung mitbestimmen kann oder involviert wird in die Frage, wie soll eigentlich das städtische Pflegekonzept aussehen und welche Akteure sollen hier involviert sein und so weiter. Also das ist ein extrem wichtiger Punkt.
0: Und die Frage, wem gehört die Stadt, ist immer wieder die Grundsatzfrage, die über allem steht, oder?
1: Das ist die Frage, die über allem steht und in der immer, und das ist wichtig zu betonen, zwei Komponenten drin sind. Wenn wir über wem gehört, also auch über so eine Idee von Eigentümerinnenschaft sprechen, dann haben wir im Alltag oft ein Verständnis von Eigentum, wo wir allein an den materiellen Gegenstand oder die Ressource denken, die jemand besitzt. Eigentum oder über etwas Eigentum oder Eigentümerinnenschaft ist aber mehr. Das ist auch Entscheidungen zu treffen, mitentscheiden zu können, wie zum Beispiel Ressourcen eingesetzt, wie soziale Dienstleistungen in der Stadt organisiert werden. Das heißt, wem gehört die Stadt, wirft tatsächlich die Frage auf, wem gehört hier was im materiellen Sinne? Ist die Wasserversorgung privatwirtschaftlich organisiert und macht ein großer internationaler Konzern damit Profite? Oder ist es eine öffentliche Infrastruktur, die an den Bedarfen der Bürgerinnen ausgerichtet ist und die Einnahmen quasi im Sinne der öffentlichen Versorgung reinvestiert? Das sind natürlich zentrale Eigentumsfragen. Aber auch, wer entscheidet eigentlich? Wer verfügt eigentlich? Und in diesem Doppelsinne ist, wem gehört die Stadt, eine Frage oder eine Perspektive, die sowohl auf die radikale Demokratisierung der Stadt als auch auf die Entprivatisierung der Stadt zielt. Also zu sagen, hier sollen nicht privatwirtschaftliche, profitorientierte Interessen dominieren, sondern das Wohl der Bevölkerung. Und das ist ja auch oft dann so in Begriffen wie sorgende Stadt gemündet.
0: Also es ist nicht egal, wem der Wohnraum gehört, ob es eine kommunale Wohnungseinrichtung gibt, wie die Stadtwerke organisiert sind. Das sind so fundamentale, zentrale Fragen.
1: Das sind extrem zentrale Fragen, denn an der Eigentumsfrage hängt ja tatsächlich, wer davon profitiert. Also wir sehen es ja im Wohnbereich, aber eben auch in der Energie- oder Wasserversorgung. Wenn wir hier große Konzerne haben oder auch größere Unternehmen, ist ja nicht das Wohl und Wehe derjenigen, die in den Häusern wohnen oder die morgens den Wasserhahn aufmachen im Zentrum, sondern die Frage, wie kann mit diesen Ressourcen und Dienstleistungen möglichst viel Geld verdient werden. Und das sehen wir in Städten. Wir sehen, was passiert, wenn Profite ausgeschüttet werden an Aktionären statt in den Bestand von Häusern, die Umrüstung und Sanierung und die Wohnqualität investiert wird. Und wir sehen natürlich große Unterschiede, was öffentliche Stadtwerke leisten oder wie privatwirtschaftliche Konzerne Energieversorgung organisieren. Und ich habe es eben schon angesprochen in der öffentlichen Beschaffung. Also es ist ja nicht nur so, dass es um die Frage geht, was ist öffentliches Eigentum, sondern auch, wo reguliert die öffentliche Hand. Ich habe eben ein wichtiges Beispiel angesprochen, zum Beispiel Schul- und Kita-Essen. Wenn ich hier den Auftrag vergebe, und das sind große Aufträge in Millionenstädten, können Sie sich vorstellen, zumal in den munizipalistischen Städten das große, aber auch darüber hinaus das große Thema kostenloses Schul- und Kita-Essen eine ganz große öffentliche Form der Daseinsvorsorge ist. Das wird in der Regel aber an privatwirtschaftliche Unternehmen vergeben. Wenn ich da sage, wir vergeben nur an Unternehmen, die Tariflöhne zahlen, die Lebensmittel aus der Region verarbeiten und so weiter, dann habe ich darüber auch starke Steuerungswirkungen und kann zumindest den Einfluss von privatwirtschaftlichen Akteuren einhegen und zurückdrängen. Also auch solche Fragen sind extrem wichtig, wenn ich frage, wie sieht eine sorgende, lebenswerte Stadt aus?
0: Braucht es denn nicht auch ein neues Politikverständnis, eher so weg von der Dienstleistung? Die Stadtverwaltung muss das ja für mich machen, die da oben machen das, die Stadt, und sagen, ich bin dem eher ausgeliefert, den Konzernen, dem Markt, dem Staat und so weiter. So ein positives Politikverständnis, ja, ich kann es ändern, ich kann was tun, ich kann auf lokaler Ebene Einfluss nehmen, also wie so eine positive aktionistische Dynamik, die ja vielleicht noch unterfüttert ist mit Erfolgen, die es auch in Barcelona gab.
1: Absolut. Und in Barcelona sieht man es schon am Namen jetzt von Barcelona en Comú, dass es immer die Idee war, das kann man nur gemeinsam tun. Und auch so eine aus der Bewegung kommende Stadtregierung kann nur erfolgreich sein, wenn sie von zivilgesellschaftlichen Kräften und Bewegungen auf den Straßenplätzen in den Nachbarschaften getragen wird. Und ich würde sagen, dass man am Beispiel von Barcelona auch sehen kann, dass die linke Stadtregierung letztlich auch daran gescheitert ist, dass eine dauerhafte Massenmobilisierung, die dieses Projekt hätte tragen können und müssen, nicht über diesen langen Zeitraum gelungen ist. Und ich denke, das ist auch für zukünftige Projekte extrem wichtig. Was sind denn die Voraussetzungen dafür, dass man, genau wie Sie es gerade gesagt haben, ein Feuerwerk einer gemeinsamen Stadt erzeugen kann und nicht nur kurze Bewegungsdynamiken, die dann wieder abebben? Es war ja in Barcelona und in Spanien, muss man wissen, sind 2015 in fast allen Großstädten solche Bewegungsbündnisse in die Rathäuser eingezogen. In fast allen Städten sind sie dann nach 4 Jahren abgewählt worden. Also damals, 2050, waren 20% der spanischen Bevölkerung von solchen linken munizipalistischen Regierungen regiert. Aber wenn die nicht auf Dauer eine Massenmobilisierung an der Basis haben, dann sind die Beharrungskräfte, dann sind die konservativen Medien, die privatwirtschaftlichen Interessen, die konservative oder rechte Opposition, aber auch ein Recht, was das Privateigentum in extremer Weise schützt, auch ein EU-Wettbewerbsrecht, alle diese Bedingungen sind natürlich so feindlich und stark, dass man denen nur mit mehr Bewegung trotzen könnte. Das heißt, so eine Idee, wir regieren die Stadt in neuer Weise, wird immer auch auf diese außerparlamentarischen und außerinstitutionellen Dynamiken angewiesen sein. Und was wir eben aus den Beispielen lernen, man muss gucken, was sind eigentlich die Voraussetzungen dafür, dass Leute neben ihren Pflichten im Alltag, neben ihrer Erwerbsarbeit, neben der Sorge für andere Zeit für Politik haben, und die ist nicht von einem Tag auf den anderen da. Und man kann eben beobachten, auch in Barcelona, dass das dazu führt, nicht nur, dass solche Bewegungsdynamiken nicht über Jahre manifest stark bleiben, aber wir sehen natürlich auch, dass es immer sehr bestimmte Leute sind, die sich in Formate einbringen, die zu den Nachbarschaftsversammlungen gehen, die Zeit aufbringen, in digitalen Partizipationsformaten teilzunehmen. Und wir konnten in Barcelona sehen, es sind natürlich häufig Menschen, die Zeitressourcen haben, aber es sind vor allem auch Menschen mit einem bestimmten Bildungshintergrund. Das heißt, das ist auch immer noch mal ein großes Thema, wenn man solche neuen Mitgestaltungsmöglichkeiten einführt? Wer nutzt sie eigentlich? Und sind es nicht am Ende dann doch eher die Privilegierten, die darüber so wie ihren sowieso immer schon größeren Einfluss auf die Gestaltung der Stadt stärken können, während Menschen mit wenig Bildungs- und ökonomischen und Zeitressourcen eigentlich kaum vorkommen?
0: Das alte Problem. Nun könnte man Ihre Studie so oder so lesen. Einmal, ich sage, ach, hat doch alles keinen Zweck. Also Sie haben nachgewiesen, also dass die solche Bewegungen stoßen an die Grenzen von Staat und Markt und man kann große Konzerne gar nicht kontrollieren. Lassen wir es doch lieber, machen wir Kapitalismus pur. Und man kann es aber auch optimistisch lesen. Was muss man denn aus Ihrer Studie rauslesen, um jetzt zum Beispiel für Erfurt oder für andere deutsche Städte zu sagen, okay, also das es lohnt sich doch am Ende.
1: Es lohnt sich auf jeden Fall. Und ich würde sagen, es ist genauso wichtig, die Erfolge zu sehen, wie offen darüber sprechen zu können, gerade für zukünftige Bewegungen, wo auch das Scheitern, wo die Fehler, wo vielleicht auch die eigenen Lücken waren. Und bevor ich nochmal inhaltlich sage, warum es sich auch lohnt, vielleicht ein Punkt nochmal zu dem, was können wir denn auch daraus lernen? Ne? Haben ja jetzt auch die Frage, was kann denn jetzt jemand wie Zoran Mamdani von vorangegangenen munizipalistischen Bewegungen lernen, auch wenn die Kontexte natürlich total unterschiedlich sind. Und meine Beobachtung ist, dass wir zwei Weisen finden, auf diese munizipalistischen Projekte oder jetzt speziell auch Barcelona zu gucken, gerade in der Ferne und international, nämlich eine, die extrem idealisierend ist. Das war für uns mit unserer Forschung total überraschend, nachdem wir nach mehreren Jahren ja auch wussten, was alles nicht geklappt hat, was nicht umgesetzt worden ist, sind wir irgendwie gerade in politischen Kontexten in Deutschland, aber auch international immer wieder auf Leute getroffen, die uns begeistert erzählt haben, was in Barcelona alles stattfindet. Und aber ganz oft war das eher das, was sich die Akteure 2015 vorgenommen hatte. Und wir hatten immer das Gefühl, es gibt gar nicht so ein großes Interesse, eigentlich auch mal genauer hinzugucken, was ist denn, was hat nicht funktioniert, weil das so ein wärmender Leuchtturm war, der für so viele in Zeiten rechter Kräfte, in Zeiten der multiplen Krisen, die Sie angesprochen haben, dass die Bereitschaft zu fragen, was hat auch nicht geklappt, sehr gering war. Also einerseits diese Idealisierung und andererseits so ein Defätismus von Akteuren, die sagen, wussten wir doch immer, die haben gar nicht das Privateigentum abgeschafft und den Staat auch nicht, die auch nicht genau hingucken, weil man immer schon weiß, es ist sowieso gescheitert. Und es geht ja eh nicht im Kapitalismus. Und ich denke, wir brauchen genau das dazwischen. Eine offene und ehrliche Bestandsaufnahme, die auch sagt, gerade dieser transformative Anspruch, wir machen eine radikal andere Politik. Wir demokratisieren die Entscheidungsprozesse radikal. Wir überführen die städtische Ökonomie in eine Sozial- und Solidarwirtschaft. Dieser wirklich transformative Anspruch, der ist gescheitert. Aus ganz unterschiedlichen Gründen, die wir eben angesprochen haben. Diese vielen hemmenden Faktoren, aber auch eigene Erfahrungslücken. Aber vor diesem Hintergrund, ich habe es eben am Beispiel der Sozial- und Solidarwirtschaft gesagt, haben sie im Rahmen des Möglichen extrem viel ausgeschöpft. Sie haben eine starke lokale Sozialpolitik gemacht, die war vielleicht im besten Sinne eher sozialdemokratisch als jetzt super fancy neu munizipalistisch. Aber sie haben die lokalen Sozialausgaben, in Spanien liegen wesentlich mehr Kompetenzen hier auch auf der städtischen Ebene um 50% erhöht. Sie haben Soforthilfen in der Wohnungs- und Sozialhilfe in einer ganz neuen Weise aufgezogen. Sie haben, wie gesagt, die Rahmenbedingungen, Förderprogramme für die städtische Sozial- und Solidarwirtschaft ausgebaut. Sie haben gerade im Bereich der Stadtplanung, der Begrünung, der Verkehrspolitik, die international auch breit rezipierten Superblocks und Superias, wo die Stadt sozusagen sowohl unter Bedingungen des Klimawandels, aber auch im Sinne bürgerinnenfreundlicher Infrastrukturen in der Nachbarschaft umgebaut wurden. Also wenn man dann anfängt ranzuzoomen, wird man viele Politiken sehen, sie haben radikal Airbnb-Apartments begrenzt und reguliert und so weiter. Ne? Dann findet man viel. Und dann kann man natürlich gucken, wenn man diese Sachen auf der Haben-Seite hat, dann kann man daraus auch lernen, wo hätte man es noch weiter in Richtung des transformativen Projektes ausreizen können. Wo wären strategische Stellschrauben gewesen? Aber zu lernen ist da viel. Und leider, ich habe es eben angesprochen, ist es dann eher dieser Effekt, wenn der Leuchtturm nicht mehr strahlt, dann zieht die Karawane weiter und findet das neue Projekt, an dem man sich begeistern kann. Und eigentlich müsste für kritische Wissenschaftlerinnen und linke Bewegungsakteure die Arbeit erst richtig anfangen, wenn es vorbei ist, um genau sowas zu wissen, was kann man nächstes Mal anders machen, was kann man wiederholen.
0: Dennoch gefällt mir das Wort wärmende Leuchtturm sehr gut, dieses Idealisierende. Braucht es nicht auch einen positiven Populismus, also eine Gegenerzählung, die eine positive Idee, eine emotionale Idee vermittelt, also über Identität? Also ich weiß nicht, ob positiver Populismus, ob es das überhaupt gibt, aber verstehen Sie, was ich meine?
1: Ja, absolut. Ich würde sagen, natürlich brauchen linke Bewegungen und progressive Kräfte in Zeiten der Defensive, des Rechtsrucks, des Sozialabbaus, natürlich brauchen wir unter diesen Bedingungen Leuchttürme oder wie es Eric Olin Wright, ein toller linker Wissenschaftler, leider vor einigen Jahren verstorben, mal reale Utopien genannt hat. Ah, ja. Also reale Projekte, an denen man ansetzen kann, die trotzdem über die Begrenzung der Alltagspolitik hinausweisen. Und Barcelona war definitiv eine solche reale Utopie. Und ich würde das sofort unterschreiben. Wir brauchen Leuchttürme. Ich denke, die Initiative Deutsche Wohnen und Co. enteignen war oder ist ein anderer Leuchtturm, wo plötzlich eine Möglichkeit aufscheint, die über das, was möglich schien, hinausweist. Das Problem, was ich sehe, und deswegen würde ich gar nicht das problematisieren, ne, dass bestimmte Projekte besonders strahlen und dadurch auch eine ganz große internationale Aufmerksamkeit bekommen. Das, was ich beobachtet habe oder was wir auch immer wieder gesehen haben, ist die Problematik, wenn diese Leuchttürme nicht mobilisieren, sondern eigentlich eher demobilisieren. Aha. Also, dass die Begeisterung wird so ein bisschen zu einem Ersatz für die eigene Politik. Also das heißt, gerade solche erfolgreichen Projekte, die können sich vor Einladungen überall hin kaum retten. Und das sind ja eh in der Regel dann schon Akteure, die wenig Zeit haben. Und man hat aber den Eindruck, es hat oft eher, auch wenn dann Leute aus Barcelona eingeladen waren, ich finde mit Deutsche Wohnen und Co. enteignen, ist es auch oft so gewesen, dass sich alle total dafür interessieren und ganz viel darüber wissen wollen. Aber eigentlich resultiert dann daraus nichts. Also es heißt nicht, dass in anderen Kontexten dann es wirklich quasi Aktivitäten in Gang setzt. Ich formuliere es jetzt ein bisschen zugespitzt, aber mir scheint es eine wichtige Dynamik, da mal so ein bisschen den Finger in die Wunde zu legen. Also die Begeisterung wird zum Ersatz für Politik. In Barcelona war es sogar irgendwann so auch so eine absurde Situation, dass als quasi so ein bisschen die lokalen Mobilisierungen nachgelassen haben, so in den sehr bekannten Großprojekten wie so einer besetzten alten Fabrik, manchmal mehr internationale Beobachterinnen und Wissenschaftlerinnen als Aktivistinnen saßen. Und dann kriegt man natürlich irgendwie so ein bisschen ein Problem in dieser Dynamik. Und das heißt, man muss zumindest diese Kehrseiten im Blick behalten. Und ich würde sagen, man sieht die Dynamik eben genau auch darin, was ich eben angesprochen habe, dass ich verstehe die Wichtigkeit dieser wärmenden Funktion. Aber wenn dann quasi die Karawane der Aufmerksamkeit immer weiterzieht und das heißt, man kann gar nichts aus den Learnings mitnehmen, weil man sich jetzt um den nächsten Leuchtturm herum versammelt, dann verspielt man viel. Denn ich denke, ein solches auch kritisches Lernen ist die wesentliche Voraussetzung dafür, mit progressiven Projekten das nächste Mal erfolgreicher sein zu können.
0: Jetzt war ich gerade so positiv drauf, jetzt haben Sie wieder ein bisschen runtergezogen, aber dennoch, naja, ein kritischer Geist ist ja wichtig. Vielleicht geht es auch darum, die Ambivalenz auszuhalten, das eine zu machen und aber zu wissen, naja, wir können die Welt nicht komplett retten, aber wir können irgendwann mal auf kommunaler Ebene anfangen. So geht's da auch?
1: Nein, absolut. Ich glaube, genau darum geht es. Also es braucht, man muss Ambivalenzen und Widersprüche auch aushalten können. Und deswegen, glaube ich, ist weder Idealisierung noch Defätismus gut, sondern wirklich die Bereitschaft, also aber auch die Stärken und die Erfolge anerkennen zu können, dann nicht immer sofort zu sagen, ja, aber am Ende ist das doch auch irgendwie nur sozialdemokratisch gewesen, jetzt mit der Wohnungslosen- und Sozialhilfe und der Soforthilfe, sondern zu sagen, nein, sie haben es aber unter Bedingungen umgesetzt, wo andere Akteure das nicht getan hätten. Und das hat den Alltag und das Leben von vielen Menschen verändert. Sie haben Themen wie Regulierung von Übertourismus, was in Barcelona ein Riesenthema ist, ne, und die Wohnungsfrage dramatisiert hat, solche Themen überhaupt so prominent groß gemacht zu haben, dass man das auch einfach anerkennen muss. Das sind große Erfolge, aus denen man lernen kann.
0: So, wenn wir es tun. Jetzt habe ich den Gedanken gegriffen und emotional bin ich jetzt wieder stabil. Wunderbar. Ich hoffe, Sie sind auch stabil in Ihrem Sonderforschungsbereich. Strukturwandel des Eigentums läuft ja noch, denn die Wissenschaft, abschließende Frage, spielt ja dann auch eine wichtige Rolle, die dann auch gehört werden sollte.
1: Absolut. Die Wissenschaft spielt natürlich eine extrem große Rolle, weil sie nochmal aus einer ganz anderen Perspektive und man könnte sagen natürlich auch mit einer kritischeren Distanz solche Projekte begleiten und evaluieren kann. Und ich denke, das ist eine wesentliche Aufgabe kritischer Wissenschaft. Und zwar mit einem sympathisierenden Blick auf Projekte, die zu einer Demokratisierung gesellschaftlicher Verhältnisse beitragen können, zu blicken und trotzdem nicht eins zu eins die Perspektive der politischen Akteure zu übernehmen, sondern aus der kritischen Distanz eben genau zu fragen, was von dem, was versprochen wurde, was von dem, was im Programm war, ist eigentlich gelungen und was sind eigentlich Beharrungskräfte? Und ich denke, unsere Perspektive jetzt auch in Barcelona, die Eigentumsverhältnisse so zentral zu stellen, was tatsächlich die lokalen Akteure so explizit nicht gemacht haben, hat, glaube ich, schon darauf nochmal einen neuen Blick eröffnet, um auch zu sehen, was Gründe für Scheitern mit bestimmten Projekten waren. Und damit sind natürlich die Eigentumsverhältnisse noch nicht verändert, aber man kann vielleicht im Blick auf die Kräfteverhältnisse und was es bedeutet, was weiß ich, einem internationalen Wasserkonzern die Wasserversorgung wegzunehmen, sich nächstes Mal ein bisschen besser wappnen, wenn man solche Evaluationen und Auswertungen und auch Analysen aus der Wissenschaft mit einbeziehen kann.
0: Und dieser sympathisierende Blick und die kritische Distanz, das gelingt Ihnen, glaube ich, ganz gut, diese Balance in Ihrem Sonderforschungsbereich Strukturwandel des Eigentums. Wir werden noch einiges von Ihnen zu erwarten haben und zu hören. Danke für Ihre Arbeit und ich hoffe, wir hören uns bald wieder mit diesem positiven Gedanken.
1: Vielen Dank.
0: Herzlichen Dank. Tschüss.
1: Tschüss.

Tja, und dann Rente, von der man nicht leben kann, und dann Tod. So schnell geht's. Ja, der Übergang, den wir vergessen haben, da geht's nicht um den Tod, sondern der Ausstieg aus dem sogenannten Berufsleben. Der Kapitalismus kennt keinen würdevollen Abschied. Er kennt nur eine Frage: Kannst du noch was leisten? Wenn nicht, tschüss. Und darum geht's nach der nächsten Musik. Und das ist ein Text von Novalis. Hinüber wall ich. Und danach reden wir über den Übergang

0: Der Übergang, den wir vergessen haben. Der Kapitalismus kennt keinen würdevollen Abschied. Er kennt nur eine Frage. Kannst du noch etwas leisten? Wenn nicht, tschüss. Arnold von Genève, Ethnologe und stiller Beobachter menschlicher Kulturen, hat zu Beginn des 20. Jahrhunderts beschrieben, was alle Gesellschaften mit ihren großen Lebensübergängen tun. Sie rahmen sie ein. Geburt, Initiation, Heirat, Tod. All das wird begleitet von Ritualen, die dem Einzelnen sagen, wir sehen, was mit dir geschieht. Du bist nicht allein in dieser Verwandlung. Von Genève nannte das den Rite de Passage, den Übergangsritus. Drei Phasen. Ablösung, Schwelle, Eingliederung. Und dann gibt es diesen einen Übergang, für den die Gesellschaft so gut wie nichts bereithält. Den Austritt aus dem Berufsleben. Wer Menschen zuhört, die diesen Schritt hinter sich haben, hört Worte, die man nicht erwartet. Verlust, Leere, das Gefühl, nicht mehr zu wissen, wer man ist. Das klingt nach persönlicher Schwäche, ist es aber nicht. Es ist die Schwellenphase ohne rituelle Begleitung. Ein Mensch hängt zwischen zwei Welten und keine Gemeinschaft versammelt sich, um ihn hindurchzutragen. Aber warum eigentlich? Warum hat ausgerechnet dieser Übergang kein Ritual? Hier lohnt ein Blick auf Karl Marx und auf eine Idee, die ungemütlich ist, weil sie stimmt. Marx hat beschrieben, wie der Kapitalismus den Menschen in ein bestimmtes Verhältnis zur Gesellschaft setzt. Über seine Arbeitskraft. Die Arbeitskraft ist eine Ware. Sie wird angeboten, bewertet, gekauft. Und solange sie gefragt ist, hat ihr Träger einen Platz im System. Einen Wert, der täglich bestätigt wird. Durch das Gehalt, durch den Titel, durch die Aufgabe, durch den Kalender voller Termine. Der Kapitalismus braucht keine Rituale für den Austritt aus dem Berufsleben, weil er für diesen Moment schlicht kein Interesse hat. Was nicht mehr verwertbar ist, fällt aus dem Blick. Der Mensch, der seine Arbeitskraft nicht mehr verkaufen kann oder will, tritt aus dem Kreislauf heraus, der seinen gesellschaftlichen Wert erzeugt hat. Und das System, das ihn jahrzehntelang definiert hat, wendet sich ab. Ohne Zeremonie, ohne Übergang, mit einem Rentenbescheid. Das Perfide daran ist, der Schmerz, den viele in diesem Moment empfinden, ist nicht irrational. Er ist die ehrliche Reaktion auf ein System, das den Menschen so lange mit seiner Funktion gleichgesetzt hat, dass er selbst irgendwann nicht mehr unterscheiden konnte, was beides ist. Ich bin Ingenieur. Ich bin Lehrerin. Ich bin das, was ich leiste. Von Genèves Schwellenphase, dieser Zustand des Dazwischen, des noch nicht Angekommenseins, wird so zur Identitätskrise, weil die Identität selbst eine kapitalistische Konstruktion war. Was fehlt, ist deshalb mehr als ein Ritual. Es fehlt eine kulturelle Gegenbewegung, eine, die dem Menschen beibringt, schon lange vor der Rente, dass sein Wert nicht in seiner Verwertbarkeit liegt und die ihm beim Übergang sagt, du verlässt einen Markt, aber du verlässt nicht die Welt. Von Genève wusste, Rituale sind keine sentimentalen Gesten, sie sind psychologische Infrastruktur. Vielleicht ist es Zeit, diese Infrastruktur dort zu bauen, wo der Markt versagt hat.
1: Danke für diese Gedanken und wen das interessiert, wer so, ach Mensch, da will ich mehr davon hören. Sehr gern. 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Da geht es um diese Rituale, es geht um Menschen, die anderen helfen, es geht ums Älterwerden und im Grunde, wie unsere Gesellschaft aufgestellt ist, wie wir leben wollen. Das Ganze auf radiofrei.de. Rechts frisch aus dem Studio gibt es einen Link zur aktuellen Sendung. Unterdessen alt geworden. 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An den Tod.

Dr. Hardenberg? Ah, der Text kommt mir bekannt vor. Ja, das war Novalis, Hardenberg, ist er gewesen. Und wenn ihr jetzt sagt, oh, ich bin zu spät aufgestanden, ich wollte doch eigentlich das hören und nochmal, könnt ihr ja machen. Denn es gibt ein wunderbares Feature, ein Service von Radio Frei. 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Wann ihr wollt, wo ihr wollt, in der Badewanne oder auf dem Kirchturm oben, wenn ihr da unter was schreit. Weiß ich ja auch nicht. Etwas Besseres als den Tod finden wir überall, haben die Bremer Stadtmusikanten gesagt. Dann sind sie rausgezogen und haben dann doch irgendwie dann wieder die Gemeinschaft gefunden. Und das ist ja herrlich. Und damit verabschiede ich mich mit der Band Hua vom Album Scheiß Kapitalismus. Das Stück Etwas Besseres als den Tod finden wir überall. Tschüss, mein Name ist Carsten Rose. Der Sender heißt Frei.

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Shooting Shadows von Sweeping Promises. Und damit begrüße ich euch zu einer neuen Ausgabe Muckefuck, der Sendung mit Neuvorstellungen auf Radio Frei. Am Mikrofon ist Susan. Sweeping Promises sind ein Duo aus den USA. 2020 veröffentlichten sie ihr Debütalbum Hunger for a Way Out. Mit der aktuellen Single kündigen sie nun ihr zweites Album an. The Last Dinner Party aus London veröffentlichten ihre neue Single Big Dog. Der Song gehört schon lange zum Live-Repertoire der Band, wurde aber bisher noch nicht als Studioversion veröffentlicht. Die Band ist seit 2021 aktiv und veröffentlichte 2024 ihr Debütalbum Prelude to Ecstasy. Im vergangenen Jahr erschien das zweite Album From the Pyre. Hier sind The Last Dinner Party mit Big Dog.

Telehealth mit Things I've Killed vom neuen Album Green World Image. Es ist das zweite Album der Band aus Seattle. Sie thematisieren darauf die Ästhetik der neuen Tech-Industrie und die Sprache der Start-up-Kultur und wie diese eine cleane, grüne Zukunft versprechen. Wir hören noch einen zweiten Song aus dem Album Green World Image von Telehealth, Silver Spoon.

Neue Ungemütlichkeit von Cozy Müller. Der Song stammt aus dem neuen Album der Berliner Musikerin. Auf Embodiment of Denial verbindet sich Punk und Elektronik. Der Sound erinnert an die Elektronik-Pioniere der 80er Jahre, bleibt aber trotzdem aktuell. Wir hören noch einen zweiten Song aus dem Album Embodiment of Denial, Cozy Müller mit Obey.

Rent Money von Pokey Lafarge. Damit kündigt der US-amerikanische Musiker sein neues gleichnamiges Album an. Pokey Lafarge mischt Blues, Rock'n'Roll, Gospel und Reggae zu seinem unverkennbaren eigenen Sound. Seine Vorgängeralben sind sehr hörenswert und auch live ist Pokey Lafarge ein Erlebnis, weil er mit einer ausgezeichneten Liveband auftritt. Das neue Album wird dann im September erscheinen. Panic Shack aus Wales veröffentlichen ihre neue Single Grin and Bear It. Es ist der erste Song nach ihrem Debütalbum. Das Video dazu wurde während ihrer letzten Tour durch Deutschland aufgenommen. Hier sind Panic Shack mit Grin and Bear It.

Vom Fünfer von Carlo Carajo. Der Song stammt aus seinem neuen Album Der letzte Ritt durchs Nadelöhr. Hier wird NDW ins neue Jahrtausend geholt und mit der Verlorenheit der Jugend gekreuzt. Wir hören noch einen zweiten Song, Carlo Carajo mit Weltschmerz.

Garrias mit Nobody's Coming to Save You. Die Band aus Dublin veröffentlichte 2024 ihr Debütalbum Come and See. Mit der aktuellen Single kündigen sie nun ihr zweites Album an, das ebenfalls Nobody's Coming to Save You heißen wird. Shaky Graves ist ein US-amerikanischer Musiker, der sich zwischen Folk, Indie und Lo-Fi bewegt. Nun erscheint sein neues Album Fondness etc. Und daraus hören wir Don't Change a Thing von Shaky Graves.

Magic von Marcy. Die Londoner Band veröffentlicht damit ihre Debüt-EP. Die Band verbindet Folk mit Alternative und von ihrer Magic-EP hören wir noch einen weiteren Song, Marcy mit Let No Other Change Your Mind.

Special Unit von Party Dozen. Das Duo aus Sydney hat bereits 4 Alben veröffentlicht. Die neue Single kündigt nun das 5. Album an, das dieses Jahr rauskommen wird. Und damit sind wir schon fast am Ende der Sendung angelangt. Nach der Sendung könnt ihr auf radio-frei.de die Playliste einsehen und die Sendung auch nochmal nachhören. Die nächste Ausgabe gibt es dann in 2 Wochen. Am Mikrofon ist Susan und ich verabschiede mich mit einem letzten Song von Sarah Cahoon. Die Musikerin aus Seattle ist seit 1998 aktiv und spielt in verschiedenen Bands. 2006 erschien ihr Solo-Debüt und hier kommt die aktuelle Single Sarah Cahoon mit Say Something. Tschüss!

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0: Mittwoch, 21.03 und 22 Sekunden. Hier ist der Hirnfriedhof. Besser gesagt, hier ist Radio Frei mit dem Song Hirnfriedhof von der vierten LP von Doc Schoko. Die erschien auf dem Label Staatsakt Berlin im Jahre 2018. Und ich habe heute vier Platten dabei. Einmal Stadt der Lieder von Doc Schoko. Dann die erste LP von Einsturz und Neubauten, Kollaps, und dann noch zwei andere, die ich Ihnen noch ansagen möchte. Also heute im Großen und Ganzen vier Schallplatten hier zu hören bei radiofreien Zeitsprung. Und das war der erste Song von der B-Seite von Doc Schoko von seiner LP Stadt der Lieder, Hirtenfriedhof. Ich springe ins Jahr 1981, da haben Einsturz und Neubauten ihre erste LP auf Zickzack rausgebracht. Und zwar war das Zickzack Nummer 65. Wo sie damals erschienen ist, die Platte im Rip-Off-Vertrieb, und aufgenommen wurde die LP zwischen Juni und August 81, und ich hatte die bis jetzt nur auf Tape, und jetzt habe ich mir mal gegönnt, wieder mal die, was war meine Lieblingsplatte von Neubauten damals in den 80ern, jetzt habe ich mir nochmal neu gekauft, weil sie nochmal neu aufgelegt wurde, aber sehr, sehr schön, die nochmal spielen zu können jetzt hier. Die A-Seite von Einsturz und Neubauten, Kollaps, Klassiker, für mich jedenfalls, die Tracks heißen Tanz debil, Steh auf Berlin, Negativ, Nein, U-Haft, Musak, Draußen ist feindlich, Hör mit Schmerzen und Je t'aime. Die A-Seite von den Neubauten aus dem Jahre 81 von ihrer Zickzack-LP Kollaps.
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der Zeitsprung heute mit 4 Schallplatten und Anthony, der Vinyl liebt. Ja, das war die A-Seite von der 81er LP Collapse von Einschutz und Neubauten. Ich springe ins Jahr 2018 zur 4. LP von Doc Schoko aus Berlin. Er macht Avantgarde, Lo-Fi, Pop und Punk und ist schlecht zu beschreiben, hat jedenfalls dann irgendwann so auf der 4. LP bei Staatsakt unterschrieben. Hier die A-Seite von der 2018er LP Am Strand, Bierchen, Stadt der Lieder, Pferdekopfnebel und Trocken. Doc Schoko, Stadt der Lieder, die A-Seite im Zeitsprung.

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Die A-Seite von der LP Stadt der Lieder von Doc Shogo aus dem Jahr 2018 auf Staatsakt entschieden. Sie haben es in ihren Proberaum aufgenommen, das Album, in der Besetzung Bass Mario Schulte, Drums Dominik Benzer, Gitarre Christian Schulte, Uwe Janke, Saxophon Martin Clausen, Violin Harald Wissler und Vocals Christian Schulte und Christina Keller. Kommen wir zurück zur ersten LP von Einschutz in Neubauten aus dem Jahre 81. Die hatten davor nur 3 Tapes veröffentlicht und dann haben sie dann bei Zickzack im Jahre 81 ihre erste LP aufgenommen. Kollaps, meine Lieblings-LP, die lief damals auf Tape bei mir hoch und runter. Jetzt habe ich es mir endlich nochmal gegönnt hier neu als Nachauflage und spiele die B-Seite von der ersten LP von den Neubauten. Kollaps, damals auf Zickzack Records erschienen mit den Tracks Kollaps, Sehnsucht vorm Krieg, Hirnsäge, Abstieg und Zerfall und Helga. Viel Spaß mit der B-Seite von der ersten LP von den Neubauten im Zeitsprung.

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1: Denken Sie wieder an das Individuelle, der persönliche Angriff. Das ist heute leider blockiert durch Propaganda, nämlich durch Negativpropaganda.

Der Zeitsprung heute am Mittwochabend mit vier Platten. Das war auf jeden Fall Kollaps von Einschützen Neubauten von Zickzack, veröffentlicht im Oktober 81 ihre erste LP, nachdem sie drei Tapes rausgebracht hatten. Ja, damals noch mit FM-Einheit und der ganzen alten Crew, die damals von Abwärts zu Neubauten gewechselt war. Das war für mich auch die beste Besetzung, finde ich jedenfalls, aus der damaligen Zeit, 81 Neubauten. Und ich komme zurück zur vierten LP von Doc Schoko, auf dem Staatsakt-Label rausgekommen im Jahre 2018. Sie hieß damals Stadt der Lieder, die LP. Und ich spiele die letzten drei Songs von der B-Seite, die noch offen sind. Hawaii zu Hause, Morgen bin ich wieder da und Durst von Doc Schokos vierter LP Stadt der Lieder.

Der Zeitsprung mit der Stadt der Lieder, der vierten LP von Doc Schoko, erschien im Jahre 2018 auf Staatsakt. Die nächste LP habe ich von meinem Bruder geborgt, weil ich habe die nicht. Ich habe die eigentlich nur geborgt wegen dem Track United, der ersten Single von Trapping Grizzle aus den Jahren 1978. Und deswegen muss die heute gespielt werden. Ein sehr, sehr schöner Sampler, der nennt sich, erschien im Jahre 78 auf Cherry Red Records. Das wurde auch im selben Jahr gegründet in London, ein Indie-Label, was im Jahre 78 gegründet wurde. Und das Album Nummer 2 heißt Various Artists Business as Usual, die Other Records Collection. Da sind drauf Left Field, Punk, Experimental und Industrial Sachen. Ganz, ganz viele Bands, größtenteils nur Singles, die rauskamen. Also Debüt-Singles von den Bands, ihre erste Single von den Bands, die rauskamen. Ich spiele jetzt mal die A-Seite an. Da ist erstmal UK Subs mit CID, dann Leighton Bastards mit 19 and Matt, The Outcast, Just Another Teenage Rebel, Dave Goodman and Friends, Justify Homicide, The Outsiders, Consequences, The Record Players mit M.O.R., dann Vice Cream mit 010-1212, dann The Dole mit New Wave Love. Zu sagen wäre noch, dass Leighton Bastards danach dann sich umbenannt haben und daraus wurde dann Modern Romance, also in den 80er Jahren. Das ist jedenfalls noch die frühe Phase, 78. Hier sind sie Leighton Bastards, danach wurde dann Modern Romance daraus. Und die Outsiders, aus denen wurde dann später The Sound, auch eine sehr, sehr wichtige Post-Punk-Band jedenfalls geworden, dann jedenfalls so in England. Aber hier jedenfalls ganz, ganz frühe Single, ganz, ganz frühe Singles vom Sampler Business Unusual, The Other Record Collection, Cherry Red Records 002, die A-Seite. Viel Spaß wünscht euch Anthony.

Musik vom Business Unusual Sampler der Other Record Collection aus dem Jahre 78 auf Cherry Red erschien das zweite Vinyl-Album, was auf dem Label rauskam. Das war jedenfalls ganz, ganz tolle, melodiöse New Wave-Musik von The Dole. New Wave Love hieß der Song. Um jetzt die Platte umdrehen zu dürfen, habe ich eine Single rausgesucht. Natürlich auch was in der Richtung, was auch dann gleich auf der B-Seite kommen wird. Denn auf der B-Seite ist dann der letzte Song von Cabaret Voltaire, aber ein anderer Song. Ich spiele erstmal was von Cabaret Voltaire jetzt zum Platte wechseln. Ihre Single Silent Command aus den Jahren 79 auf Rough Trade erschienen. Danach dann die B-Seite vom Business Unusual Cherry Red Record Sampler.

Die 79er Rough Trade Version von der Single Silent Command von Cabaret Voltaire. Sie befinden sich auch auf der B-Seite von der LP, die ich jetzt spielen möchte. Die B-Seite vom Sampler Business as Usual, Unusual, The Other Records Collection, Cherry Red Records 002, mit den folgenden Tracks auf der B-Seite: The Tide mit Chinese, Eternal, Skunks mit Good from the Bed, Thomas Lehr mit Private Plane, Robert Rental mit ACC, Throbbing Gristle mit United, mein Lieblingssong, und Cabaret Voltaire mit Dude Mussolini. Und Throbbing Gristle haben eigentlich fast nur Live-Platten aufgenommen, ganz, ganz wenig Studiosachen aufgenommen. Deswegen ist es auch ganz gut, dass hier United drauf ist. Das ist die erste Single, die rauskam im Jahre 78 von Throbbing Gristle. Der Rest sind größtenteils nur Live-Platten. Die haben bestimmt so 10 Platten aufgenommen. Von 75 bis 81 gab es die Band 10 Live-Platten und vielleicht 7 oder 8 Studio-Tracks. Deswegen ist das mit United ein sehr, sehr Lieblingssong, den ich damals auch das erste Mal im Praktikum gehört habe. Hier aber jetzt noch was von der B-Seite. Und Throbbing Gristle haben mich, wie gesagt, dann 81 aufgelöst. Und danach gab es dann verschiedene Nachfolgebands. Psychic TV, Coil und Chris and Cozy. Wird es auf jeden Fall auch noch was für mich geben, dann demnächst von Chris and Cozy. Aber jetzt erstmal die B-Seite vom Sampler Business Unusual mit United von Throbbing Gristle, der ersten Single von der Band.

Dude Mussolini von Cabaret Voltaire aus dem Jahre 78 von Business Unusual Sampler von Sherry Red Records. Ich springe nach Österreich, habe wieder eine Platte von Österreich bekommen und zwar eine LP aus dem Jahre 2015, das Debütalbum von Hearts Hearts, also Herzen Herzen auf Deutsch übersetzt. Das sind David Oesterle und Daniel Hämmerle. Sie haben sich im Jahre 2010 auf der Uni kennengelernt, wo beide Geschichte studiert haben und begannen dann gemeinsam Musik zu machen. Haben dann noch ein paar Freunde eingeladen, Johannes Mandorfer und Paul Aufreiter, und gründeten im Jahre 2012 die Band Hearts Hearts. Und mit Young erschien im Jahre 2015 ihr Debüt-LP beim Kölner Label Tomlab. Und das ist jedenfalls die Sache, die ich noch heute vorspielen werde. Danach sind sie ein bisschen poppig geworden. Also mir gefällt die erste LP. Ich habe überall mal reingehört. Die erste LP ist wirklich sehr, sehr gut. Kann ich nur Finger hoch zeigen. Dann ab 2018 sind sie sehr, sehr in die Pop-Richtung abgedriftet, aber macht nichts. Deswegen spielen wir ihr Debüt-LP aus dem Jahr 2015. Wie gesagt, Hearts Hearts heißt das, und die LP hieß Young damals im Jahr 2015, erschien auf dem Kölner Label Tomlab, und die Tracks von der A-Seite heißen The World Was My Oyster, Band Pyramide, I Am In, AAA und Potemkinsche Dörfer. Auf jeden Fall jetzt die A-Seite von Hearts Hearts aus Wien.

Der Zeitsprung mit Hearts Hearts aus Wien und ihrer Debüt-LP Young aus dem Jahre 2015. Ich war jetzt vor kurzem mit Ivo in Jena im Club Trafo. Da hat King Hanna gespielt und ich hatte schon ihre erste LP, I'm Not Sorry, I Just Was Being Me, erschienen im Jahre 2022 auf City Slang. Und jetzt war sie auf Tour gewesen im Trafo in Jena, hat dann was von ihrer neuen LP gespielt, die heißt Big Swimmer, erschienen ist gerade voriges Jahr auf City Slang. Ich habe mir dabei dann die erste Single von ihr gekauft, die erste Maxi, Tell Me Your Mind and I Tell Your Mind, die erschien vor der ersten LP und vor der zweiten LP, auf jeden Fall die erste Maxi, die sie rausgebracht hat. Und ich bin ganz froh, dass ich die gekauft habe und freue mich jetzt, das nochmal spielen zu können hier. Von ihrer ersten Maxi aus dem Jahre 2020 spiele ich auf jeden Fall den Track Reprise Morning Day, was mir sehr gut gefällt. Und wie gesagt, das ist Hannah Merrick und Craig Whittle. Sie haben sich irgendwie in Liverpool kennengelernt und kommen eigentlich beide aus Wales, aber sind dann irgendwie nach Liverpool gezogen und dann irgendwie ihre Musik gemacht, erst zu zweit und dann jetzt mit einer großen Band. Und jetzt viel Spaß mit dem Track Reprise Morning Day von King Hannahs ersten 12-Inch.

Ich kann es nur empfehlen, wenn sie mal in eurer Gegend spielen sollte, guckt sie euch an, King Hannah. Hannah Merrick und Craig Whittle mit Gastmusikern. Auf jeden Fall, das war was von ihrer ersten 12-Inch aus den Jahre 2020. Tell me your mind and I tell you mine. Und jetzt noch zum Rausschmeißer und auf Wiedersehen sagen, ich sag schon mal Tschüss bis in 14 Tagen, Anthony, und spiel noch irgendwie ein bisschen was von Hearts Hearts aus Wien. Mal gucken, wie viel wir schaffen. Auf jeden Fall habe ich jetzt noch irgendwie 3 Songs im Angebot von der B-Seite. Inner Market, Hunter Limits und If. Macht's gut und viel Spaß heute Nacht noch. Und ich sage, wir hören uns wieder in 14 Tagen auf Radio Frei, Mittwochabend, 21 Uhr beim Zeitsprung.

die Stadt gehört allen. Ja, theoretisch sollte sie. Wieso ist Barcelona ein wärmender Leuchtturm? Und die harte Frage: Was von radikaler Stadtpolitik übrig bleibt, wenn Privateigentum, Verwaltung und Markt zurückschlagen? Das kläre ich mit Silke van Dijk. Wir sprechen über Gemeingüter, sorgende Städte und Beteiligung, die mehr sein muss als Lückenfüllen im Sozialstaat. Was ist, wenn Zivilgesellschaft das macht, was eigentlich Staat und Stadtgesellschaft machen sollten? Zwischen Hoffnung und Scheitern wird klar, wer Stadt verändern will, braucht mehr gute Ideen, ist doch klar. Er braucht Macht, Ausdauer, Menschen, die dranbleiben. Und damit herzlich willkommen zu Unterdessen, dem Magazin. Auch am Feiertag. Was wird da genau gefeiert? Wisst ihr es? Mir hat ja jemand gesagt, also der Pfingsten ist das Geilste. Also keine Rituale musst nicht konsumieren. Kein Druck, kein Familienfest. Einfach nur einen Tag frei. Insofern schön, dass ihr da seid. Ihr hattet entweder schon einen schönen Tag oder ihr habt ihn noch, wenn es kurz nach 9 ist. Gleich gibt es den Espresso-Plausch mit Sergei Lochthofen. Und die Fragen, die will ich mir gar nicht stellen. Oh, nee.

Und was noch? Naja, die Sache. Der Übergang, den wir vergessen haben. Und die Stadt, die nicht mehr uns gehört. Aber vielleicht holen wir sie uns ja zurück. Verhältnisse wie in Barcelona. Ob das gut ging, das werden wir klären ab 10. Ansonsten gibt es Musik von X-Hex, Terra, Madness, Edgar Wasser, von Tony Lackman, Audio 88, Jessen Jolle, Mine Alligator, Kitsch Creek. Gabriel und Paco Amoroso mit Robin zusammen, Lamp Shop. Und vielleicht schaffen wir ja noch die Bremer Stadtmusikanten, weiß nicht. Wir werden sehen. Schön, dass ihr da seid. Mein Name ist Carsten Rose. Der Sender heißt Frei. Und die Drums kommen aus den Sternen. Von den Sternen.

0: ein besonderer Montag, weil es ist ein Feiertag und da kommt man ganz ruhig durch die Straßen. Die Tiere fühlen sich wohl und glauben, ihnen gehört die Stadt. Da haben sie natürlich nicht mit Sergei Lochthofen gerechnet. Hallo, Herr Lochthofen.
1: Ja, ich grüße Sie. Guten Morgen. Heute Morgen ging es hier in der Straße nicht ganz so friedlich zu.
0: Wieso?
1: Ich bin aufgewacht um 5. Meine Krähen machten wirklich großen Radau, also Karl und Clara. Und ich schaute raus und die flogen entlang der Straße und jagten einen Waschbären.
0: Was?
1: Der verschwand immer unter den Autos und duckte sich da weg, aber die haben da nicht nachgelassen, bis er dann am Ende der Straße irgendwo in den Garten verschwunden ist. Aber die sind ja Nesträuber und ich vermute mal, die zwei haben den erwischt, wie er sich da ihrem Nest näherte. Und auf diese Art und Weise, also die Krähen sind schon ziemlich an der Stelle unverträglich. Ja? Also auch wenn Eichhörnchen auf dem Baum sind, da wo die ihre Neste haben, die haben keine Chance, obwohl sie auch ziemlich gut beißen können und kratzen können. Aber vor den Krähen haben sie alle Angst.
0: Also sollte man sich vor Intelligenz und die Größe spielt auch nicht die Rolle, sollte man sich vorsehen. Die Krähen waren im Vorteil.
1: Nein, die sind auch sehr konsequent. Ich habe das mal erlebt hier im Park, da kam ein Milan, also in ihr Revier rein, dann sind die hochgeflogen, auch noch am Teich sind auch noch ein Krähenpaar, sind ja auch noch dazu gekommen. Und zu viert haben die den Milan, also der ja doch ein kräftiger Raubvogel ist, mit allen Waffen ausgestattet, die so ein Vogel hat, die haben den abgedrängt und rausbegleitet aus dem Revier hier. Also insofern sind die Krähen schon durchaus also ernstzunehmende Gegner. Wenn sie den Schnabel so aus der Nähe sehen, dann wissen sie Bescheid. Also der kann schon ganz schön zuhacken.
0: Ums Zuhacken und um Größe zeigen, um Stärke und um Macht geht es ja auch zwischen Ländern, zwischen Nationen, in den Regionen. Das kann einem irgendwie Angst machen und ich habe das Gefühl, China macht mir persönlich irgendwie keine Angst. Sollte es das oder sind die Chinesen im Grunde friedfertig und nicht expansionsfreudig oder sind sie das doch?
1: Na doch schon. Also ich glaube, China hat eine Phase hinter sich gelassen, 200 Jahre. Irgendwann in der Ming-Dynastie hat man falsche Entscheidungen getroffen, zum Beispiel nicht zur See aktiv zu sein. Das heißt, ein Land, das kulturell über tausende Jahre im pazifischen Raum und darüber hinaus, sage ich mal, die Nummer eins war, war dann ziemlich in einem schlechten Zustand. Sie selbst sahen sich auf den Knien und jetzt kommen sie zurück. Der Umschwung unter Deng Xiaoping damals, der führte dazu, dass sie wirtschaftlich aufgestiegen sind. Und das hat man ja auch gesehen. Die Woche war ja interessant. Nach und nach gaben sich ja Trump und Putin die Klinke in Peking. Und dann hat man gesehen, wer der Koch und wer der Kellner ist ja an dieser Stelle. Also bei Putin ganz eindeutig ein Bittsteller, der darum buhlt, eine weitere Gasleitung nach China verlegen zu können, um damit Geld zu machen. Aber die Chinesen wollen das zusätzliche russische Gas nicht, weil sie kaufen überall an, selbst bei den Amerikanern viel Gas, das teure Gas, was in Europa ja immer so diskutiert wird. Die Chinesen kaufen es, weil sie natürlich keine Abhängigkeit wollen, wie die Amerikaner auf ihrer Seite von den seltenen Erden abhängig sind. Und das hat man auch gesehen. Also Trump ist gekommen, die Chinesen haben wieder gesagt, dass sie Taiwan eventuell auch so holen und Trump hat sozusagen den Schwanz eingekniffen. Also es ist schon eine Entwicklung, eine junge, vitale Supermacht, das ist China, eine zweitrangige Supermacht Russland und Amerika auf dem absteigenden Ast. Das haben wir schon diskutiert in der ersten Runde der Präsidentschaft von Trump, dass seine Art zu regieren und das Land zu führen den Aufstieg Chinas beschleunigt und das ist in diesem Fall heute auch der Fall. Die Chinesen sind der Schlüssel, die könnten jederzeit dazu beitragen, dass der Ukraine-Krieg beendet wird und sie können auch jederzeit dazu entscheiden beitragen, dass der Iran sich zurückzieht am Horn. Aber sie tun es nicht, weil sie natürlich den Rivalen, die Amerikaner, schwächen wollen, aus diesem Grunde die Russen auch die Iraner unterstützen. Also Trump ist, wie gesagt, wie so ein Dummbattel da rumgelaufen und wieder abgezogen und hat im Nachhinein noch einmal bestätigt, dass er Taiwan auch fallen lässt, wenn es einen guten Deal gibt. Also insofern sage ich mal für uns alle keine guten Vorzeichen.
0: Dennoch ist ja China eine jahrtausendalte Kulturnation, die offensichtlich clever sind und aber nicht so damit hausieren gehen.
1: Na, Naja, ich glaube mal, im Augenblick ist es so, wenn die in Europa die Leute aufwachen, da arbeiten die Chinesen schon 2 Stunden. Das heißt also 3 Stunden. Das heißt, die sind schon ziemlich tough unterwegs. Das ist eine Kultur, auch bedingt durch die sozusagen jahrhundertealte Art des Umgangs miteinander, zum Teil sehr brutal. Wenn Sie nach Peking reinfliegen, sehen Sie diese Satellitenstädte, da möchten Sie nicht tot am Zaun hängen. Ja. Also hunderte Häuser um eine Fabrik herum, alle so 20, 30 Stockwerke hoch, kein Grün, kein Geheim, kein Nichts. Da wohnen die Menschen drin und sind sogar froh darüber, weil im Verhältnis zu den alten Zeiten, also der Eltern und der Großeltern, geht es den Menschen deutlich besser. Das ist das Versprechen auch dieses Regimes. Aber es ist natürlich eine straff organisierte Gesellschaft, eine Diktatur, gar keine Frage. Xi ist ein Diktator und seine Vorstellung ist natürlich, dass wir auch dem uns unterwerfen. Und insofern sind wir im Augenblick auch nicht so gut aufgestellt, weder in Amerika noch in Europa, dem zu widerstehen. Wir haben uns sehr stark in die Abhängigkeit von China begeben. Die Russen sowieso mit dem ganzen Krieg. Sie sind nicht in der Lage, sozusagen wirtschaftlich zu überstehen, wenn die Chinesen sie nicht unterstützen. Und bei den Amerikanern entwickelt sich das unter Donald Trump sehr schnell auch in diese gleiche Richtung.
0: Also wenn jetzt Trump Taiwan für einen günstigen Deal fallen lässt, Ukraine hat er ja, könnte man sagen, schon fallen lassen, was heißt das denn für die NATO?
1: Ja, die NATO ist natürlich nur ein starkes Wort. Das heißt, auch bei uns wird ja viel diskutiert. Auch die Putin-Freunde behaupten ja, sage ich mal, die NATO hätte Russland bedroht und aus diesem Grunde sei dieser Ukraine-Krieg passiert. Ohne die Amerikaner ist die NATO gar nichts. Also das heißt, es gibt keine Waffe, die die Deutschen haben, die in irgendeiner Hinsicht die Russen beeindrucken könnte. Auch wenn wir 100.000 Soldaten mehr einstellen, was hier diskutiert wird, wo eine Anstrengung ist und wofür wir Geld brauchen und was nicht so ohne weiteres klappt, das ist alles Pillepalle. Das interessiert die Russen nur bedingt in der Propaganda, aber in Wirklichkeit beeindruckte sie das nicht. Das Gleichgewicht der Kräfte war immer ein Gleichgewicht zwischen den Atomwaffen der Russen und der Amerikaner. Das heißt, wo die NATO steht, die hat ja jetzt eine viel längere gemeinsame Grenze mit Russland durch die Aufnahme der Finnlands in die NATO. Dadurch hat sich nicht wirklich was verändert. Das ist alles Unsinn. Und die NATO bedroht als solche auch im Kern nicht die Russen. Das Einzige, was da wirklich da ist, dass die Amerikaner in der Lage sind, die russischen Appetit zu schmälern. Das heißt, bis hier und nicht weiter zu sagen. Aber im Fall Ukraine sehen wir ja, es gestaltet sich sehr schwer. Es ist ein schönes Beispiel für die großmundige Ankündigungspolitik Donald Trumps und er ist nicht in der Lage, wirklich eine vernünftige Rolle da zu spielen, obwohl er sagte, in 24 Stunden will er den Krieg beenden.
0: Diese Steuererklärungsnummern, die sind natürlich eigentlich der Hammer, also Korruption auf höchster Ebene, aber das geht so ein bisschen unter in dem anderen Wahnsinn, oder?
1: Ja, das ist bei Donald Trump natürlich auch Methode, dass er in der Woche mehrere Sachen loslässt und immer wieder die Leute zwingt, sozusagen mit dem Kopf zu schütteln, sich aufzuregen. Aber dass dazwischen auch natürlich ja grundsätzliche Dinge sind, dass er und seine Kinder nicht befürchten müssen, dass irgendein übereifriger Steuerfahnder den Dingen auf die Schliche kommt, die bei ihm natürlich die Regel sind. Wir wissen ja, dass das alles nicht korrekt gelaufen ist. Er ist ja einer der erste Präsident gewesen, der seine Steuererklärung nicht veröffentlicht hat und mit vielen Finden hin und her versucht hat, es abzudecken. Wir wissen auch nicht, was er wirklich vor der Präsidentschaft an Geld hatte, ob er verschuldet war oder vielleicht umgedreht, das wissen wir alles nicht. Aber inzwischen laufen ja die Geschäfte wunderbar. Also es gibt ja keinen amerikanischen Präsidenten, der so schamlos in die Staatskasse gegriffen hat und natürlich auch seine ganzen Verwandten begünstigt. Das heißt also tatsächlich Korruption auf höchster Ebene. Für jeden anderen Präsidenten, Obama, Clinton, aber auch Bush, hätte ein Minimum von dem gereicht, dass man ihn dann aus dem Amt gejagt hätte. Aber bei Donald Trump sind die Maßstäbe inzwischen so weit abgesunken, dass er durch sein ständiges, sozusagen wirres Handeln dazu beiträgt und natürlich auch durch die Art, wie er Erpressung betreibt mit dem Parlament, wie er die Abgeordneten erpresst, dass er sich leisten kann, dass solche Gesetze und Bestimmungen erlassen werden, dass er nicht fürchten muss, dass man bei ihm reinschaut, was er denn eigentlich in puncto Geld auch im Augenblick sagen wir, am Rande der Legalität oder jenseits der Legalität verdient. Das ist schon bemerkenswert.
0: Mhm. Wir haben eben darüber gesprochen, wie brutal Tiere sind. Manchmal denke ich allerdings, es ist unglaublich, was Menschen anderen Menschen antun können. Ich war in den 90ern mit einem Radioprojekt mal in Sarajevo in Bosnien-Herzegowina und da war so eine große Straße, wo Tatrabahnen fuhren und die Einheimischen, die haben das die Sniper-Allee genannt und ich habe dann gefragt, wieso heißt das Sniper-Allee? Naja, da haben also in der vierjährigen Belagerung von Sarajevo ist da auf die Menschen geschossen worden, die in die Straßenbahn einsteigen wollten und da sind westliche, also die haben das direkt Touristen genannt, westliche Touristen kamen dahin, die dort auf die Leute geschossen haben. Dachte, das kann doch nicht sein. Ich konnte es mir nicht vorstellen. Und jetzt nach Jahrzehnten gibt es Ermittlungen und auch Beweise und Belege dafür, dass tatsächlich das Menschenjäger in Sarajevo auf den Straßen andere Menschen, also aus Spaß, aus Freude erschossen haben. Das ist doch unglaublich, oder? Was Menschen anderen Menschen antun können. Und das in der jüngeren Geschichte.
1: Das ist gar keine Frage, und vor unseren Augen und vor unserer Haustür. Es sind ja auch eine ganze Reihe deutscher, junger Männer auch aus Ostdeutschland, NVA geschult, in Sarajevo auf beiden Seiten als Söldner eingesetzt gewesen. Diese Geschichte mit den Snipern, da sind also, Sniper ist die Bezeichnung für Scharfschützen. Ja. Vor allem in den slawischen Sprachen ist das direkt der Begriff, also in Russisch heißt der Scharfschütze Sniper. Das heißt, diese Leute haben sich einen Spaß daraus gemacht, auf ganz spezielle Jagd auf Menschen zu gehen. Und das zeigt ja auch, wie die Kriege die Menschen entmenschlichen. Das heißt auch, die Leute, die das organisiert haben, sind ja alles Verbrecher im Großen und Ganzen. Dass das so viele Jahre braucht überhaupt, dass man das aufklärt und dass man dahinter kommt, das ist schon ein Beleg dafür, wie schwer wir uns dann tun, sage ich mal, solche Sachen aufzurollen. Unsere Gesetzgebung ist auch zum Teil gar nicht vorgesehen für solche Fälle. Das heißt also, diese vorsätzliche Art, Menschen zu töten im Krieg, hinzufahren, aus Spaß das zu machen. Das gehört schon mit dazu. Und jeder dieser Kriege, wir schauen ja nun in die Ukraine, mit welcher Brutalität dort jetzt gerade auch wieder die Russen zugeschlagen haben, wieder Kindertod. Ich finde auch, was wir vielleicht auch zulassen, dass das so anonym passiert. Das heißt, wenn 3, 4 Kinder umgebracht werden, wir sehen ja nie ein Foto, also unseren berühmten Wal Timmy, den haben wir ja bis zu seinem letzten Weg begleitet, da sind die Kameras ständig drauf gewesen und die Leute haben emotional das verfolgt und mitgelitten. Das war für alle verständlich, aber dass eben halt gleichzeitig nicht einfach nur anonyme Zahlen diese Kinder sind, sondern konkret Svetlana, Mascha oder Tanja heißen, dass sie auch ihre Zukunft hatten und gespielt haben und dann von diesen Raketen umgebracht werden. Ich glaube, da lassen wir zu sehr zu, dass die Mörder oder diejenigen, die das befehlen, zu anonym bleiben. Das heißt, all diese Schrecken des Krieges, ob im Sarajevo oder jetzt konkret in der Ukraine, die müssen viel stärker auch menschlich, emotional nachvollziehbar verdeutlicht werden. Ich glaube, sonst bleibt das alles im Hintergrund. Wir haken es ab, sagen, ja, es ist wieder eine Meldung heute. Sie haben wieder geschossen. Naja, das machen die immer und das war's damit. Aber in dem Augenblick, wo das konkret wird, wo das einen Namen bekommt, wo es eine Geschichte bekommt, war sehr schön bei diesem Fall Timmy nachzuvollziehen. Da gehen auch die Emotionen der Menschen hin und dann kann man vielleicht doch viel stärkeren Druck auf die Befehlshaber dieser Dinge erzeugen.
0: Mhm. Weil wir heute am Feiertag sind, ein bisschen mehr Zeit haben, nochmal diese große Frage, woher kommt die Entmenschlichung? Wo fängt das an? Und warum stumpfen wir auch ab, wenn wir dann Nachrichten hören, weil es uns vielleicht zu viel ist? Wo beginnt das?
1: Naja, ich bin vielleicht an der Stelle ein bisschen sehr nüchtern, aber ich habe mal irgendwo gelesen, dass wir uns, was unser sozusagen inneren Verfasstheit anbelangt ist, also von der Entwicklung her auf dem Niveau genetisch eigentlich wie vor 5000 Jahren befinden. Das heißt also, die gleichen Gründe vor 5000 Jahren vorhanden waren, um Menschen umzubringen, Nachbarn anzufallen, Frauen zu vergewaltigen, Leute zu bestehlen, Häuser anzuzünden. So wie das damals gewesen ist, ist das heute auch. Die Schicht der Kultur und der sozusagen der vernünftigen Art des Umgangs miteinander, die ist sehr dünn. Und im Krieg wird das sozusagen, platzt das auf und kommt das raus. Auch bei uns gibt es ja viele Leute, wenn wir schauen, den Nationalismus, der uns so viel Leid gebracht hat in Europa in den letzten 100 Jahren und so viele Tote, dass der wieder kommt und dass dann viele Leute wieder glauben, das sei die Zukunft. Obwohl jeder weiß, Nationalismus, wir sehen es überall, der führt letztlich, also Russland ist das beste Beispiel, wieder in den Krieg. Und es ist gar keine Frage, wenn Nationalisten in Deutschland an die Macht kommen, gibt es auch wieder Krieg. Und es gibt wieder viele Leute, die das begründen. Die müssen ja mal sehen, in der Zeit des Nationalsozialismus kamen sich ja den Menschen moralisch viel bedeutender, viel wichtiger und viel besser vor als der Rest der Welt drumherum. Das heißt, man brachte zwar Millionen Menschen in den KZs um, man führte Kriege, aber kam sich innerlich doch sehr auf der richtigen Seite im Einsatz des Guten und des Gerechten sozusagen kam man sich davor. Das hat sich nicht geändert bis auf den heutigen Tag und genauso passiert das im Augenblick, die Propaganda in Russland, ich lese das ja immer, es erschaudert einen, wie sich die Welt wiederholt und wie schwer wir einfach einen Fortschritt an dieser Stelle haben. Und wenn wir dann an mehreren Stellen das gleich in der Welt haben, in Amerika, in China, in Russland, auch im Iran, im Nahen Osten, in Israel, da sind wir Geiseln dieser Entwicklung und das ist nicht weg. Das heißt, das Primitive ist genauso da wie das Kluge und das Kulturvolle.
0: Also der Firnis, die Decke der Zivilisation ist sehr, sehr dünn, kann schnell rausbrechen und wir sind Meister der Verdrängung und können uns unsere Wahrheit zurechtbasteln, obwohl die Fakten eigentlich vor uns stehen. Das ist auch so eine Leistung des Gehirns, oder? Dass wir uns eine Welt zurechtdenken können, die mit der Realität wenig zu tun hat?
1: Naja, wir würden ja sonst das Ganze nicht sozusagen überleben. Das heißt, es ist diese Verdrängung, auch im Privaten ist es ja nichts anderes. Negative Dinge werden in den Hintergrund geschoben. Es werden Geschichten erzählt aus der Kindheit, alles war toll. Das heißt, das ist ein ganz normaler Mechanismus im Menschen, damit er sozusagen nicht ständig belastet ist mit der Fülle dieser Dinge, die einem im Leben möglicherweise auch negativ passieren. Das ist nicht in jedem Leben so. Es gibt Menschen, die haben ein sehr positives Naturell, haben auch einen Kontext, der, sagen wir mal, sehr vernünftig ist. Aber wir haben auch das Gegenteil. Ich meine, wir sehen ja, selbst so eine Stadt wie Erfurt hat ja doch eine Schicht auch, wo zum Teil grausamste Dinge passieren. Das ist ja gar keine Frage. Allein die Art und Weise des Umganges von Männern mit Frauen, man hätte ja gedacht, eigentlich vor 30, 40, 50 Jahren, das hat man doch langsam hinter sich gelassen, wie das wieder mit aller Macht wieder hineinbricht, der Rassismus, der da eigentlich dem zugrunde liegt. Das sind ja Dinge, die wir zwar diskutieren, und es gibt ja auch Menschen, die sich dafür einsetzen, dass das nun, sagen wir mal, anders wird. Aber wir merken auch, dass die Gegenbewegung ja auch sehr stark ist. Und gerade auch, was mich ja sehr, sehr wundert, bei dem Familienbild, dass rechtsextreme Parteien haben, dass da so viel Gefolgschaft, also viele Frauen dem Ganzen folgen, das ist für mich völlig unverständlich, aber es ist Realität. Und ich muss damit leben, zu sagen, ja, es gibt eben halt auch andere Welten in dieser Welt.
0: Dann kommen wir doch gleich mal zu einem, der ein anderes Weltbild hat und der auch eine andere Welt, eine andere Stadt und ein anderes Land möchte, nämlich der Herr Höcke. Dieses Gefälligkeitsgutachten, könnte man das sagen, wurde das aus Steuermitteln bezahlt? Es geht ja um die Plagiatsvorwürfe gegen den amtierenden Ministerpräsidenten.
1: Ja gut, erstmal haben wir den Fakt selbst, also dass die Chemnitzer Universität erst so geprüft hat, dann so geprüft hat, dass eine Entscheidung getroffen worden ist, die gegen den Mario Vogt ausgegangen ist. Er will da Berufung einlegen, was ja alles richtig ist und korrekt ist und das soll ja auch so auf der Ebene laufen. Da werden wir höchstwahrscheinlich irgendwann mal durch einen Richter erfahren, wie der das sieht und wie wir das vielleicht dann einordnen können. Parallel dazu ist das natürlich, findet das im politischen Wettbewerb statt. Zum Teil ist das ja schon nicht mehr Wettbewerb, sondern Krieg. Und ein Teil dessen haben wir die Woche erlebt, diese Pressekonferenz, wo der berühmte, dubiose, aber Plagiatsjäger Weber, der nicht immer klar ist, in welchen Auftrag er das Ganze macht, wer ihn bezahlt, plötzlich Dinge präsentiert, wo man sagt, ja, muss man zumindest erstmal schauen, ja, an dieser Stelle, auch wenn einem der Mann nicht sehr sympathisch ist mit seiner ganzen Vorgehensweise und natürlich auch seiner politischen Ausrichtung. Aber er hat es erstmal vorgelegt. Interessant war ja, dass er scheinbar, von wem auch immer bezahlt, direkt vor der Wahl in Thüringen schon mal ein Gutachten vorgelegt hat. Das heißt, offensichtlich mit der Absicht, die Wahl zu beeinflussen und jetzt wieder sozusagen im Auftrag dieses Mal der AfD-Fraktion oder der AfD-Partei, ich gehe mal davon aus Fraktion, sonst hätten sie es nicht im Landtag alles machen können, also die Präsentation das vorlegt. Man muss erstmal das, was er da macht, erstmal anschauen, wie weit ist das tragend. Bis jetzt, was wir mitgekriegt haben, es ging im Wesentlichen um Fußnoten dieser Arbeit von Mario Vogt, seiner Doktorarbeit. Das heißt also nicht in der Substanz der Arbeit. Jetzt haben sie versucht nachzulegen und behaupten, das sei auch in der Substanz falsch zitiert worden und falsch verarbeitet worden. Und der Herr Weber und der Herr Höcke haben zusammen den Kern der wissenschaftlichen Arbeit von Herrn Vogt sozusagen in Frage gestellt. Ich kann es nicht beurteilen, ich habe sie jetzt nicht gelesen, habe mich jetzt nicht mit allen Details beschäftigt, aber ich finde schon, der Umstand, wie zielgerichtet es im politischen Kampf eingesetzt wird, was der Weber macht, das ist schon sehr bedenklich. Und wenn dann die Frage, wie wird denn das finanziert? Finanzieren Sie und ich über Steuermittel, indem die AfD auch Geld bekommt, natürlich das Ganze mit, da bekommt das natürlich einen besonderen Schlag. Und wenn dann der Fraktionsvorsitzende der AfD sich weigert, darüber Auskunft zu geben, was das gekostet hat und was man sozusagen dem Mann an Honorar bezahlt hat, damit er ein Gefälligkeitsurteil, und in dem Fall muss man schon sagen, also Gutachten vorlegt. Das ist schon interessant für eine Partei, die behauptet, sie würde doch sehr ehrlich und sehr offen im Gegensatz zu allen anderen ausgehen. Wir haben ja diese Geschichten gehabt, erst vor wenigen Wochen und Monaten, wo es um die Beschäftigung von Verwandtschaften auf Staatskosten ging. Das war schon eine ziemlich spannende Geschichte, die hat man weggeschoben seitens der AfD, die Umfragen zeigen das. Jetzt geht's weiter, man ist nicht offen an dieser Stelle und weiß auch, warum man dann sozusagen das nicht in der Öffentlichkeit haben will. Das finde ich schon bemerkenswert und das war für mich der eigentliche interessante Skandal an dieser Vorführung, dass man nicht gesagt hat, was hat man denn bezahlt dem Mann dafür?
0: Ach, am liebsten würde ich mit Ihnen über Erdbeeren reden, denn die Pflücksaison hat angefangen. Mögen Sie Erdbeeren?
1: Oh ja, natürlich. Es gab mal irgendeinen alten Mönch, der gesagt hat, man soll die Früchte in der Zeit unbedingt viel essen, wo sie da sind. Bei uns ist aber inzwischen natürlich eine Situation, dass Erdbeeren über das ganze Jahr zu haben sind. Aber natürlich die frischen vom direkt aus der Gegend, wenngleich die Preise dafür ja auch dieses Jahr, mein lieber Mann, ja, also ganz schön gestiegen sind. Das ist schon nicht schlecht.
0: Na gut, kommen wir zurück zur Politik und zu öffentlichen Geldern, die in der Theateraffäre, das hat ja nun die weit über 1 Million gekostet und das ist jetzt so, ja, muss halt sein, das sind ja auch öffentliche Gelder, müsste das nicht auch noch transparenter laufen, was da am Theater gelaufen ist und was da schiefgelaufen ist und wieso jetzt so viel Geld gezahlt werden muss?
1: Naja, es ist jetzt zu einem Abschluss gekommen, zu einem relativen, ja. Wir werden ja mit den Folgen zu tun haben in der Kulturarbeit hier in Erfurt. Das Geld muss ja irgendwo herkommen. Das kriegt ja niemand geschenkt. Das heißt, wenn man erstmal nachrechnet, das würde mich mal schon mal interessieren, ob jemand sich mal hinsetzt in der Stadt, Journalisten oder wer auch immer, einfach mal einen Schlussstrich zieht, sagt, ja, die Entschädigung für die Gleichstellungsbeauftragte fast 500.000, die Entschädigung und Lohnnachzahlung für Montabon über 500.000, dann sind die Gutachten, das geht ja um 100.000, an der Stelle sind ja keine Peanuts, sag ich mal. In der Summe würde mich schon mal interessieren, was hat diese ganze Geschichte uns gekostet und was hat sie gebracht? Wir wissen ja bis auf den heutigen Tag, das ist ein Dilemma der Recherche hier in der Gegend. Ich habe nur Auszüge davon gesehen gehabt, aber das Material ist nicht veröffentlicht mit vielen juristischen Hinweisen. Aber wir wissen immer noch nicht, was überhaupt der Kern des
0: Vorwurfs
1: Gutachtens war, Wer hat was wo an, zu welcher Zeit dort getan? Es wird ja vieles vermengt, es wird immer wieder auch in der Berichterstattung verkürzt dargestellt. Der Ermunterung hätte sexuelle Übergriffe sozusagen mit vor. Nein, das ist Unsinn. In seiner Zeit als Intendant im Haus sei das passiert. Also er selbst persönlich trägt keine jetzt direkte Verantwortung dafür. Also insofern sage ich mal, gab es auch viel so merkwürdige Berichterstattung dazu. Und ich würde mich doch durchaus freuen, wenn am Ende irgendwann mal ein richtiger Strich drunter gezogen ist und wir auch mal darüber reden, welchen Sinn ergeben diese Art von Aufgeregtheiten in einer Stadt, wenn am Ende nichts Genaues weiß man nicht rauskommt und gleichzeitig ja doch mal über 1,5 Millionen dem Kulturleben der Stadt, auch dem Theater entzogen werden. So einfach würde ich da aus der Geschichte nicht rausgehen wollen.
0: Also ein Plädoyer für Transparenz und auch gegen Machtbündelung, dass zu viel Macht gerade in dem Bereich auf einer Person liegt, das kann man zumindest schon mal als Resümee ziehen. Und die Konsequenzen werden
1: auch gezogen. Sind ja auch ein Intendant, so eine Art, im Radio frei. Da bin ich nicht ganz so, ich glaube nicht, dass diese ganzen Kollektivlösungen in den Theatern die Theater wirklich weiterbringen. Das kann auch immer gute Sachen ergeben, das ist gar keine Frage. Aber der kreative Prozess, das ist so, wie natürlich kann man Picasso auch in einem Beirat hätte man zusammenstellen können, der ihm berät, was er malen soll. Ja, aber ich glaube, es war schon ganz gut, dass er ohne Beirat gemalt hatte und das gemacht hat, was er dachte machen zu müssen. Ja, im Theater auch. Wir kennen eine ganze Reihe, zum Teil sehr schuliger Typen, die große Theaterbühnen bespielt haben, die Intendanten, da gibt es viele, die sagen, ja, der war brutal, der war das und das, aber trotzdem waren dann am Ende das, was auf der Bühne stand, durchaus was Hervorragendes. Das ist uns nicht ohne weiteres gelungen. Ich sage mal, wir sind hier in Thüringen trotz unserer Ansprüche und trotzdem, dass sehr viel Geld ja wirklich auch in die Kultur fließt. Wir geben mehr Geld für die Kultur pro Bevölkerungskopf aus als Nordrhein-Westfalen oder andere. Die haben ja einen Fußball oder was auch immer. Bei uns ist eben halt die Kultur so wichtig. Und ich glaube schon, dass einzelne Kreative durchaus da eine Rolle spielen können. Und da ist leider sozusagen auch die Begleiterscheinung, dass natürlich auch unter diesen Leuten zum Teil nicht alle glücklich werden und nicht alle sozusagen froh sind, dass sie da sind und andere wiederum kulturell sozusagen zum Leuchten kommen. Also insofern sage ich mal, ich bin nicht jemand, der infolge dieses Prozesses sagt, nein, ein Intendant, dieser Posten hat sich überlebt. Ich glaube nicht, dass wenn wir kreativ bleiben wollen auf der Bühne, dass das sozusagen die Zukunft sein wird, dass wir kollektiv immer alles entscheiden.
0: Dann brauche ich von Ihnen jetzt noch eine gute Nachricht, um halbwegs befriedet hier aus der Runde rauszugehen.
1: Naja, die Woche ist mal kurz mal aufgeblitzt, dass auch Trump hat das angekündigt, dass man zwischen den USA und den Iran vor einer Einigung steht, was sozusagen die Verlängerung des Waffenstillstandes anbelangt ist, um 60 Tage, um weiter verhandeln zu können. Und gleichzeitig war immer mitbenannt worden, dass die Straße von Hormuz dann aufgemacht wird. Das wäre ja für uns alle, für die Wirtschaft, für die Tanksäulen, für uns alle sozusagen eine sehr, sehr gute Nachricht, wenn das klappt. Das ist immer so mit Skepsis verbunden, weil Donald Trump kündigt in der Woche 3, 4, 5 Sachen an, von denen er gar nicht vorhat, die zu halten. Das heißt also, wir haben uns daran gewöhnt, dass das ein Politiker ist, wo man kein einziges Wort glauben kann, bis man es gesehen hat oder direkt vernommen hat. Aber ich habe heute Morgen mal in die New York Times noch reingeschaut. Die sind auf Platz 1, das ist ihre Aufmachung, sind wirklich überzeugt, weil anhand ihrer Recherchen, dass tatsächlich so ein Abkommen kurz bevorsteht. Das wäre natürlich jetzt für die Woche sehr schön, wenn das klappen würde. Das würde ein bisschen zur Beruhigung der allgemeinen Lage beitragen. Wir finden natürlich neue Themen, über die wir uns aufregen und vergessen sehr schnell, wie das war mit dem teuren Benzin. Aber zumindest es wäre gut für alle, auch für die Stimmung in diesem Land, wenn das tatsächlich Realität würde.
0: Herr Lochthofen, ich wünsche Ihnen noch einen angenehmen Feiertag. Viel Freude mit den Tieren und die Auswertung der Frage gibt es dann nächste Woche um die gleiche Zeit, Montag 9 oder 18 Uhr.
1: Ich bedanke mich. hoffe, dass morgen früh der Waschbär auch schläft und hier Ruhe ist in der Straße. Das wäre auch schon mal ganz gut. Ne?
0: Tschüss, bis später. Ciao.
1: Alles klar, tschüss, bis nächste Woche.
0: Schöner, also schöner Titel, aber wir hatten ihn schon. Jetzt gibt's was von Terra.

Ja, Terra war das mit Sephiro, ein wunderschönes Album. Und jetzt kommen wir zu den Faces for Radio und den BBC Sessions. Die British Broadcast Company hat immer Sessions gemacht, und zwar John Peel Sessions unter anderem. Und da wurde im Radiostudio wurden Songs aufgenommen, also sogenannte Sessions, die dann immer mal anders klangen als die Studioaufnahmen, aber grandios. Und hier jetzt haben wir ein Stück von einer John Peel Session aus dem Jahr 79, der Band Madness, The Prince, Madness. Herrlich. So the heat with a rock steady beat. Face for Radio.

Der Madness. Ein schöner Beweis, wie der öffentlich-rechtliche Rundfunk cool sein kann. Und das schon in den 70ern. Denn der öffentlich-rechtliche Rundfunk wurde ja in Deutschland nach dem Vorbild der BBC, der British Broadcast Company, aufgebaut mit der Staatsfern und so weiter. Und einer der coolen Vertreter war eben John Peel, der ein gutes Gefühl für Bands, für Musik hatte, sehr breit aufgestellt war. Der hatte keinen speziellen Musikgeschmack. Der hat alles, was neu, innovativ war und cool war, hat der eingeladen. Und dann gab es eben diese BBC Sessions, in dem Fall eine John Peel Session, wo Madness das im Studio eingespielt hat. In keinem Studio, in keinem Rundfunkstudio hat jemals wahrscheinlich Edgar Wasser was eingespielt. Sollte er vielleicht mal und dann die ganzen Bösewichte mitbringen. Edgar Wasser, ihr hört den Freien Rundfunk Erfurt International.

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Parallel dazu fliegt wieder etwas in die Luft. Siehst du, wie die Blumen blühen und die Bäume sprießen? Oder siehst du, wie sie zielen und auf Krankenhäuser schießen? Shit, ich verliere den Überblick. Warte, wer von uns ist jetzt nochmal der Bösewicht? Denn langsam habe ich das Gefühl, dass ich es bin.

0: der Bösewicht.
1: Der Bösewicht. Und die Superkraft ist tatsächlich das Verdrängen. Das können wir wunderbar. Auf eine Art, das ist eine Schutzfunktion, aber eben auch, muss für alles herhalten. Tja, das war Edgar Wasser und das Drama endet nie mit Fatoni und Blackman. Radio frei.

Ja, ja. Das war Gewaltverherrlichung und Drogenverherrlichung, aber nur die legalen. Also da, wo der Staat mitverdient, Alkohol und Nikotin, alles andere ist, nicht, also ist natürlich absolut abzulehnen, weil wir brauchen ja die Gelder, wir brauchen die Einnahmen. Das war der zweite Teil des Dreierpacks Hip-Hop, Sprechgesang, und jetzt hören wir was von Audio 88 und Yesin, was es war, also das, und eben, das war übrigens Fatoni und Leckmann vor Edgar Wasser, und Audio 88 und Yesin haben sich mit Schmidt zusammengetan, so lange, bis sie nicht mehr atmen, dann ist Schluss. Feierabend. Aus. Radio frei. Aus.

Oh, ich habe Probleme mit dieser Art zu singen, aber ich muss mich halt dran gewöhnen. Ist da alles eine Gewöhnungsfrage. Jessen und Audio 88 haben sich Schmidt zur Seite genommen, Zeit zu sterben. Und das war der Dreierpack Hip-Hop, Rap, Sprechgesang. Jetzt geht's weiter mit anderem Gesang, und zwar mit Jolle. Und ich habe über den Öffentlich-Rechtlichen gesprochen, dass der auch noch gut Show kann. Nicht nur damals bei der BBC, bei John Peel, auch noch aktuell. Und zum 10-jährigen Jubiläum des Rundfunk-Tanzorchester Ehrenfels hat Böhmermann sich ein paar Leute eingeladen, unter anderem auch Clouseau, der das Stück Chicago live performt hat. Und natürlich der Moment, er nimmt Spacecap ab und er hat kurz geschorene Haare. Das ist alles, was ich mir gemerkt habe. Nein, das nicht nur. Also die haben

0: natürlich live ganz hervorragend performt. Kitschkrieg live, Clouseau, Jolle, viele andere. Und Jolle, ja, das ging ganz schön tief. Ich muss mich trotzdem noch an die Art des Gesangs gewöhnen. Ich gewöhne mich dran. Tief.
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Jolle. Tief. Und ich empfehle ausdrücklich die Sondersendung des ZDF-Magazin Royal. 10 Jahre RTO, 10 Jahre Rundfunk-Tanzorchester Ehrenfeld, am 22. Mai ausgestrahlt, natürlich in der Mediathek. Und da gibt es Kitschkrieg und Giant Rooks, die da gespielt haben, Clouseau und eben gehört Jolle. Und ein Stück von Kitschkrieg, also dem Produzentenkollektiv, hören wir jetzt. Allerdings nicht das, was beim ZDF-Magazin gelaufen ist, sondern ein anderes Stück mit Provinz. Und dann geht es tatsächlich um die Provinz oder um die Städte, die wir lebenswerter machen können. Was braucht es dazu und warum ist Barcelona ein interessantes Beispiel? Kitschkrieg.

Sehr erfolgreiches Produzentenkollektiv Kitsch Creek 2. Und hier mit Provinz, wie wir hören, noch ein Stück, was dazu passt, Oxytocin. Das ist ja das Wichtigste. Also wir umarmen jemanden, wir haben die Berührung, wir brauchen das und dann wird das ausgeschüttet. Boom, es knallt raus. Und darüber singt Lion, Storm und Mine. Und danach geht es um die Art und Weise, wie wir leben, wie wir uns organisieren können und dass wir Städte zu lebenswerten Orten machen oder sie irgendwie da und wie schwierig das auch ist und dass die Ambivalenz wieder alles ist, was wir aushalten müssen und dass wir trotzdem Oxytocin brauchen. Gleich nach der nächsten Musik von Mine und Lion Storm, Oxytocin.

0: Montagsgespräch. Wie können Städte gerechter, demokratischer und sozialer werden? Gerade in Zeiten von Krisen, steigenden Lebenshaltungskosten und wachsender Ungleichheit. Eine mögliche Antwort darauf liefert das Konzept des sogenannten neuen Munizipalismus. Dabei geht es darum, Politik wieder näher an die Menschen zu bringen und Städte zu Orten zu machen, an denen Bürgerinnen und Bürger stärker mitentscheiden. Ein besonders interessantes Beispiel dafür ist Barcelona. Genau das untersucht die Soziologin Professor Dr. Silke van Dijk von der Friedrich-Schiller-Universität in Jena in ihrer aktuellen Studie zu kommunaler Politik, sozialer Sicherung und Beteiligung. Sie ist außerdem Sprecherin des Sonderforschungsbereichs Strukturwandel des Eigentums, der sich mit grundlegenden Veränderungen von Eigentumsverhältnissen in unserer Gesellschaft beschäftigt. Hallo Frau van Dijk.
1: Hallo, guten Morgen.
0: Neuer Munizipalismus klingt irgendwie sperrig und ist am Ende vielleicht doch nur ein neues Wort für alte Kommunalpolitik oder steckt da wirklich ein politischer Richtungswechsel dahinter?
1: Da steckt einerseits ein politischer Richtungswechsel dahinter und andererseits verweist es aber auf tatsächlich eine lange Geschichte kommunaler oder es ist ein bisschen auch so eine Eindeutschung eines englischen Begriffs munizipaler Politik. Und tatsächlich hat es eine lange Geschichte. Man kann zurückgehen in die zweite Hälfte des 19. Jahrhunderts, als die Städte wuchsen und in den Städten die Infrastrukturen ausgebaut wurden, Wasserversorgung, Energieversorgung, Mobilitätsinfrastrukturen. Und als deutlich wurde damals, das kann nicht allein privatwirtschaftlich passieren, sondern es braucht eine öffentliche Daseinsvorsorge, öffentlich finanzierte Infrastrukturen. Das ist damals so um die Jahrhundertwende vom 19. zum 20. Jahrhundert manchmal auch als Munizipalsozialismus diskutiert worden. Also der Idee, dass auch vor Ort oft viel breitere Bündnisse sich zusammengefunden haben, um so eine städtische Infrastruktur zu schaffen, die oft wirklich auch bis ins konservative Lager hineinreichten. Und es ist diese Geschichte, die Idee einer öffentlichen Daseinsvorsorge und Infrastruktur, an die die neuen Bewegungen anknüpfen. Und jetzt könnte man fragen, warum ist es deshalb neu? Nur einfach, weil es 150 Jahre später ist? Nein, es gibt noch einen neuen Dreh jetzt in den aktuellen Bewegungen, nämlich nicht nur eine universale Vorsorge auf städtischer Ebene oder universale Versorgung auf städtischer Ebene, sondern auch noch eine Frage der Demokratisierung, also die Frage, wer entscheidet das eigentlich, wer gestaltet das, wer bestimmt mit, wer partizipiert. Und der neue Munizipalismus hat deshalb die Idee, nicht nur quasi die lokale oder städtische Ebene anzugucken, sondern zugleich noch zu fragen, wie ist mehr direkte Demokratie, wie ist mehr zivilgesellschaftliche Beteiligung und Selbstbestimmung, Mitbestimmung der Bürgerinnen möglich.
0: Hm. Sie schreiben ja von Orten des Widerstands und Labore einer neuen Politik des Öffentlichen. Das klingt ja schon wieder cool, oder?
1: Ja, also vielleicht ist das Umgekehrte das Problem, dass immer allen Leuten sofort die Füße einschlafen, wenn sie Kommunalpolitik hören. Ja. Und dann ist natürlich, dann klingt sorgende Städte oder Bewegungen der Plätze natürlich viel attraktiver und viel cooler. Und eigentlich ist es aber sehr schade, dass bei Kommunalpolitik alle wegschalten. Das erlebe ich ja auch oft auch in wissenschaftlichen oder politischen Diskussionen. Denn ich denke, dass genau auf dieser Ebene, und das erkennen glücklicherweise auch immer mehr Menschen, total viel passiert und dass hier extrem wichtige Ansatzpunkte für eine Demokratisierung der Gesellschaft sind, auch extrem wichtige Ansatzpunkte, um Alternativen auch der städtischen Ökonomie auszuprobieren. Denn hier leben die Leute, hier passieren die Dinge. Und ich glaube, wenn man demokratisieren und Menschen einbeziehen möchte, ist das natürlich ein zentraler Ansatzpunkt. Und vielleicht hilft dann manchmal auch ein Begriff, der mehr fancy ist als Kommunalpolitik. Hm.
0: Ich finde ja das Wort allmendisch schön, das so Gemeinschaftseigentum, das ist ja im Grunde die Gegenbewegung zur Durchkommerzialisierung. Wir erleben es hier in Erfurt, es gibt wenig Orte, wo ich nichts konsumieren muss. Also so Freiräume, Parks können bespielt werden, es gibt so viele schöne Orte. Geht es um Allmende?
1: Es geht um Allmende oder die Stadt als Gemeingut, aber jetzt muss man natürlich noch mal genauer hingucken. Also wenn man sich jetzt, Sie haben eben schon angesprochen, dass ich in Barcelona forsche und Barcelona ist sicherlich eines der bekanntesten und auch erfolgreichsten Beispiele für einen neuen Munizipalismus. Und da spielte die Idee der Stadt als Gemeingut. Die Bewegungspartei, das Bewegungsbündnis, das damals in Barcelona von sozusagen den Bewegungen auf den Straßen und Plätzen ins Rathaus eingezogen ist, das heißt auch Barcelona en Comú, also Barcelona gemeinsam. Und es war wirklich getragen von dieser Idee, vom Recht auf Stadt oder die Stadt gehört allen. Und wir wollen die Stadt in diesem Sinne als Gemeingut kollektiv gestalten und verwalten.
0: Was heißt das konkret? Ich kann mir das noch nicht so richtig vorstellen, was da anders ist.
1: Also erstmal, glaube ich, ist der Grundgedanke oder das Konzept zentral, ne? Zu sagen, die hier leben, sollen nicht die sein, die regiert werden, sondern sollen die sein, die mitregieren, mitgestalten. Und das ist ja eine ganz grundsätzliche Idee im Prinzip der Commons oder auch der Allmenden, also eine kollektive gemeinschaftliche Verwaltung von geteilten Ressourcen. Und jetzt ist aber natürlich die spannende Frage, was Sie auch gerade gesagt haben, was heißt das denn eigentlich konkret und wie kann man das umsetzen? Und da wird es dann nämlich schon auch schwieriger, weil man dann natürlich sieht, dass mit so einer Idee die Stadt als Gemeingut, das kollidiert natürlich mit Ideen des Privateigentums und privatwirtschaftlichen Interessen. Und dann wird es natürlich auch konflikthaft. Aber vielleicht erstmal vor Ort, wo man auch sagen kann, wenn man jetzt mal an Barcelona reinzoomt, was gelingt, was man in Barcelona beobachten konnte, dass diese Bewegungsregierung, nenne ich sie mal die 8 Jahre von 2015 bis 2023, die Bürgermeisterin Ada Colau gestellt hat, hat viel dafür getan, die städtische Sozial- und Solidarwirtschaft zu stärken. Mhm. Also jene Akteure vor Ort, die nicht primär profitgetrieben wirtschaften, sondern die als Genossenschaften, Kooperativen, Stiftungen, Nachbarschaftsprojekten bedarfsorientiert und quasi in demokratischen Strukturen Angebote bereitstellen. Also Kiez-Initiativen, aber auch kleine Kooperativen in ganz unterschiedlichen Bereichen. Also die Idee, wir stärken ökonomische Akteure in der Stadt, die nach anderen Prinzipien wirtschaften, oder auch die Idee, das ist allerdings sehr kompliziert dann mit EU-Wettbewerbsrecht, wenn die Stadt selber Verträge vergibt, also was weiß ich, digitale Dienstleistungen für die Stadtverwaltung ausschreibt oder Caterer für Schulen sucht. Das ganze Thema öffentliche Beschaffung, was für die meisten immer genauso langweilig klingt wie Kommunalpolitik, wo aber natürlich ganz immense Spielräume drin sind. Hier gibt es immer Grenzen, weil nach EU-Wettbewerbsrecht die Regeln sozusagen EU-weite Ausschreibungen gibt und so weiter. Und trotzdem gibt es auch Spielräume zu sagen, wir achten auf ökologische Kriterien, soziale Kriterien. Und in Barcelona war eben die Idee, wir stärken Genossenschaften, Kooperativen, selbstverwaltete Betriebe darin, sich auf solche öffentlichen Aufträge bewerben zu können und versuchen, ihren Einfluss in der städtischen Ökonomie auszuweiten. Dann gab es eine weitere Idee zu sagen, wir überlassen städtische Gebäude oder Liegenschaften an kommunale nachbarschaftliche Akteure, zum Beispiel eine alte besetzte Fabrik, die zwar in öffentlicher Hand heute ist, was das Eigentum angeht, die dann aber an Gruppen und Kooperativen, die dort ganz unterschiedliche Dinge machen und anbieten, eine lokale Bibliothek, eine Kinderbetreuung, Sportangebote für Jugendliche aus der Nachbarschaft. Und das ist so als Public Commons Partnership diskutiert worden. Also zu gucken, wie die öffentliche Hand ermöglicht, dass Akteure, die nach Prinzipien der Gemeinwirtschaft oder des Gemeinwohls agieren, solche Räume bespielen können. Das sind jetzt einfach ein paar Beispiele in dem Versuch zu sagen, wir wollen quasi sowas wie Gemeineigentum verwalten und gestalten gemeinsam. Und ich habe es eben aber schon angesprochen, denn man muss auch in solchen Punkten sehr realistisch sein, wenn man sich verschiedene solcher Projekte anguckt oder auch die Politik in Barcelona. Das ist nirgendwo über eine Nischenpolitik hinausgekommen. Also man kann in Barcelona sagen, es ist ihnen gelungen, diese Alternativwirtschaft zu stärken, ihnen auch Infrastrukturen zu geben, Zentren, Begegnungsorte, abgesicherte Kredite. Aber es ist in der Nische geblieben, denn dann sieht man auch die Grenzen, könnte man sagen, einer Politik, die wirklich kapitalistische Grundstrukturen oder das Privateigentum herausfordert, auf städtischer Ebene. Und immer dann, wenn es wirklich ans Privateigentum ging, also mit Versuchen, die Wasserversorgung zu kommunalisieren oder einen kommunalen Zahnarztdienst, einen öffentlichen einzuführen. Zahnmedizinische Versorgung ist im spanischen Gesundheitssystem kaum abgedeckt in der Krankenversorgung. An solchen Punkten, wo wirklich die Interessen von Privateigentümerinnen berührt waren, sind diese alternativen Ansätze immer politisch oder rechtlich gescheitert.
0: Also ein sanfter Strukturwandel des Eigentums ist schwer und ist ein langer Prozess. Der ist also auch in Barcelona nicht ganz gelungen, aber es waren schöne Ansätze, oder wie verstehe ich das?
1: Doch, ich würde schon sagen, also man muss natürlich dazu sagen, so eine Bewegungsregierung, Barcelona war 8 Jahre von Barcelona und Comú im Rathaus regiert, aber immer auch als Minderheitenregierung oder in der Koalition. Da kann man natürlich dann auch nicht zu 100% das eigene Programm umsetzen. Aber, und weshalb ich die 8 Jahre nochmal angesprochen habe, eine so grundlegende Umstrukturierung einer Stadt, die geht natürlich auch nicht von heute auf morgen. Ja. Und das heißt natürlich schon, dass es auch schwer ist, in bestimmten Bereichen nach 8 Jahren ein finales Fazit zu ziehen. Denn es geht natürlich auch darum, und ich denke, da haben munizipalistische Akteure in verschiedenen Städten viel geleistet, überhaupt erstmal die Infrastrukturen aufzubauen, solche Akteure zu stärken, also ihnen zum Beispiel Zugang zu subventionierten oder gesicherten Krediten zu geben, ihnen Räume zu schaffen, wo man Dinge entwickeln kann. Aber was man auch sagen muss, und ich würde sagen, das ist an vielen Orten, auch in Barcelona ein Problem gewesen, dass diese Eigentumsfrage einfach nicht explizit genug thematisiert wurde. Dadurch wurden manchmal auch Handlungsmöglichkeiten suggeriert in Feldern, wo einfach Machtkräfte und Herrschaftsverhältnisse manifest sind, die man nicht einfach in einer einzelnen Stadt überwinden kann. Thematisierung hätte das Problem natürlich nicht einfach aus der Welt geschafft, aber man hätte vielleicht klarer und strategischer gucken können, wo wird Gegenwehr kommen. Und letzter Punkt, worunter viele munizipalistische Stadtregierungen leiden. Ohne den Druck auf der Straße und starke Bewegungen sind es natürlich Akteure, die in den institutionellen Strukturen immer wieder ausgebremst werden. Das fängt mit so banalen Sachen an, wenn quasi lauter Bewegungsakteure plötzlich in einem Rathaus einer 1,7 Millionen Metropole sitzen, die alle nicht den Hauch einer Ahnung davon haben, wie eigentlich so eine Stadt funktioniert, auf eine Verwaltung stoßen, die nicht unbedingt offen ist für so eine linke Bewegung, und dann also solche Hürden überhaupt bewältigen zu können. Und ich glaube, da wäre es manchmal gut gewesen zu sagen, hier geht es wirklich ans Eingemachte, das wird uns jetzt nicht innerhalb von 4 Jahren gelingen. Und so ist manchmal auch suggeriert worden, was man alles vor Ort verändern könnte, aber Barcelona liegt immer noch in Spanien, liegt immer noch in Europa, liegt immer noch in einer kapitalistischen Welt. Und das sind natürlich strukturelle Hürden.
0: Und dann haben wir ja noch mehrere Krisen gleichzeitig, schreiben Sie ja auch. Sie haben eine soziale Krise, eine Demokratiekrise, eine Wirtschaftskrise, Krieg, Verzweiflung. Also das wirkt ja auch noch. Also dann die äußeren globalen Faktoren sind auch nicht gerade leicht, oder?
1: Absolut. Also jetzt die Zeit von 2015 bis 2023, die wir uns in Barcelona angeguckt haben, da ist natürlich mittendrin die Pandemie gekommen. Das ist für ein Bewegungsbündnis, in dem es ganz viel darum geht, die städtische Bevölkerung einzubeziehen, transparent zu sein, öffentlich zu sein, in die Nachbarschaftsversammlungen zu gehen, Demokratie neu zu erfinden, ist das natürlich der Killer, muss man sagen. Zugleich, manchmal ist es ja interessant, konnte man aber an der Pandemie sehen, dass es manchmal auch extreme Krisensituationen sind, und die Pandemie war natürlich ein Paradebeispiel für eine Ausnahmesituation, in der es gelungen ist, Dinge vorübergehend zu etablieren, die dann geblieben sind. Ganz andere Räumlichkeiten und Infrastrukturen für Obdachlose in Barcelona, die geblieben sind. Eine Entschlackung der Bürokratie, wenn es um die Beantragung von Sozialhilfe und lokalen Sozialleistungen geht. Und das ist natürlich manchmal ganz interessant, wie man sieht, wie aus einer Ausnahmesituation etwas erwachsen kann, was bleibt und was Bestand hat. Man darf nicht unterschätzen, dass aber jetzt will ich nur kurz erwähnen, weil das ein großes Spezifikum natürlich von Barcelona ist, die katalanische Unabhängigkeitsbewegung. Und das ist, glaube ich, international auch nochmal unterschätzt worden, was das quasi für Herausforderungen und nochmal ganz andere Themen gebracht hat. Was man sehen kann, und ich glaube, das ist ganz wichtig, wenn man darüber sprechen möchte, was kann man denn aus einem der erfolgreichsten Projekte dieses neuen Munizipalismus für andere Bewegungen, für andere Städte lernen. Und das ist oft immer so ein bisschen das Problem, dass diese Perspektive zu kurz kommt. Wenn es vorbei ist, ist es vorbei. Und dann ziehen alle weiter. Jetzt gerade sind alle begeistert von Zoran Mamdani in New York. Und ich sage immer, aber es wäre eigentlich ziemlich gut, wenn Zoran Mamdani einen Werkzeugkasten aus Barcelona hätte, wie beginne ich in einer Stadt mit einer feindlichen Verwaltung zu regieren? Und ich glaube, das ist oft das Problem, und da finde ich einen wichtigen Punkt. Was können wir aus solchen Projekten, die zwischenzeitlich Leuchttürme waren und gestrahlt haben, eigentlich für zukünftige Bewegungen lernen?
0: Also geht es oft von Bewegung aus. Was ich ja so als Gefahr sehe, diese Form des Aktionismus, der Partizipation am Ende nur die Lücken des Sozialstaats kaschiert und dann sagt, wir machen mal die Arbeit eigentlich der Regierung oder des Staates. Ist das nicht auch eine Gefahr, dass dann ehrenamtliches Engagement, Zivilgesellschaft so dann die Lücken schließt, die klaffen?
1: Absolut. Das ist eine Dynamik, eine Entwicklung, die man an vielen Orten beobachten kann, die meine Kollegin Tine Hauptner und ich als Community-Kapitalismus bezeichnet haben. Also genau diese Idee. Ne? Also es gibt Kürzungen und Unterfinanzierungen in der öffentlichen Daseinsvorsorge und in Infrastrukturen. Und es gibt dann sowas wie eine Aktivierung der Zivilgesellschaft, gerade im Bereich sozialer Aufgaben in der Altenpflege, in der Flüchtlingshilfe haben wir das gesehen, aber auch in der Familienhilfe einzuspringen und quasi das zu kompensieren, was eine öffentliche Daseinsvorsorge weniger oder selektiv leistet. Das ist ein ganz großes Problem und tatsächlich ist es manchmal eine Herausforderung, dass Community-Kapitalismus dann recht ähnlich klingt wie die Beteiligung von Communities und zivilgesellschaftlichen Akteuren vor Ort. Und deshalb haben wir das immer unterschieden, zu sagen, man muss zwei Sachen wirklich differenzieren. Community-Kapitalismus bedeutet die Delegation von Aufgaben an zivilgesellschaftliche Akteure, weil der Staat sich zurückzieht oder in bestimmten Bereichen noch nie was angeboten hat. Das ist aber was anderes, also es ist quasi ein Outsourcing. Eine radikale Demokratisierung und Integration von zivilgesellschaftlichen Akteuren in die städtische Politik ist ein Insourcing der Zivilgesellschaft. Hier geht es um Mitentscheidung, mit Selbstverwaltung, also darum, nicht Leistungen zur Verfügung zu stehen, über deren Rahmenbedingungen man gar nicht mitbestimmt, sondern umgekehrt in die demokratischen Prozesse involviert zu sein. Wir haben immer wieder gesehen, auch in Barcelona, dass die Übergänge natürlich fließend sein können. Und das ist tatsächlich auch eine große Herausforderung. Aber deswegen würde ich immer sagen, man muss genau hingucken, geht es hier quasi um Koproduktion und Auslagerung. Ach, die Fürsorge für die Älteren in der Nachbarschaft, das können doch auch gut die Nachbarinnen machen. Oder geht es darum, dass die Nachbarversammlung mitbestimmen kann oder involviert wird in die Frage, wie soll eigentlich das städtische Pflegekonzept aussehen und welche Akteure sollen hier involviert sein und so weiter. Also das ist ein extrem wichtiger Punkt.
0: Und die Frage, wem gehört die Stadt, ist immer wieder die Grundsatzfrage, die über allem steht, oder?
1: Das ist die Frage, die über allem steht und in der immer, und das ist wichtig zu betonen, zwei Komponenten drin sind. Wenn wir über wem gehört, also auch über so eine Idee von Eigentümerinnenschaft sprechen, dann haben wir im Alltag oft ein Verständnis von Eigentum, wo wir allein an den materiellen Gegenstand oder die Ressource denken, die jemand besitzt. Eigentum oder über etwas Eigentum oder Eigentümerinnenschaft ist aber mehr. Das ist auch Entscheidungen zu treffen, mitentscheiden zu können, wie zum Beispiel Ressourcen eingesetzt, wie soziale Dienstleistungen in der Stadt organisiert werden. Das heißt, wem gehört die Stadt, wirft tatsächlich die Frage auf, wem gehört hier was im materiellen Sinne? Ist die Wasserversorgung privatwirtschaftlich organisiert und macht ein großer internationaler Konzern damit Profite? Oder ist es eine öffentliche Infrastruktur, die an den Bedarfen der Bürgerinnen ausgerichtet ist und die Einnahmen quasi im Sinne der öffentlichen Versorgung reinvestiert? Das sind natürlich zentrale Eigentumsfragen. Aber auch, wer entscheidet eigentlich? Wer verfügt eigentlich? Und in diesem Doppelsinne ist, wem gehört die Stadt, eine Frage oder eine Perspektive, die sowohl auf die radikale Demokratisierung der Stadt als auch auf die Entprivatisierung der Stadt zielt. Also zu sagen, hier sollen nicht privatwirtschaftliche, profitorientierte Interessen dominieren, sondern das Wohl der Bevölkerung. Und das ist ja auch oft dann so in Begriffen wie sorgende Stadt gemündet.
0: Also es ist nicht egal, wem der Wohnraum gehört, ob es eine kommunale Wohnungseinrichtung gibt, wie die Stadtwerke organisiert sind. Das sind so fundamentale, zentrale Fragen.
1: Das sind extrem zentrale Fragen, denn an der Eigentumsfrage hängt ja tatsächlich, wer davon profitiert. Also wir sehen es ja im Wohnbereich, aber eben auch in der Energie- oder Wasserversorgung. Wenn wir hier große Konzerne haben oder auch größere Unternehmen, ist ja nicht das Wohl und Wehe derjenigen, die in den Häusern wohnen oder die morgens den Wasserhahn aufmachen im Zentrum, sondern die Frage, wie kann mit diesen Ressourcen und Dienstleistungen möglichst viel Geld verdient werden. Und das sehen wir in Städten. Wir sehen, was passiert, wenn Profite ausgeschüttet werden an Aktionäre statt in den Bestand von Häusern, die Umrüstung und Sanierung und die Wohnqualität investiert wird. Und wir sehen natürlich große Unterschiede, was öffentliche Stadtwerke leisten oder wie privatwirtschaftliche Konzerne Energieversorgung organisieren. Und ich habe es eben schon angesprochen in der öffentlichen Beschaffung. Also es ist ja nicht nur so, dass es um die Frage geht, was ist öffentliches Eigentum, sondern auch, wo reguliert die öffentliche Hand. Ich habe eben ein wichtiges Beispiel angesprochen, zum Beispiel Schul- und Kita-Essen. Wenn ich hier den Auftrag vergebe, und das sind große Aufträge in Millionenstädten, können Sie sich vorstellen, zumal in den munizipalistischen Städten das große, aber auch darüber hinaus das große Thema kostenloses Schul- und Kita-Essen eine ganz große öffentliche Form der Daseinsvorsorge ist. Das wird in der Regel aber an privatwirtschaftliche Unternehmen vergeben. Wenn ich da sage, wir vergeben nur an Unternehmen, die Tariflöhne zahlen, die Lebensmittel aus der Region verarbeiten und so weiter, dann habe ich darüber auch starke Steuerungswirkung und kann zumindest den Einfluss von privatwirtschaftlichen Akteuren einhegen und zurückdrängen. Also auch solche Fragen sind extrem wichtig, wenn ich frage, wie sieht eine sorgende, lebenswerte Stadt aus?
0: Braucht es denn nicht auch ein neues Politikverständnis, eher so weg von der Dienstleistung? Die Stadtverwaltung muss das ja für mich machen, die da oben machen das, die Stadt, und sagen, ich bin dem eher ausgeliefert, den Konzernen, dem Markt, dem Staat und so weiter. So ein positives Politikverständnis. Ja, ich kann es ändern, ich kann was tun, ich kann auf lokaler Ebene Einfluss nehmen. Also wie so eine positive aktionistische Dynamik, die ja vielleicht noch unterfüttert ist mit Erfolgen, die es auch in Barcelona gab.
1: Absolut. Und in Barcelona sieht man es schon am Namen jetzt von Barcelona en Comú, dass es immer die Idee war, das kann man nur gemeinsam tun. Und auch so eine aus der Bewegung kommende Stadtregierung kann nur erfolgreich sein, wenn sie von zivilgesellschaftlichen Kräften und Bewegungen auf den Straßenplätzen in den Nachbarschaften getragen wird. Und ich würde sagen, dass man am Beispiel von Barcelona auch sehen kann, dass die linke Stadtregierung letztlich auch daran gescheitert ist, dass eine dauerhafte Massenmobilisierung, die dieses Projekt hätte tragen können und müssen, nicht über diesen langen Zeitraum gelungen ist. Und ich denke, das ist auch für zukünftige Projekte extrem wichtig. Was sind denn die Voraussetzungen dafür, dass man, genau wie Sie es gerade gesagt haben, ein Feuerwerk einer gemeinsamen Stadt erzeugen kann und nicht nur kurze Bewegungsdynamiken, die dann wieder abebben? Es war ja in Barcelona und in Spanien, muss man wissen, sind 2015 in fast allen Großstädten solche Bewegungsbündnisse in die Rathäuser eingezogen. In fast allen Städten sind sie dann nach 4 Jahren abgewählt worden. Also damals, 2050, waren 20% der spanischen Bevölkerung von solchen linken munizipalistischen Regierungen regiert. Aber wenn die nicht auf Dauer eine Massenmobilisierung an der Basis haben, dann sind die Beharrungskräfte, dann sind die konservativen Medien, die privatwirtschaftlichen Interessen, die konservative oder rechte Opposition, aber auch ein Recht, was das Privateigentum in extremer Weise schützt, auch ein EU-Wettbewerbsrecht, alle diese Bedingungen sind natürlich so feindlich und stark, dass man denen nur mit mehr Bewegung trotzen könnte. Das heißt, so eine Idee, wir regieren die Stadt in neuer Weise, wird immer auch auf diese außerparlamentarischen und außerinstitutionellen Dynamiken angewiesen sein. Und was wir eben aus den Beispielen lernen, man muss gucken, was sind eigentlich die Voraussetzungen dafür, dass Leute neben ihren Pflichten im Alltag, neben ihrer Erwerbsarbeit, neben der Sorge für andere Zeit für Politik haben, und die ist nicht von einem Tag auf den anderen da. Und man kann eben beobachten, auch in Barcelona, dass das dazu führt, nicht nur, dass solche Bewegungsdynamiken nicht über Jahre manifest stark bleiben. Aber wir sehen natürlich auch, dass es immer sehr bestimmte Leute sind, die sich in Formate einbringen, die zu den Nachbarschaftsversammlungen gehen, die Zeit aufbringen, in digitalen Partizipationsformaten teilzunehmen. Und wir konnten in Barcelona sehen, es sind natürlich häufig Menschen, die die Zeitressourcen haben, aber es sind vor allem auch Menschen mit einem bestimmten Bildungshintergrund. Das heißt, das ist auch immer noch mal ein großes Thema, wenn man solche solche neuen Mitgestaltungsmöglichkeiten einführt? Wer nutzt sie eigentlich? Und sind es nicht am Ende dann doch eher die Privilegierten, die darüber so wie ihren sowieso immer schon größeren Einfluss auf die Gestaltung der Stadt stärken können, während Menschen mit wenig Bildungs- und ökonomischen und Zeitressourcen eigentlich kaum vorkommen?
0: Das alte Problem. Nun könnte man Ihre Studie so oder so lesen. Einmal, ich sage, ach, hat doch alles keinen Zweck. Also Sie haben nachgewiesen, also dass die solche Bewegungen stoßen an die Grenzen von Staat und Markt und man kann große Konzerne gar nicht kontrollieren. Lassen wir es doch lieber, machen wir Kapitalismus pur. Und man kann es aber auch optimistisch lesen. Was muss man denn aus Ihrer Studie rauslesen, um jetzt zum Beispiel für Erfurt oder für andere deutsche Städte zu sagen, okay, also das es lohnt sich doch am Ende.
1: Es lohnt sich auf jeden Fall. Und ich würde sagen, es ist genauso wichtig, die Erfolge zu sehen, wie offen darüber sprechen zu können, gerade für zukünftige Bewegungen, wo auch das Scheitern, wo die Fehler, wo vielleicht auch die eigenen Lücken waren. Und bevor ich nochmal inhaltlich sage, warum es sich auch lohnt, vielleicht ein Punkt nochmal zu dem, was können wir denn auch daraus lernen? Ne? Haben ja jetzt auch die Frage, was kann denn jetzt jemand wie Zoran Mamdani von vorangegangenen munizipalistischen Bewegungen lernen, auch wenn die Kontexte natürlich total unterschiedlich sind. Und meine Beobachtung ist, dass wir zwei Weisen finden, auf diese munizipalistischen Projekte oder jetzt in speziell auch Barcelona zu gucken, gerade in der Ferne und international, nämlich eine, die extrem idealisierend ist. Das war für uns mit unserer Forschung total überraschend, nachdem wir nach mehreren Jahren ja auch wussten, was alles nicht geklappt hat, was nicht umgesetzt worden ist, sind wir irgendwie gerade in politischen Kontexten in Deutschland, aber auch international immer wieder auf Leute getroffen, die uns begeistert erzählt haben, was in Barcelona alles stattfindet. Und aber ganz oft war das eher das, was sich die Akteure 2015 vorgenommen hatten. Und wir hatten immer das Gefühl, es gibt gar nicht so ein großes Interesse, eigentlich auch mal genauer hinzugucken, was hat nicht funktioniert, weil das so ein wärmender Leuchtturm war, der für so viele in Zeiten rechter Kräfte, in Zeiten der multiplen Krisen, die Sie angesprochen haben, dass die Bereitschaft zu fragen, was hat auch nicht geklappt, sehr gering war. Also einerseits diese Idealisierung und andererseits so ein Defätismus von Akteuren, die sagen, wussten wir doch immer, die haben gar nicht das Privateigentum abgeschafft und den Staat auch nicht, die auch nicht genau hingucken, weil man immer schon weiß, es ist sowieso gescheitert. Und es geht ja eh nicht im Kapitalismus. Und ich denke, wir brauchen genau das dazwischen. Eine offene und ehrliche Bestandsaufnahme, die auch sagt, gerade dieser transformative Anspruch, wir machen eine radikal andere Politik. Wir demokratisieren die Entscheidungsprozesse radikal. Wir überführen die städtische Ökonomie in eine Sozial- und Solidarwirtschaft. Dieser wirklich transformative Anspruch, der ist gescheitert. Aus ganz unterschiedlichen Gründen, die wir eben angesprochen haben. Diese vielen hemmenden Faktoren, aber auch eigene Erfahrungslücken. Aber vor diesem Hintergrund, ich habe es eben am Beispiel der Sozial- und Solidarwirtschaft gesagt, haben sie im Rahmen des Möglichen extrem viel ausgeschöpft. Sie haben eine starke lokale Sozialpolitik gemacht, die war vielleicht im besten Sinne eher sozialdemokratisch als jetzt super fancy neu munizipalistisch. Aber sie haben die lokalen Sozialausgaben, in Spanien liegen wesentlich mehr Kompetenzen hier auch auf der städtischen Ebene, um 50% erhöht. Sie haben Soforthilfen in der Wohnungs- und Sozialhilfe in einer ganz neuen Weise aufgezogen. Sie haben, wie gesagt, die Rahmenbedingungen, Förderprogramme für die städtische Sozial- und Solidarwirtschaft ausgebaut. Sie haben gerade im Bereich der Stadtplanung, der Begrünung, der Verkehrspolitik, die international auch breit rezipierten Superblocks und Superias, wo die Stadt sozusagen sowohl unter Bedingungen des Klimawandels, aber auch im Sinne bürgerinnenfreundlicher Infrastrukturen in der Nachbarschaft umgebaut wurden. Also wenn man dann anfängt ranzuzoomen, wird man viele Politiken sehen, sie haben radikal Airbnb-Apartments begrenzt und reguliert und so weiter. Ne? Dann findet man viel. Und dann kann man natürlich gucken, wenn man diese Sachen auf der Haben-Seite hat, dann kann man daraus auch lernen, wo hätte man es noch weiter in Richtung des transformativen Projektes ausreizen können. Wo wären strategische Stellschrauben gewesen? Aber zu lernen ist da viel. Und leider, ich habe es eben angesprochen, ist es dann eher dieser Effekt, wenn der Leuchtturm nicht mehr strahlt, dann zieht die Karawane weiter und findet das neue Projekt, an dem man sich begeistern kann. Und eigentlich müsste für kritische Wissenschaftlerinnen und linke Bewegungsakteure die Arbeit erst richtig anfangen, wenn es vorbei ist, um genau sowas zu wissen, was kann man nächstes Mal anders machen, was kann man wiederholen.
0: Dennoch gefällt mir das Wort wärmende Leuchtturm sehr gut, dieses Idealisierende. Braucht es nicht auch einen positiven Populismus, also eine Gegenerzählung, die eine positive Idee, eine emotionale Idee vermittelt, also über Identität? Also ich weiß nicht, ob positiver Populismus, ob es das überhaupt gibt, aber verstehen Sie, was ich meine?
1: Ja, absolut. Ich würde sagen, natürlich brauchen linke Bewegungen und progressive Kräfte in Zeiten der Defensive, des Rechtsrucks, des Sozialabbaus, natürlich brauchen wir unter diesen Bedingungen Leuchttürme oder wie es Eric Olin Wright, ein toller linker Wissenschaftler, leider vor einigen Jahren verstorben, mal reale Utopien genannt hat. Ah, also reale Projekte, an denen man ansetzen kann, die trotzdem über die Begrenzung der Alltagspolitik hinausweisen. Und Barcelona war definitiv eine solche reale Utopie. Und ich würde das sofort unterschreiben. Wir brauchen Leuchttürme. Ich denke, die Initiative Deutsche Wohnen und Co. enteignen war oder ist ein anderer Leuchtturm, wo plötzlich eine Möglichkeit aufscheint, die über das, was möglich schien, hinausweist. Das Problem, was ich sehe, und deswegen würde ich gar nicht das problematisieren, ne, dass bestimmte Projekte besonders strahlen und dadurch auch eine ganz große internationale Aufmerksamkeit bekommen. Das, was ich beobachtet habe oder was wir auch immer wieder gesehen haben, ist die Problematik, wenn diese Leuchttürme nicht mobilisieren, sondern eigentlich eher demobilisieren. Also, dass die Begeisterung wird so ein bisschen zu einem Ersatz für die eigene Politik. Also das heißt, gerade solche erfolgreichen Projekte, die können sich vor Einladungen überall hin kaum retten. Und das sind ja eh in der Regel dann schon Akteure, die wenig Zeit haben. Und man hat aber den Eindruck, es hat oft eher, auch wenn dann Leute aus Barcelona eingeladen waren, ich finde mit Deutsche Wohnen und Co. enteignen, ist es auch oft so gewesen, dass sich alle total dafür interessieren und ganz viel darüber wissen wollen. Aber eigentlich resultiert dann daraus nichts. Also das heißt nicht, dass in anderen Kontexten dann es wirklich quasi Aktivitäten in Gang setzt. Ich formuliere es jetzt ein bisschen zugespitzt, aber mir scheint es eine wichtige Dynamik, da mal so ein bisschen den Finger in die Wunde zu legen. Also die Begeisterung wird zum Ersatz für Politik. In Barcelona war es sogar irgendwann so auch so eine absurde Situation, dass als quasi so ein bisschen die lokalen Mobilisierungen nachgelassen haben, so in den sehr bekannten Großprojekten wie so einer besetzten alten Fabrik, manchmal mehr internationale Beobachterinnen und Wissenschaftlerinnen als Aktivistinnen saßen. Und dann kriegt man natürlich irgendwie so ein bisschen ein Problem in dieser Dynamik. Und das heißt, man muss zumindest diese Kehrseiten im Blick behalten. Und ich würde sagen, man sieht die Dynamik eben genau auch darin, was ich eben angesprochen habe, dass ich verstehe die Wichtigkeit dieser wärmenden Funktion. Aber wenn dann quasi die Karawane der Aufmerksamkeit immer weiterzieht und das heißt, man kann gar nichts aus den Learnings mitnehmen, weil man sich jetzt um den nächsten Leuchtturm herum versammelt, dann verspielt man viel. Denn ich denke, ein solches auch kritisches Lernen ist die wesentliche Voraussetzung dafür, mit progressiven Projekten das nächste Mal erfolgreicher sein zu können.
0: Jetzt war ich gerade so positiv drauf, jetzt haben Sie wieder ein bisschen runtergezogen, aber dennoch, naja, ein kritischer Geist ist ja wichtig. Vielleicht geht es auch darum, die Ambivalenz auszuhalten, das eine zu machen und aber zu wissen, naja, wir können die Welt nicht komplett retten, aber wir können irgendwann mal auf kommunaler Ebene anfangen. So geht's da auch?
1: Nein, absolut. Ich glaube, genau darum geht es. Also man muss Ambivalenzen und Widersprüche auch aushalten können. Und deswegen, glaube ich, ist weder Idealisierung noch Defätismus gut, sondern wirklich die Bereitschaft, also aber auch die Stärken und die Erfolge anerkennen zu können, dann nicht immer sofort zu sagen, ja, aber am Ende ist das doch auch irgendwie nur sozialdemokratisch gewesen, jetzt mit der Wohnungslosen- und Sozialhilfe und der Soforthilfe, sondern zu sagen, nein, sie haben es aber unter Bedingungen umgesetzt, wo andere Akteure das nicht getan hätten. Und das hat den Alltag und das Leben von vielen Menschen verändert. Sie haben Themen wie Regulierung von Übertourismus, was in Barcelona ein Riesenthema ist, ne, und die Wohnungsfrage dramatisiert hat, solche Themen überhaupt so prominent groß gemacht zu haben, dass man das auch einfach anerkennen muss. Das sind große Erfolge, aus denen man lernen kann.
0: So, wenn wir es tun. Jetzt habe ich den Gedanken gegriffen und emotional bin ich jetzt wieder stabil. Wunderbar. Ich hoffe, Sie sind auch stabil in Ihrem Sonderforschungsbereich Strukturwandel des Eigentums. Läuft ja noch, denn die Wissenschaft, abschließende Frage, spielt ja dann auch eine wichtige Rolle, die dann auch gehört werden sollte?
1: Absolut. Die Wissenschaft spielt natürlich eine extrem große Rolle, weil sie nochmal aus einer ganz anderen Perspektive und man könnte sagen natürlich auch mit einer kritischeren Distanz solche Projekte begleiten und evaluieren kann. Und ich denke, das ist eine wesentliche Aufgabe kritischer Wissenschaft. Und zwar mit einem sympathisierenden Blick auf Projekte, die zu einer Demokratisierung gesellschaftlicher Verhältnisse beitragen können, zu blicken und trotzdem nicht eins zu eins die Perspektive der politischen Akteure zu übernehmen, sondern aus der kritischen Distanz eben genau zu fragen, was von dem, was versprochen wurde, was von dem, was im Programm war, ist eigentlich gelungen und was sind eigentlich Beharrungskräfte? Und ich denke, unsere Perspektive jetzt auch in Barcelona, die Eigentumsverhältnisse so zentral zu stellen, was tatsächlich die lokalen Akteure so explizit nicht gemacht haben, hat, glaube ich, schon darauf nochmal einen neuen Blick eröffnet, um auch zu sehen, was Gründe für Scheitern mit bestimmten Projekten waren. Und damit sind natürlich die Eigentumsverhältnisse noch nicht verändert, aber man kann vielleicht im Blick auf die Kräfteverhältnisse und was es bedeutet, was weiß ich, einem internationalen Wasserkonzern die Wasserversorgung wegzunehmen, sich nächstes Mal ein bisschen besser wappnen, wenn man solche Evaluationen und Auswertungen und auch Analysen aus der Wissenschaft mit einbeziehen kann.
0: Und dieser sympathisierende Blick und die kritische Distanz, das gelingt Ihnen, glaube ich, ganz gut, diese Balance in Ihrem Sonderforschungsbereich Strukturwandel des Eigentums. Wir werden noch einiges von Ihnen zu erwarten haben und zu hören. Danke für Ihre Arbeit und ich hoffe, wir hören uns bald wieder mit diesem positiven Gedanken.
1: Vielen Dank.
0: Herzlichen Dank. Tschüss.
1: Tschüss.

Ein, ja, ja, ja, ja. Tonsteine, Scherben, 4, der Turmsturz, 1, Rio Reiser und Tonsteine, Scherben. Ich sprühe es auf jede Wand, neue Männer braucht das Land. Ach nee, der Turmsturz, 1, ich weiß gar nicht, was ich mal an die Wand sprühen soll. Was klar ist, heute wird nichts geliefert. Heute ist lieferfrei, kein Lieferfahrzeug, keiner, der im Nebenjob, im Zweitjob noch was ausliefern muss. Es ist kein Nebenjob, heute ist einfach frei, für fast alle.

Tja, und dann Rente, von der man nicht leben kann, und dann Tod. So schnell geht's. Ja, der Übergang, den wir vergessen haben, da geht's nicht um den Tod, sondern der Ausstieg aus dem sogenannten Berufsleben. Der Kapitalismus kennt keinen würdevollen Abschied. Er kennt nur eine Frage: Kannst du noch was leisten? Wenn nicht, tschüss. Und darum geht's nach der nächsten Musik. Und das ist ein Text von Novalis. Hinüberwall ich. Und danach reden wir über den Übergang

0: Wenn nicht, tschüss. Arnold von Genève, Ethnologe und stiller Beobachter menschlicher Kulturen, hat zu Beginn des 20. Jahrhunderts beschrieben, was alle Gesellschaften mit ihren großen Lebensübergängen tun. Sie rahmen sie ein. Geburt, Initiation, Heirat, Tod. All das wird begleitet von Ritualen, die dem Einzelnen sagen, wir sehen, was mit dir geschieht. Du bist nicht allein in dieser Verwandlung. Von Genève nannte das den Rite de Passage, den Übergangsritus. Drei Phasen. Ablösung, Schwelle, Eingliederung. Und dann gibt es diesen einen Übergang, für den die Gesellschaft so gut wie nichts bereithält. Den Austritt aus dem Berufsleben. Wer Menschen zuhört, die diesen Schritt hinter sich haben, hört Worte, die man nicht erwartet. Verlust, Leere, das Gefühl, nicht mehr zu wissen, wer man ist. Das klingt nach persönlicher Schwäche, ist es aber nicht. Es ist die Schwellenphase ohne rituelle Begleitung. Ein Mensch hängt zwischen zwei Welten und keine Gemeinschaft versammelt sich, um ihn hindurchzutragen. Aber warum eigentlich? Warum hat ausgerechnet dieser Übergang kein Ritual? Hier lohnt ein Blick auf Karl Marx und auf eine Idee, die ungemütlich ist, weil sie stimmt. Marx hat beschrieben, wie der Kapitalismus den Menschen in ein bestimmtes Verhältnis zur Gesellschaft setzt. Über seine Arbeitskraft. Die Arbeitskraft ist eine Ware. Sie wird angeboten, bewertet, gekauft. Und solange sie gefragt ist, hat ihr Träger einen Platz im System. Einen Wert, der täglich bestätigt wird. Durch das Gehalt, durch den Titel, durch die Aufgabe, durch den Kalender voller Termine. Der Kapitalismus braucht keine Rituale für den Austritt aus dem Berufsleben, weil er für diesen Moment schlicht kein Interesse hat. Was nicht mehr verwertbar ist, fällt aus dem Blick. Der Mensch, der seine Arbeitskraft nicht mehr verkaufen kann oder will, tritt aus dem Kreislauf heraus, der seinen gesellschaftlichen Wert erzeugt hat. Und das System, das ihn jahrzehntelang definiert hat, wendet sich ab. Ohne Zeremonie, ohne Übergang, mit einem Rentenbescheid. Das Perfide daran ist, der Schmerz, den viele in diesem Moment empfinden, ist nicht irrational. Er ist die ehrliche Reaktion auf ein System, das den Menschen so lange mit seiner Funktion gleichgesetzt hat, dass er selbst irgendwann nicht mehr unterscheiden konnte, was beides ist. Ich bin Ingenieur. Ich bin Lehrerin. Ich bin das, was ich leiste. Von Genèves Schwellenphase, dieser Zustand des Dazwischen, des noch nicht angekommen Seins, wird so zur Identitätskrise, weil die Identität selbst eine kapitalistische Konstruktion war. Was fehlt, ist deshalb mehr als ein Ritual. Es fehlt eine kulturelle Gegenbewegung, eine, die dem Menschen beibringt, schon lange vor der Rente, dass sein Wert nicht in seiner Verwertbarkeit liegt und die ihm beim Übergang sagt, du verlässt einen Markt, aber du verlässt nicht die Welt. Von Genève wusste, Rituale sind keine sentimentalen Gesten, sie sind psychologische Infrastruktur. Vielleicht ist es Zeit, diese Infrastruktur dort zu bauen, wo der Markt versagt hat.
1: Danke für diese Gedanken und wen das interessiert, weil ach Mensch, da will ich mehr davon hören. Sehr gern. Auf unserer Seite radiofrei.de gibt's aus aktuellem Studio einen Link zu der Sendung unterdessen alt geworden, das fehlende Ritual und die dritte Sendung. Da geht es um diese Rituale, es geht um Menschen, die anderen helfen, es geht ums Älterwerden und im Grunde, wie unsere Gesellschaft aufgestellt ist, wie wir leben wollen. Das Ganze auf radiofrei.de. Rechts frisch aus dem Studio gibt's einen Link zur aktuellen Sendung. Unterdessen alt geworden. Ihr hört den Freien Rundfunk Erfurt International. An den Tod.

Dr. Hardenberg? Ah, der Text kommt mir bekannt vor. Ja, das war Novalis, Hardenberg, ist er gewesen. Und wenn ihr jetzt sagt, oh, ich bin zu spät aufgestanden, ich wollte doch eigentlich das hören und nochmal, könnt ihr ja machen. Denn es gibt ein wunderbares Feature, ein Service von Radio Frei. 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zwar ja jederzeit könnt ihr die Sendungen, die schon gelaufen sind, euch 7 Tage mit Musik komplett anhören, wann ihr wollt, wo ihr wollt, in der Badewanne oder auf dem Kirchturm oben, wenn ihr da unter was schreit. Weiß ich ja auch nicht. Etwas Besseres als den Tod finden wir überall, haben die Bremer Stadtmusikanten gesagt. Dann sind sie rausgezogen und haben dann doch irgendwie dann wieder die Gemeinschaft gefunden. Und das ist ja herrlich. Und damit verabschiede ich mich mit der Band Hua vom Album Scheiß Kapitalismus. Das Stück Etwas Besseres als den Tod finden wir überall. Tschüss, mein Name ist Carsten Rose. Der Sender heißt Frei.

0: Tonstörung.
1: Ihr hört Radio Frei mit einer Sondersendung, eine Musiksendung zur Band Pearl Jam.
2: Eine musikalische Entdeckungsreise mit der Lieblingsband verschiedener Menschen hier in Erfurt, in Thüringen, in Europa und auf der Welt. Und wir sind mittlerweile bei der 6. Ausgabe angelandet. Ich hoffe, dass einige jetzt uns die Treue gehalten haben. Wenn nicht, dann freut euch auf 3 Stunden Pearl Jam. Und im Studio sind heute Christine,
1: Alec
2: und wir haben noch einen Special Guest, den David. Hallo David.
3: Servus.
1: Hallo.
3: Freut mich.
1: Und hier hat sich also der kleinste, inoffizielle, erste Pearl Jam Fanclub Erfurt zusammengefunden im Studio von Radio Frei. Wir möchten euch die Musik von Pearl Jam näher bringen. Genauer gesagt, die Songs, die Pearl Jam gecovert haben von anderen Bands. Und wir haben uns zuvor umgehört, weltweit bei Pearl Jam Fans. Welche Songs schlagt ihr denn vor für diese Sendung? Was wollt ihr denn gern hören? Welche Cover-Songs sind gut? Und da haben wir einige Einsendungen bekommen.
2: Das liegt natürlich daran, dass die Band schon ein paar Jahre Musik macht, ein paar Jahre auf Tour ist und dass die Cover-Songs in der Regel auf Konzerten gespielt werden. Und wer unsere 5 Ausgaben bisher verfolgt hat, wir haben uns jetzt erst über die oder mit den Alben beschäftigt. Und dann mit den Live-Konzerten. Und in der letzten Sendung haben wir gesagt, okay, dann spielen wir mal was von den Konzerten, wo wir dabei waren. Und auch mal Coversongs. Und die Idee, die wollen wir halt heute hier in einer separaten Sendung fortsetzen. Und deswegen wollen wir schauen, welche Künstler, welche Songs Pearl Jam gecovert haben.
1: And now for our international listeners. Hello, we want to give a warm welcome to our listeners worldwide and all the people who suggested Pearl Jam cover songs for this radio show.
2: And we want to start with the wish of?
1: With a song by John Lennon. It's called Gimme Some Truth. Wir steigen ein mit einem Lied von John Lennon, Gimme Some Truth. Und danach hören wir, wer sich diesen Song gewünscht hat.

0: zurück mit einem Beatles-Cover und, oder ein John Lennon-Cover besser gesagt, so muss man es ja richtig sagen, mit einem sehr politischen Song, der mich persönlich sehr bewegt hat, als ich ihn das erste Mal gehört habe. Und tatsächlich bin ich auch erst über Pearl Jam auf diesen Song gekommen und deswegen habe ich mir den auch gewünscht.
1: Give Me Some Truth, wir haben hier die Live-Version gehört aus dem Jahr 2003, dem Jahr, als Pearl Jam auf Tour gegangen sind zu ihrem Album Riot Act, und das war ein Auftritt aus dem Madison Square Garden. Und nicht nur du, Alec, hast dir den Song gewünscht, sondern auch John Slow hat uns geschrieben und wollte gern diesen Song hören, auch aus dem Jahr 2003 von der Riot Act Tour, und das haben wir gespielt als Opener für die Sendung. And the radio show is gonna be in German. We apologize for all the people who don't understand the show, but we hope you enjoy it anyway, because it's about our favorite band Pearl Jam.
0: Und es ist natürlich schwierig, sich durch diesen Dschungel durchzukämpfen. Es gibt es gab über 1000 Pearl Jam Konzerte, und auf jedem, vermutlich fast auf jedem, wird es auch ein Cover gegeben haben. Insofern haben wir uns so ein bisschen orientiert hier an den Statistiken, die es gibt, und sowohl bei der offiziellen Band-Homepage als auch hier online. Und da kann man schon mal erkennen, welche Favoriten denn die Band hat, was sie für Künstler schätzen mögen und gecovert haben. Und da gibt es ein paar Überschneidungen mit den meistgecoverten Künstlern und natürlich auch mit den meistgecoverten Songs. Ich vermute mal, dass die Pearl Jam kennen, so ein paar Favoriten auch kennen werden. Zum Beispiel Klassiker ist immer Rocking in the Free World.
1: Den werden wir auch in der Sendung noch
0: hören.
1: Den wir
0: heute auf jeden Fall auch hören wollen. Aber es gibt halt, das fand ich ganz interessant, schon auch so ein paar ganz nette, muss ich sagen, Exoten hier drin.
1: Ja, also Neil Young ist auf Platz 1.
0: Ja, da muss man dazu sagen, okay, Rocking in the Free World ist von Neil Young. Platz 2 The Who, sehr geschätzte Band von Eddie Vedder, und Victoria Williams
1: ist schon auf Platz 3.
0: Kannst du was dazu sagen?
1: Aber mit einem Song.
0: Nur mit einem Song wahrscheinlich.
1: Nämlich Crazy Mary, ein Fan-Lieblingssong, den Pearl Jam relativ oft gespielt haben, über 100 Mal. Genau.
0: Und ich wollte gerade nochmal gucken nach den Exoten, die sie so gecovert haben. Und da fiel mir ein, dass sie zum Beispiel, ja, R.E.M., U2, The White Stripes, ganz interessant, und auch die Smashing Pumpkins zum Beispiel. Und da wohl zusammen sogar mit den Smashing Pumpkins aufgetreten sind. Also ganz interessant. Und wir versuchen heute so mal ein bisschen, eine breite Mischung zu finden. Und wir vermuten mal, dass es so viel Material gibt, dass wir vermutlich noch eine weitere Sendung mit Cover-Songs machen wollen.
1: Alle, die uns einen Song für die heutige Sendung vorgeschlagen haben, versuchen wir natürlich auch, den einen Song zu geben. Und machen weiter mit, mit wem?
0: Fangen wir doch mal vielleicht mit deinem Wunschsong an.
1: Von mir? Mhm. Ja. Ich habe mir mehrere Songs auch gewünscht, aber erstmal kriegt jeder nur einen Song. Mein Wunschsong ist ein ruhiges Lied, eine Coverversion von Bruce Springsteen im Original, und Pearl Jam haben es gecovert, My City of Ruins. Und ich habe da eine spezielle Version rausgesucht, nämlich in der Eddie Vedder alleine singt, aus dem Jahr 2009. Da gab es im Kennedy Center diese Veranstaltung zu Ehren von Bruce Springsteen, und Eddie Vedder hat das Solo auf der Bühne gesungen, und ich fand das mega beeindruckend, als ich das Video gesehen habe, weil nicht nur Eddie eingeblendet wird, wie er den Song singt, sondern zwischendurch wird auch hochgeblendet auf Bruce Springsteen, der in der Halle ist, und er ist offensichtlich auch beeindruckt von dem, wie Eddie das Lied interpretiert. My City of Ruins, hier von Eddie Vedder.
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0: My City of Ruins von Eddie Vedder, gesungen 2009. Und im Video kann man sehen, wie sich Bruce Springsteen bedankt. Wenn man die Lippen liest, sagt er, thanks Eddie. Und 2009 war ein bedeutendes Jahr, wenn wir uns daran zurückerinnern oder zurückgehen. Das war das Jahr, in dem Barack Obama US-Präsident wurde, der erste schwarze US-Präsident, Demokrat. Seitdem hat sich viel verändert. Wir sind jetzt im Jahr 2026, das Jahr, in dem Donald Trump in seiner zweiten Amtszeit ist. Und hier bei der Aufführung 2009 waren auch im Publikum Barack Obama und seine Frau Michelle Obama dabei. Sie standen mit Bruce Springsteen auch oben in der Loge.
1: Und wir machen weiter. Also wir haben natürlich eine Vielzahl von Einsendungen bekommen, aber wir haben natürlich auch hier in Erfurt vor Ort, auch im kleinsten Pearl Jam Fanclub der Welt, ein paar Teilnehmende, die sich natürlich auch hier gewünscht haben, dass wir ein paar Songs spielen. Wir fangen mal an mit Beate. Und die hat uns eine Vielzahl von Songs geschenkt, weil Beate natürlich auch erstmal Die Hard Fan ist und schon viele Konzerte gesehen hat und demnach auch schon einige Coversongs gehört haben wird. Und wir haben jetzt mal rausgesucht einen Song der Band Mother Love Bone. Mhm. Und jedenfalls hat sie sich auf jeden Fall ein Cover gewünscht aus 2012.
0: Aus Amsterdam.
1: Aus Amsterdam. Und das lassen wir mal laufen und lassen es mal auf uns wirken.
0: Und auch John V. hat sich diesen Song gewünscht.

0: Crown of Thorns war das, gewünscht von John und gewünscht von Beate. Ganz liebe Grüße gehen raus an Beate auch. Und meistens hören wir diesen Song von Pearl Jam in der Coverversion noch im Doppelpack, nämlich mit Chloe Dancer. Beides ist von Mother Love Bone. Und ja, ohne Mother Love Bone gäbe es auch kein Pearl Jam, wenn wir also weit in die Geschichte jetzt zurückreisen, über 36 Jahre zurück. Andrew Wood war der Sänger von Mother Love Bone und als er verstorben ist, hat sich als Projekt Temple of the Dog gegründet und zusammengeschlossen. Da waren alle Musiker vertreten, die später bei Pearl Jam spielen sollten. Gesang hat Chris Cornell übernommen und Eddie Vedder kam als Gastsänger auch mit dazu. Und wir machen hier in der Pearl Jam Sondersendung weiter mit einem Wunsch von dir, Dave. Auch du bist heute mit einem ganz großen Stapel an Wunschsongs reingekommen ins Studio. Welchen hast du dir ausgesucht? Welchen Coversong?
1: Also zumindest für den Start würde ich ganz gerne Dog of the Bay, die Coverversion von Otis Redding durch Pearl Jam hören. 94er Aufnahme aus März. Gastmusiker ist der Gitarrist Steve Cropper. Ich hatte nochmal geschaut. Ich kannte ihn jetzt nur ganz flüchtig vom Namen, er hat wohl auch diesen Song mitgeschrieben und gilt wohl auch in Gitarristenkreisen, wundert mich, dass ich das dann gar nicht so auf dem Schirm habe, als Hobbygitarrist, auch ein Stück weit als legendär, aber ist eine ganz, ganz tolle Version. Soundqualität ist so nicht ganz on the top, aber ausreichend gut. Ich finde es eine wahnsinnig gute Version, kriege ich immer leicht Pipi in die Augen, wenn ich das höre.
2: Dann hören wir da mal rein und lass uns überraschen.
3: So, it's an honor to be able to play one of his songs with him here tonight. This is called Dock of the Bay.

0: Ja, sehr schön. Und falls es irgendeinem aufgefallen ist, wir haben den Song Tatsache sogar von Vinyl spielen können. Alec hatte hier Raritäten auf einem kleinen Vinylschatz und wir haben gerade nochmal nachgeschaut. Der Song ist Tatsache wohl nur einmal gecovert worden, 94. Und wir haben ihn hier live auf Platte gehabt und spielen können. Und visuell ist es aber auch bei YouTube zu finden, ist auch schön zu sehen, was mich immer sehr freut, wenn die Band in der Hochphase ihrer Schaffenszeit auf der Bühne spielt und zusammen mit dem Gastmusiker, ein bisschen wie die Schülerband im positiven Sinne, mit dem anderen Profimusiker zusammen spielen darf. Und die Freude zu sehen ist sehr schön. Etwas verwackelt, aber interessant. Also, tolle Version.
1: Deswegen ist gut, dass du heute da bist, weil du bist ja bei uns der Gitarrengott. Du kannst also nachvollziehen, wie gut oder schlecht die Band spielt und wie gut oder Mr. Cropper ist. Und ich glaube, also wenn man das Video so sieht, merkt man schon, dass die irgendwie alle ziemlich, dass der Dude da ist, das finden die irgendwie dufte, um das mal so ein bisschen platt zu formulieren.
0: Ja, und du hast es schön gesagt, ich komme ja tatsächlich immer so ein bisschen aus der Gitarrenschiene raus, deswegen ist ja auch natürlich auch Pearl Jam eine ganz, ganz favorisierte Band von mir, eigentlich sogar die favorisierte Band. Und das war hier natürlich auch, weil das eine sehr entspannte Gitarrenarbeit von allen Beteiligten im Hintergrund ist. Und wenn man Gitarrenarbeit mag, Gitarrenmusik mag, ist das, glaube ich, eine sehr liebenswerte Version.
2: Und Steve Cropper ist nicht nur Gitarrist, sondern er hat diesen Song Sitting on the Dock of the Bay auch mitgeschrieben, gemeinsam mit Otis Redding, dem Sänger des Songs. Das ist die Version, die ihr wahrscheinlich kennt im Original. Und fast hätte es den Song von Redding nicht gegeben, denn er hat ihn 1967 aufgenommen und ist kurz darauf gestorben. Und Pearl Jam setzen Otis Redding und Steve Cropper hier ein musikalisches Denkmal 1994. Von da ist die erste und bisher letzte Live-Aufnahme dieses Coversongs.
1: Und wir machen mal weiter hier mit dem Vinyl. Also wen es interessiert, es gibt da ein, ja, Schwarzpressung will ich vielleicht nicht sagen, aber eine Pressung nicht offizieller lizenzierter Songs, Cover-Songs, das Album heißt Under the Covers, The Songs They Didn't Write von Pearl Jam, und hier sind eine Reihe ganz guter, toller Cover-Songs drauf, da werden wir auf jeden Fall heute noch einiges hören. Und ein Song, den wir jetzt spielen werden, ist hier auch drauf, und den habe ich letztes Jahr erst kennengelernt und ich war total geflasht. Also ich muss sagen, ich verfalle ja manchmal der Pearl Jam Manie und auch der Live Manie und höre hier über die Streaming-Dienste dann die einzelnen Touren, und da hat man natürlich immer ein gutes Gefühl, welche Tour, was für ein Album, wie waren die da drauf, was war der Band-Historie da los. Und zuletzt bin ich mal wieder bei 2000 hängen geblieben, bei einem, wie wir schon öfter mal besprochen haben, sehr wichtigen und sicherlich auch sehr tragischen Jahr in der Band-Geschichte, und habe dann die einzelnen Venues oder Städte mal mir angehört, und die waren ja dann auch in Deutschland unterwegs, zum Beispiel, ich glaube, in Hamburg, Nürnberg und so weiter, und da kam mir so ein Singalong unter, und da war ich total begeistert, den Song, was kenne ich überhaupt nicht, und habe da geguckt, und der Song ist von The Lars und heißt Timeless Melody.
2: The Lars, eine britische Band.
1: Kennt man woher, das hast du vorhin gesagt, fand ich auch ganz interessant. Was war der beste Song?
2: There She Goes ist wahrscheinlich ihr bekanntester Song. Okay. Und es war im Jahr 2000, wie du schon angekündigt hast, Alec, in Manchester. Da haben Pearl Jam gespielt, und Scott aus der Pearl Jam Fangemeinde weltweit hat uns nämlich diesen Song auch vorgeschlagen und dazu geschrieben: My first real Pearl Jam cover song was Manchester, England, 2000. Eddie was talking about bands that were from the area and was talking about Oasis. Then he moved on to The Lars, and the folks I was with was suggests There She Goes. It wasn't. It was Timeless Melody. Surprising and amazingly done. Und deshalb spielen wir diesen Song jetzt für Scott, für dich, Alec, und ich hänge mich auch noch mit dran. Ganz toller Song, The Lars mit Timeless Melody aus Manchester.

0: Ja, jetzt haben wir gerade wieder festgestellt, dass wir dann doch in Thailand ganz schöne Nerds sind. Ich habe das gerade zum Eddie gesagt. Ich kannte den Song nicht, aber ich habe sofort gehört, dass das eine 2000er Touraufnahme war, weil ich da auch einige Bootlegs zu Hause habe. Und die haben eine ganz spezielle Klangfarbe, was das Schlagzeug betrifft, was die Aufnahme betrifft. Ist schon ein bisschen erschreckend, aber irgendwie auch cool.
1: Ich finde es gut. Ich finde es toll, weil das spricht für die Qualität der Band und natürlich auch, das haben wir schon ein paar Mal gesagt, die Bootlegs, wie sie auch selber sich so benennen, sind eigentlich für fast alle Konzerte zumindest aufgenommen, nicht für alle Konzerte verfügbar, aber ich denke schon, dass die Kenner und die Konnoisseure eine Aufnahme hören und wissen, aha, wer saß da am Schlagzeug, wo ist es aufgenommen worden, welche Tour. Ich bin zwar jetzt kein geübter Gitarrenspieler, aber ich würde mir zumindest mal zutrauen, zu sagen, aus welchem Jahr die Tour ist. Ja, doch, hört man.
2: Apropos Nerdwissen, hast du auch rausgehört, Dave, welche Farbe die Schallplatte hatte, von der wir Dog of the Bay gehört haben?
0: Sie war zumindest nicht schwarz.
2: Ja, das konntest du hören, ja.
1: Das könnte ich denn sagen. Aber nein, das ist natürlich, um da auch nochmal drauf zurückzukommen, wir schauen mal, was wir hier noch Schönes drauf haben auf der Platte.
2: Die Platte ist blau.
1: Die Platte ist blau, muss man dazu sagen. Crown of Thorns haben wir schon gehört. Und wir gucken hier nochmal drüber, schauen auch nochmal, wer hier was sich gewünscht hat. Und ich würde vorschlagen, wir machen aber mal weiter und gucken nochmal so ein bisschen auf die Statistik. Wir hatten ja gesagt, Neil Young ist der meistgecoverte Künstler. Das liegt daran, dass es der sicherlich auch ein Godfather ist, aber natürlich auch ein Mentor der Band, der, glaube ich, in den 90er Jahren wirklich die Band nochmal so ein bisschen zusammengehalten hat, als es irgendwie ein bisschen zu viel wurde mit dem Hype und dem Fame und die alle da ein bisschen gestruggelt haben. Und die zweite Band ist, oder die zweitmeistgecoverte Künstler oder Band ist The Who. Und das ist eine Band, die gerade Eddie Vedder sehr, sehr, sehr, sehr, sehr, sehr, sehr mag. Und du erzählst ja immer die Geschichte, dass er da immer in Berlin, wenn er in Berlin ist, ins The Who Museum geht.
2: Nee, ins Ramones Museum.
1: Ramones, Entschuldigung, siehst du, da war ich schon wieder auf der falschen Fährte. Aber The Who auf jeden Fall, ich glaube, die Verbindung ist da so ein bisschen über die Sänger der beiden Bands. The Who, ich kann mich entsinnen, mein Vater ist großer The Who-Fan. Ich selber habe jetzt nicht so den Einblick ins Oeuvre. Und für mich ist das eben eine Rock'n'Roll-Band, so will man es mal bezeichnen. Und wir können ja mal schauen, was unsere Zuhörenden.
2: Ja. Ich hätte einen Tipp, nämlich einen Doppelpack von The Who.
1: Ja.
2: Gewünscht wurde sich nämlich Love Rain Over Me von Andrea. Oder Andrea, die sich auch Dog of the Bay gewünscht hat. Und ein weiterer The Who-Song ist The Real Me, gewünscht von Chris und von John, without an H in John. Und zwar eine konkrete Aufnahme aus dem Jahr 2008 bei einer Tribute-Veranstaltung für The Who, die VH1 Rock Honors Tribute to The Who. Und deshalb hören wir die Songs im Doppelpack. Einmal Love Rain Over Me und dann geht das direkt über in The Real Me.

0: Das ist echt Rock'n'Roll. Wir sind ja hier im Studio und spielen euch hier die tollsten Cover-Songs vor, die Pearl Jam jemals gespielt haben. Und nutzen aber parallel hier auch die Videoplattformen dieser Welt, um uns so ein bisschen in Schwung zu bringen und mitzudancen und abzuhotten. Und gerade bei diesem Song hier, bei diesem VH1 Tribute
1: Rock Honor The Who.
0: For The Who wurde dann am Schluss natürlich auch das Equipment demoliert, wie es sich für eine ordentliche Rock'n'Roll-Band gehört. Und wir hatten off the record gerade gesprochen, dass das irgendwie nicht so dolle ist eigentlich. Wie blöd man sein kann, Gitarren kaputt zu machen, die einen ganz besonderen Sound haben.
1: Ich denke mal ans Handwerk. Ja, da hat sich jemand stundenlang hingesetzt, Das Instrument gebaut. Warum?
2: Jetzt kommt natürlich auch der Gitarrist bei mir wieder ein bisschen vor, weil oftmals ist es ja so, dass Gitarren auch oft eine bestimmte Klangfarbe auch haben. Deswegen ist es dann immer schwieriger nachzuvollziehen. Aber hier ist ganz klar, ich meine, wer waren die Ersten, die das gemacht haben? Das waren The Who.
1: Also muss man es als Coverversion dann auch nochmal machen.
2: Das irgendwie dazu.
0: Genau. Ist das so? The Who waren wirklich die Vorreiter im Gitarren zerstören. Na toll.
2: Die späteren Generationen haben es über Nirvana mitbekommen. Ja, aber stimmt. Ich kann mich noch erinnern, dass meine Mutter zu mir sagte, alles alter Kaffee, das haben The Who schon in den 60ern gemacht.
0: Sehr gut, sehr gut. Okay, ja, das war jetzt mal ein kleiner Einschub von The Who. Wir haben jetzt verstanden, dass das die zweitmeist gecoverten Künstler sind, die von Pearl Jam hier geehrt wurden. Und wir waren vorher bei dem Jahr 2000, der Tour 2000, und kommen auch nochmal zurück und wollen gleich nochmal einen Coversong aus dem Jahr spielen und sprechen aber vorher nochmal über das Jahr 2000.
2: Das ist richtig, du hattest das vorhin so

0: Event. Und Alec, du kannst jetzt noch mal ganz kurz was zum Zeitfenster auch sagen.
1: Naja, also die Tour war natürlich vorgesehen für das Album Binaural.
2: Was in dem Jahr rausgekommen ist.
1: Genau, was in dem Jahr rausgekommen ist. Und ich kann euch wirklich auch nur ans Herz legen, schaut mal auf den Streaming-Diensten nach, dass ihr da die einzelnen Bootlegs findet zu den einzelnen Konzerten. Da sind wirklich ganz, ganz, ganz tolle Ausgaben dabei mit ganz tollen Songs und Interpretationen von den Pearl Jam Songs selbst. Also was mir wirklich gut gefallen hat, war auch tatsächlich Rock am Ring.
0: Großartig.
1: Hamburg war toll, Krakau war, glaube ich, ganz gut, ganz groß. Und genau, das war also quasi der erste Teil Europa-Tour. Und der ging halt dann wirklich nur bis Roskilde, bis zu dem Roskilde-Festival. Dann haben sie quasi ja, voller Schock und Trauer eine Pause gemacht, haben dann aber im Herbst wieder angefangen zu spielen und haben dann die Amerika-Tour dann gemacht. Den Amerika-Teil, Leg, wie man es so schön sagt, als Experte. Und ja, das, glaube ich, ist dann auf dem Album Riot Act gibt es ja den Loveboat Captain, den Song. Da wird das dann quasi aufgenommen. We lost nine friends, we'll never know. Und damit sind sie dann zurückgekommen 2003 mit dem Album. Aber 2000, und ich glaube, ich kann mir vorstellen, dass das wirklich tough war. Ich weiß gar nicht, in welcher Doku das auch aufgenommen wird. Und wir haben hier dieses tolle Buch auch liegen über Pearl Jam. Ich weiß nicht, ob du hier ganz
2: über
1: kurz...
2: Über die ersten 20 Jahre. Pearl Jam 20.
1: Pearl Jam 20.
2: Das, was noch an Archivmaterial da war und nicht in den Dokumentarfilm Pearl Jam 20 von Cameron Crowe reingepasst hat oder was dann noch übrig war, da ist eben noch dieses Buch erstanden, was uns immer begleitet, auch durch die bisherigen 5 Sondersendungen. Heute treffen wir uns ja zur 6. Sondersendung und schöpfen unser Wissen unter anderem auch aus diesem Buch.
1: Und du kannst ja mal gucken, wann sie dann weitergemacht haben vielleicht.
2: Die Tour ging weiter dann am 3. August, also am 30. Juni war das Drama war okay, von Roskilde und am 3. August ging es direkt weiter in Virginia.
1: Okay.
2: Mit dem ersten von 47 geplanten Konzerten. Und Eddie Vedder hat dann auch spontan eben auch manche Texte geändert, um nochmal Bezug zu nehmen, auch auf Roskilde, dass Menschen gestorben sind, verloren sind, nicht mehr wiederkommen. Denn das hat die Band sehr beschäftigt. Also auch in der Biografie der Band Pearl Jam gibt es so ein Vor-Roskilde, also bis Juni 2000. Und es gibt ein Nach-Roskilde. Das hat die Band nachhaltig verändert.
0: Das stimmt, das ist mir dann auch mal aufgefallen, wenn man Live-Aufnahmen hört oder selber auf einem Live-Konzert gewesen ist, dass dann, wenn Eddie von vorne beobachtet hat, dass das Gedränge zu groß geworden ist, dass er dann auch oftmals, sagen wir mal, Anweisungen ans Publikum gegeben hat, geht wieder ein Stück zurück und gibt Acht aufeinander.
2: Ja, und auch Stone Gossard hat gesagt, das war eben in Virginia das erste Konzert nach der Roskilde-Tragödie. Wir waren alle noch tief traurig. Und doch erleichtert, wieder als Brüder spielen zu können.
1: Und wir hören jetzt einen Coversong von einem der berühmtesten Künstler der Neuzeit, würde ich fast meinen. Und wenn ich die Spielorte benenne, dann solltet ihr schon wissen, wer das ist.
2: Das große Pearl Jam Quiz.
1: Also der Song wurde insgesamt 5-mal gespielt und einmal in Memphis und einmal in Las Vegas. Und damit sollte das Rätsel eigentlich relativ schnell beantwortet werden können. Die Rede ist natürlich von Elvis und von einem, wie ich finde, tollen Song von ihm. Can't Help Falling in Love. Und da gibt es, wie gesagt, 2 Versionen auf der Herbsttour dann in den beiden Städten. Und vielleicht kannst du die Einsendung mal kurz vorlesen, Christine.
2: John Nolan hat uns geschrieben zu diesem Coversong von Elvis Presley, der nur 2-mal überhaupt gespielt wurde, Can't Help Falling in Love. Und John schreibt uns, the track debuted with an uptempo version in Memphis and later a normal speed version was played at the 10th anniversary show in Vegas, both in the year 2000. I prefer the Vegas version, but both are an incredible cover. Danke, John, für den Vorschlag. Und wir haben jetzt die Qual der Wahl zu entscheiden. Die Uptempo-Version aus Memphis oder die ruhige Geburtstagsversion, 10 Jahre Pearl Jam-Version?
1: Du als heute als Special Guest, was möchtest du? Du bist eher Team Uptempo, nehme ich an. Ne?
0: Würde ich sagen, ja. Uptempo ist eventuell sogar die spannendere Version.
1: Dann hören wir da rein. Und
2: Memphis.
1: Hören Memphis.

0: So, in aller Kürze und Würze, das war Elvis ist wieder auferstanden von den Toten. In Reinkarnation von Eddie Vedder.
1: Und Band, Deutsche. Natürlich.
0: Und Band, natürlich.
1: Ja.
0: Ja, wir waren jetzt stehen geblieben bei 2000. Dave, dann vielleicht noch die kurze Nerdfrage. Welches Jahr war die beste Tour, das beste Tourjahr aller Zeiten?
2: Oh, das ist schwierig zu sagen. Also ich sag mal, eingestiegen bin ich ja bei den Live-Versionen tatsächlich mit den 2000er-Geschichten. Auch damals über einen Mitschnitt über Rockpalast vom WDR. Das war ein Auszug von der 2000-Tour. Auftritt war in Nürnberg. Genau, und da ist mir aufgefallen, und was mir damals ganz massiv im Kopf geblieben ist, war eine wunderbare Live-Version von Yellow Ledbetter mit auch wieder großartiger Gitarrenarbeit von Mike McCready. Wie soll es auch anders
0: natürlich
2: sein?
0: Natürlich bei dem Song.
2: Aber ich muss ja sagen, ich bin ja immer noch ein ganz, ganz großer Fan von den frühen Jahren von Pearl Jam, auch einfach vor dem Hintergrund, weil die damals jünger und wilder waren und ein bisschen härter drauf, wenn man das so sagen kann.
1: Ja, wir altern ja mit der Band. Die Bandmitglieder sind jetzt so um die 60 und wir
0: sind
1: ziehen
0: um die 30.
1: Mit
2: das ist genau der Punkt. Ja.
1: Ne? So ist es.
2: Also das heißt nicht, dass es besser oder schlechter ist, es ist halt einfach nur ein bisschen meine bevorzugte Variante.
0: Genau. Gut, dann will ich mal, wenn du sagst, okay, wann bist du eingestiegen, dann wollten wir uns unterhalten, vielleicht noch über Konzerte und natürlich über Konzerte, die wir gemeinsam gesehen haben, erleben durften. Wir haben festgestellt, so hier in unserem kleinsten Pearl Jam Fanclub der Welt gibt es wenige Matches. Einer davon ist das Jahr 2022. Christine? Du und ich und Beate, glaube ich.
1: Ja.
0: Vermutlich.
1: Wir waren zusammen in Berlin, ohne dass wir
0: dass
1: voneinander
0: wir uns kannten
1: wussten.
0: Und wussten. Und 2014 war ich mit Dave in Berlin und wir kannten uns und wussten voneinander.
2: Ja, das stimmt.
0: Wir haben nämlich im Anschluss des Konzertes noch das Auto gesucht und nicht so schnell gefunden, wenn ich mich so ganz grob erinnere.
2: Das war ein großartiges Konzert.
0: Ja. Und deswegen wollen wir vielleicht, weil es auch nochmal drum ging, welche Tour war die soundvollste, die kraftvollste. Ich persönlich im Moment bin sehr hängen geblieben auf dem Jahr 2003 und 2008 und 2000. Und wir beide waren aber 2014, damals zu Zeiten der Weltmeisterschaft in Berlin und haben dort die Band gesehen, die zu spät kam, weil sie vorher noch Fußball gucken musste. Da spielten, glaube ich, die Amerikaner gegen Deutschland, wenn ich mich recht entsinne. Es fing jedenfalls ein bisschen später an und es war wunderbar warm und es war die
2: Wohlheide.
0: Ich verwechsel es ja immer mit der Waldbühne. Aber es war die Wohlheide und es war wie immer ein magischer Abend mit, wenn ich hier sehe, ich habe jetzt hier den Bootleg mal in den Händen auf CD, 3 CDs mit sicherlich weit über 20 Songs. Das ging sicherlich länger als 2 Stunden. Damals war um 10 noch nicht Schluss.
2: Definitiv noch
0: also
2: nicht.
0: Also ich glaube, genau. In der Waldbühne ist es ja so, da müssen bestimmte laute Rock'n'Roll-Bands müssen Punkt 10 Schluss machen, wie zum Beispiel 2022. Aber es war die Wohlheit, es war schön und es gab einen, zwei, drei Coversongs in 2014. Unter anderem I Believe in Miracles und Rocking in the Free World natürlich. Aber jetzt wollen wir nämlich, um noch die anderen Zuhörenden und Fans zu grüßen, einen anderen Song spielen, der heißt Crazy Mary.
1: Und den nehmen wir aus dem Jahr 2003 von einem Album, das da heißt Benaroya Hall, denn das war der Hörerwunsch. Also eine Aufnahme aus Seattle, aus der Benaroya Hall dort vom 22. Oktober 2003. Und da haben sie unter anderem den Song Crazy Mary gespielt von Victoria Williams im Original. Und diesen Song hat sich für die heutige Sendung Beate gewünscht. Ich wollte ihn gern hören und auch dein, euer Freund Lübcke.
0: Genau, der hat nochmal geschrieben, das war einer seiner Wunschsongs. Da bekommt er sofort Gänsehaut oder Vogelhaut, wie er das so sich sein Vogelhaut. Und er schrieb dann noch so nach dem Motto, dass, also im Sinne von, das hat mir wirklich Herz und Ohren geöffnet und hat das später realisiert, dass das überhaupt ein Coversong ist. Und so geht es mir bei manchen Songs ja auch, wo ich bedenke, was für ein geiler Song. Pearl Jam, geile Band. Und dann irgendwann, das taucht dann nirgendwo auf irgendeinem Album auf. Dann müssen wir nachgucken. Aha, das kommt daher. Also, wir spielen jetzt Crazy Mary in der Version von Benaroya Hall. Und dann geht's weiter mit uns dreien hier im Studio.
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0: Vom Gasper.
1: Das war cool. Crazy Mary von Pearl Jam in einer ganz langen Version, Live-Version aus Seattle 2003 von dem Auftritt in der Benaroya Hall, gewünscht von drei Menschen, mindestens die Pearl Jam mögen. Wir spielen hier die Cover-Songs der Band Pearl Jam. Wem wollen Sie ein musikalisches Denkmal setzen? Welchen Bands oder Einzelkünstlern, Künstlerinnen, die ihr Schaffen auch begleitet haben?
2: Und ich kann euch, oder wir können euch ja wirklich nur ans Herz legen, hier nochmal dieses wunderbare Album euch reinzuziehen. Die Benaroya Hall 2003. Ein Benefizkonzert im Endeffekt für genau. Obdachlose.
1: 2004 ist es erschienen als CD.
2: 2003 aufgenommen und es gibt zwei CDs. Die erste CD ist eher so für das Team Ballade. Ja, und auf CD 2 sind natürlich die Abtempo-Nummern drauf, aber eben auch akustisch gespielt, weitestgehend. Wenn ich hier mal den Technikexperten hier zu
1: den Gitarristen im Studio.
3: Sowohl als auch, genau, stimmt. Kleiner Hinweis nochmal für die Zuhörenden: Am Ende wurde nicht geboot, sondern richtig. Es wurde gerufen Boom. Und Boom ist sozusagen der später dazugekommene, mittlerweile eigentlich wie als Bandmitglied gesehene Keyboarder-Organist Boom Gasper, richtig. Der seit 2000 mit bei der Band dabei ist.
1: Seit 2002, wir haben nochmal nachgeguckt
3: 2002.
1: Zwischendrin. Also als das Konzert war in der Benaroya Hall, war Boom Gasper gerade ein Jahr bei der Band dabei und hat sie seitdem live begleitet.
3: Waren wahrscheinlich dann auch diese Rufe. Mich hat es am Anfang auch mal orientiert.
1: Was
3: buhen denn die Leute? Das kann doch nicht wahr
1: das
3: sein.
1: Das ging mir auch so, ja.
3: Dann hat man das mitbekommen. Ja. Und Elik, du hattest vorhin einen Punkt auch richtig angesprochen bezüglich mancher Coversongs, die man gar nicht als Coversongs zugeordnet hat, sondern eher als Songs von der Band. Ging mir bei Crazy Mary genauso weit. Das ist ein Song, der so oft gespielt wurde. Mhm. Und der so reinpasst in das Öffre, dass ich immer dachte, das ist ein Originalsong von denen, den ich auch ganz, ganz hoch geschätzt habe, dann irgendwann mitbekommen habe, ach Mensch, ist ja gar nicht von Pearl Jam.
1: Ist von Victoria Williams.
2: Und zumindest den seriösen Quellen des Internets folgend 174 Mal gespielt in den letzten über 30 Jahren bereits. Und wenn man das den Vergleich nochmal zu dem Song, zu dem wir jetzt kommen, den Vergleich zieht, der ist über 350 Mal gespielt worden. Und das ist ein Song, ich glaube, der ist bei vielen beliebt, weil er auch da einfach so, also den hört man und das ist halt Pearl Jam, so denkt man, ist aber nicht, sondern die Rede ist von dem Song Rocking in the Free World und der ist wiederum von dem Übervater der Band Neil Young, also der Vater der Band, kann man vielleicht sagen.
1: Auch liebevoll Uncle Neil genannt.
2: Also eher der Onkel, gut.
1: Und häufig läuft dieser Song am Ende von Konzerten, nicht immer. Meistens läuft Yellow Ledbetter bei Pearl Jam Konzerten, aber häufig schließen sie die Konzerte auch mit Rocking in the Free World. Nicht selten auch mit vielen, vielen Gastmusikern, Gastmusikerinnen zusammen auf der Bühne, die dann alle nochmal zusammenkommen, zusammenspielen und singen. Und heute für die Sendung wurde uns der Song dreimal vorgeschlagen. Dave, du hast ihn mitgebracht?
3: Auf jeden Fall.
1: Warum?
3: Weil es die natürlich logischerweise mehreren Versionen gibt und eine mir extrem liebevolle Version oder liebgewordene Version ist die von 2003 aus dem State College in Pennsylvania. Ja, jetzt wisst ihr auch warum. Ist, glaube ich, nicht schwer zu erraten. Auch hier wieder eine wunderbare Gitarrenarbeit, insbesondere in dem Fall von Stone Gossard. Und wer da dem Gitarrenöffre so ein bisschen drin ist, also ich sage mal kurz aus meiner Sicht beschrieben, macht er eine wunderbare, jetzt nicht im Sinne von technisch perfekter Arbeit, aber ein Sound, den er aus der Gitarre raus, aus dem Röhrenverstärker rauspumpt, da kriege ich wieder feuchte Augen als kleiner Hobbygitarrist und denke so, das ist eine Version, wo ich sage, die steht für immer.
1: Und damit bist du nicht alleine,
3: echte
1: sondern
3: Liebe.
1: Auch... Mario hat uns geschrieben und hat sich diesen Song gewünscht, Rocking in the Free World. Und unser Freund Jeffrey auch. Er hat auch Rocking in the Free World vorgeschlagen und dazu noch folgende Zeilen geschrieben. Ich wünsche mir Rocking in the Free World von Neil Young. Ich könnte euch Schulhefter zeigen, die mit dem Refrain verziert sind. Spannend, mein frisches Wikipedia-Wissen. Der Song wurde von Young 1989 erstmals live in Seattle gespielt. Und ich gebe zu, anfangs war ich da komplett auf dem falschen Dampfer unterwegs, ähnlich wie Born in the USA von Springsteen.
2: Und wir gucken hier nochmal ganz kurz rein in die 350 Folgen. Schauen wir nochmal rein. 92 ist hier angegeben, also vielleicht nicht so ganz so aktuell. Aber es ist auf jeden Fall, und da vielleicht auch nochmal zurückzukommen auf das Jahr 2014, auf unser gemeinsames Konzert, Dave. Da haben wir alle zusammen. Ja, das ist, was Beate uns vorhin mitgegeben hat. Es gibt Songs, die kann sie eigentlich nicht hören, weil sie wird dann wehmütig, weil sie weiß, wenn die Songs kommen, ist das Konzert zu Ende. Mhm. Und der drittletzte Song ist Alive. Der vorletzte Song ist Rocking in the Free World. Und der letzte Song ist Yellow Led Banner.
3: Ganz klassisches Ende.
2: Ein klassisches Ende, so möchte man das sagen. Wir wollen jetzt jedenfalls nochmal Rocking in the Free World hören in der Ausgabe von 2003.

0: Also, liebe Leute, das war die Version aus 2003 State College von Pearl Jam von Rocking in the Free World. Und hier hinten raus war das Solo grandioserweise gespielt worden von Stone Gossard und nicht von Mike McCready. Und wir haben uns gerade auch wieder off the record gerade unterhalten. Ich würde so weit gehen, das war eins der besten, vielleicht sogar das beste Solo, was Stone Gossard gespielt hat, der ja klassischerweise nicht der Solo-Spieler ist, was ja sonst den Part oder der Part sonst ja von Mike McCready übernommen wurde. Aber das erste Solo im Song war tatsächlich auch von Mike McCready gespielt worden. Und dann später ist der Part übergegangen auf Stone Gossard.
1: Hörte man natürlich das erste Solo, Mike McCready, da sieht man vor seinem geistigen Auge, wie er die Gitarre in die Luft hebt und hinterm Rücken spielt.
2: Hinterm Rücken, ohne hinzuschauen, na klar.
1: Ja, tolles Stück Musikgeschichte, kann man nicht anders sagen. Mhm. Und da ist natürlich, da blüht ein bisschen der Neid auf zu sagen, ach, was wäre, wenn man dort gewesen wären, wurde.
2: Ja.
1: Aber gut, keine Wehmut soll aufkommen. Wir wollen uns heute über Coversongs unterhalten. Das hängt natürlich sehr eng zusammen mit Konzerten. Mhm. Wir haben schon ein bisschen erzählt, wo wir gemeinsam waren, wo wir nicht gemeinsam waren. Und vielleicht können wir uns noch mal ein bisschen unterhalten, wo wollen wir denn zukünftig sein? Gibt es nächstes
2: Jahr
1: eine Tour?
2: Auf einem Pearl Jam Konzert?
1: Das ist natürlich, das ist klar. Aber wo gemein? Also so ein bisschen spekulieren. Nächstes Jahr gibt es eine Tour? Ja, nein, vielleicht. Im Moment, Eddie war dieses Jahr in Japan solo unterwegs. Es wird dieses Jahr wieder das Ohana Festival geben.
2: Im September, da wird Pearl Jam spielen. Interessanterweise spielt die Band. Und die Frage ist trotzdem, wer wird denn hinter dem Drumset sitzen? Ja, wer wird Schlagzeug spielen bei diesem Konzert in Ohana Ende September? Das ist so die Frage, die sich gerade, glaube ich, viele Pearl Jam-Fans stellen. Denn letztes Jahr hat Matt Cameron Pearl Jam verlassen. Also im Guten, wie man immer so schön sagt. Alles hatte seine Zeit. Matt Cameron ist nicht mehr Teil von Pearl Jam, spielt dort nicht mehr Schlagzeug. Das letzte Konzert war am 18. Mai in Pittsburgh. Und auch da gibt es tolle Videoaufnahmen. Und als ich mir die jetzt nochmal angeschaut habe, in Vorbereitung auf die Sendung, habe ich schon gedacht, ja, stimmt. Wahrscheinlich wusste man da noch nicht als Fan vor der Bühne, was los ist. Aber jetzt so mit dem Wissen, dass er dann kurz darauf das veröffentlicht hat, dass er die Band verlassen wird, dann sehen die Bilder nochmal anders aus. Also ist die Frage, wer wird zukünftig Schlagzeug spielen bei Pearl Jam? Ein paar Drummer haben sie schon durch, aber es wird wohl keiner der bisherigen werden.
1: Es wird nicht besser, es wird anders, vermutlich. Weil man muss sagen, Matt Cameron hat eine Ära geprägt. Ich höre dann klar auch über die Gitarre, aber ich bin ein großer Fan natürlich auch vom Bass, von Jeff Ament und von eben auch von dem Schlagzeugspiel von Matt Cameron, weil das für mich so clean und kraftvoll ist. Das finde ich, also ich will nicht sagen, ist einer doch auch einer der besten Schlagzeuger so weltweit. Ohne jetzt natürlich mein Fantum ausleben zu wollen, aber für mich gibt es jetzt nicht viele andere Beispiele von einem Drummer, der das so sauber und, wie gesagt, so druckvoll auch spielt, finde ich. Ich weiß nicht, es gibt natürlich die Diskussion, die Vorgänger von Matt Cameron
2: waren auch gut.
1: Die waren auch gut, aber ich weiß nicht, Dave, du bist ja eher so ein Bruzy-Fan.
0: Ja, interessanterweise ist das, ohne dass ich das selber so wusste, mir ist nur aufgefallen, dass diese früheren Versionen so aus den frühen 90ern für mich auch mehr Druck hatten und das lag wahrscheinlich auch ein Stück weit mit an dem Schlagzeugspiel, wobei ich nicht sagen würde, dass es besser ist, weil Matt Cameron, gebe ich dir vollkommen recht, definitiv einer der Besten und auch bei dem Binaural-Album wie die Faust aufs Auge passend mit seinem Schlagzeugspiel. Ich weiß aber oder für mich selber festgestellt, dass manche Songs aus den früheren Jahren, wo er eben selber nicht der Originalschlagzeuger gewesen ist, dass die, ich will nicht sagen, nicht passend waren, aber nicht so rund gelaufen sind, wie ich es sozusagen vom Album oder von früheren Live-Versionen kannte. Das ist aber eine reine Geschmackssache.
2: Mhm. Matt Cameron hat 27 Jahre bei Pearl Jam gespielt. 98 hat er angefangen, weil Jack Irons nicht konnte. Es hat damals nicht so in das Leben reingepasst. Der war nämlich nochmal angefragt. Der war vorher auch Drummer bei Pearl Jam. Er ist nicht eingestiegen, dafür Matt Cameron. Und jetzt ist die Frage, kommt ein alter Pearl Jam-Drummer zurück? Danach sieht es gerade nicht aus, aber wer wird es werden?
1: Egal Moment, wer, wir sind dabei. Im Moment ist es Spekulation und egal wer, wir sind auf jeden Fall dabei. Wir werden, es gibt Urlaubssperre für nächstes Jahr.
2: Für die Sommermonate.
1: Und spätestens in im November, wenn die Tourdaten rauskommen, dann müssen wir gucken, wie wir per Boot oder per Bahn oder per Flugzeug die verschiedenen europäischen Länder hier abklappern wollen.
2: Teleportation geht am schnellsten.
1: Ja, okay, das kostet aber es gibt im Sonderangebot.
2: Wir recherchieren das mal.
1: Wir recherchieren das und das ist natürlich dann auch wiederum der Aufhänger für eine weitere Sendung, eine musikalische Entdeckungsreise mit Pearl Jam, weil wir, glaube ich, dann soweit sind zu sagen, da können wir von unseren Konzerterlebnissen nochmal berichten und dann werden wir vielleicht auch nochmal Gäste einladen, die viele Konzerte erlebt haben, die da noch ein bisschen was erzählen können, wo wir dann auch nochmal vielleicht so ein paar Live-Stücke spielen können. Aber lasst euch überraschen, das ist dann nächstes Jahr. Dieses Jahr wollen wir erstmal bei den Cover bleiben und wir haben, ich glaube, Christine, wir waren über 40 Einsendungen bekommen. Also insofern, wir haben noch genug Material und wir haben uns jetzt entschieden, wir bleiben mal im Jahr 2003.
2: Wir haben eben Rocking in the Free World gehört, im Original von Neil Young. An der Stelle möchte ich auch noch Tofu grüßen, der auch einen Coversong von Neil Young eingereicht hat. Den haben wir leider nicht zusammen mit Pearl Jam finden können, aber ich hoffe, du fühlst dich mit Rocking in the Free World auch ganz gut und wohl und gut vertreten. Wir bleiben im Jahr 2003, denn aus dem Jahr stammt ein anderes Cover. People Have the Power im Original von Patti Smith hören wir hier gleich von Pearl Jam. Und zwar ist das ein Auftritt aus Buffalo, New York vom Mai 2003. Und People Have the Power ist ein Song, den hat sich Mario gewünscht, aber auch Michael. Und ich finde ihn auch großartig. Gut, ich könnte bei jedem Lied eigentlich sagen, ich mache mit. Das zählt irgendwann nicht mehr, ne? Ja. Aber bisher ist es euch nicht aufgefallen.
1: Gar nicht. Liebe Zuhörer, ihr merkt, wir sind hier begeistert und es geht natürlich um unsere Lieblingsband und da kann es natürlich nicht anders sein, dass wir hier mit vollem Engagement und Power dabei sind. Und deswegen hören wir jetzt People Have the Power.

0: People Have the Power, im Original von Patti Smith gesungen und hier gehört in einer Coverversion von Pearl Jam. Von der Patti kommen wir jetzt zu dem Patti, genauer gesagt zu Tom Petty. Denn auch Tom Petty ist ein Künstler, den Pearl Jam häufig covern auf ihren Live-Konzerten. Zum Beispiel den Song I Won't Back Down. Den hat sich Steve gewünscht hier für diese Sendung und den wollen wir auch gerne spielen. Und dafür haben wir uns eine besondere Version rausgesucht, nämlich aus dem Jahr 2005 vom Konzert in George in Washington. Und dazu ist auch eine CD erschienen, viele CDs genauer gesagt, von 3 Live-Konzerten. Live at the Gorge heißt diese Compilation. Und wir hören den Auftritt aus dem Jahr 2005. Und Dave, du hast diese Version rausgesucht heute für diese Sendung, denn sie klingt besonders ein bisschen anders, als wir das vielleicht gewohnt sind vom Original I Won't Back Down. Und wir hören erst den Song und danach kannst du, Dave, uns noch ein bisschen mehr über den Song sagen.
1: I'd like to dedicate this to Miss Cindy Sheehan.

0: I'm sorry, Tom.
1: I'm sorry, Tom, sagt Eddie wieder hier. Warum?
2: Ja, aber er sagt danach noch, he's a professional. Er entschuldigt sich quasi, dass er den Song gecovert hat, weil ich glaube, er sagt das in irgendeinem späteren Songs, es muss verdammt heiß gewesen sein zu der Zeit, als sie da gespielt haben. Und Eddie ist ja auch des Öfteren mit der Weinflasche auf der Bühne unterwegs. Das heißt also, Hitze und Alkohol haben da zum Ende des Konzerts wahrscheinlich übrigens schon getan. Und er war wohl der Meinung, dass er dem Song nicht gerecht geworden ist. Sehe ich nicht so, aber er ist der Künstler.
1: Ja, und wir haben ja eine besondere Version gehört, weil die Tonlage eine andere war als im Original von Tom Petty.
2: Genau, andere Akkordfolgen. Ja. Also ich fand's oder finde es nach wie vor großartig.
1: Eine Rarität hier in dieser Musiksendung. Tom Petty ist ein Künstler, der 2017 verstorben ist und dem Pearl Jam seitdem auch immer mal wieder ein musikalisches Denkmal setzen, indem sie seine Lieder covern. I Won't Back Down haben sie dann ein Jahr später zum ersten Mal wieder gespielt auf einem Konzert. Das war dann in London und haben es auch Tom Petty gewidmet. Alec, du sortierst die CDs, die wir hier im Studio haben.
3: Na, es ist schon ganz schön, im Studio zu sein und hier so ein bisschen die Raritäten mal auf dem Tisch zu haben. Wir hatten ja schon gesagt, das ist, finde ich, eine Besonderheit, dass Pearl Jam die Band ist, die, soweit ich das kenne, wirklich seit Anbeginn der Tage alle ihre Konzerte mitschneiden. Und nicht nur mitschneiden, sondern das eben auch ihren Fans zur Verfügung stellen. Und das ist natürlich, finde ich, ein Riesenarchiv. Ich glaube, wenn die Band irgendwann oder die Mitglieder der Band irgendwann nicht mehr sind, dann werden wahrscheinlich nochmal alle Tore geflutet und man kann in das Archiv einsteigen und sämtliche Konzerte von irgendwas, von irgendwann sich anhören und sich da verlieren. Aber ich finde es eben spannend, weil das ist wirklich ein Fundus, aus dem man schöpfen kann. Und die schon so länger bei uns dabei sind bei dieser tollen Reise, die wissen es. Wir haben jetzt bisher fünfmal 3 Stunden Pearl Jam gehabt und wir sind noch nicht zu Ende. Heute ist die Ausgabe 6 schon und ja. Ich habe das Gefühl, dass wir immer noch nicht ganz am Ende sind. Und wir hoffen natürlich, unsere Begeisterung, dass die über die Radiostation an euch auch ankommt. Und ja, wir haben hier so ein paar CDs, Bootlegs liegen und
1: aber auch
3: versuchen uns ein bisschen zu sortieren.
1: Ja. Das gelingt uns auch ziemlich gut.
3: Danke für.
1: Das gelingt uns, denn wir freuen uns, dass wir die Songwünsche erfüllen können von Pearl Jam-Fans, die uns aus allen möglichen Ecken der Welt angeschrieben haben, die sich bei Beate gemeldet haben. Und so ist der nächste Song eine Coverversion von Buddy Holly. Im Original ist der Song von Buddy Holly. Er heißt Everyday. Pearl Jam haben ihn gecovert. Und diesen Song möchte gerne Wade hören und auch Michael. Sie schlagen uns den Song vor, Everyday von Buddy Holly, hier in einer Version aus Lubbock in Texas aus dem Jahr 2000.

0: Everyday, ein kurzer Coversong.
1: Ein toller Coversong aus dem Jahr 2000. Wir haben vorhin schon mal gesprochen, vor und nach Roskilde. Und ich finde, also zwar davor schon die Europa-Tour toll, aber die Nordamerika-Tour finde ich irgendwie noch interessanter, spezieller. Irgendwie hört man, dass da was anders ist. Aber es sind halt auch tolle, auch da wirklich tolle Coversongs dabei.
0: Und um die geht es heute in der Sendung. Wir spielen Coversongs von der Band Pearl Jam und freuen uns, dass wir jetzt einen Song spielen können, den wir so nicht in der Sendung erwartet haben, beziehungsweise die Band, die den Originalsong gemacht hat.
2: Das sind nämlich die Kings. Das ist eher Tatsache. Aus unserer Erfahrung so ein bisschen ungewöhnlich, weil das nicht im klassischen Öuvre vorkommt. Zumindest war es mir nicht bekannt, aber das ist das Spannende. Auch wie eben bei diesem Song, es sind so viele Songs, die ich selber überhaupt nicht auf dem Schirm gehabt habe, was aber auch sehr beruhigend ist, dass man sozusagen auch tief im Kosmos von Pearl Jam hängend nicht alles kennt, nicht alles weiß und dass es immer wieder was Neues gibt. Und das hält das ganze Thema enorm spannend.
0: Und auch wir lernen und erfahren hier viel.
1: Und dieser Song oder Songs von The Kings sind insgesamt dann nur zweimal gecovert worden und jeweils im Jahr 2012. Und ich meine zumindest, Beate war 2012 in Amsterdam.
0: Ja, auch das.
1: Wir vermuten es und da wird sie auch diesen Song hier gehört haben. Es geht um Better Things und
0: wir spielen ihn für Amy, die ihn hier sich gewünscht hat für diese Sendung. Und für Beate.

0: Das waren Pearl Jam mit Better Things. Sie haben gecovert The Kinks.
1: Und in der Version aus 2012 in Amsterdam. Und Grüße gehen nochmal raus an Beate, ihres Zeichens.
0: Die dabei war.
1: Genau, erstmal Teilnehmende an dem Konzert und natürlich auch hier als Member of the smallest Fan Club of the world of Pearl Jam ever.
0: In Erfurt.
1: In Erfurt. Genau, und wie machen wir weiter?
0: Wir machen weiter mit einem Songwunsch von Brandy. Sie hat Beate geschrieben und wünscht sich den Song Little Wing. Das ist ein Lied im Original von Jimi Hendrix und wir hören es jetzt auf Wunsch von Brandy in einer Version von Pearl Jam, klar, aus dem Jahr 1995. Dort haben sie in Milwaukee, Wisconsin diesen Song gespielt.

0: Das waren Pearl Jam mit einem Cover von dem Song Little Wing.
1: Von Jimi Hendrix.
0: Und das war ein Doppelcover. Dazu kenne ich mich zu wenig mit den Songs von Jimi Hendrix aus, Little Wing und Maggot Brain dann zum Schluss wahrscheinlich.
1: Ja, Maggot Brain ist von der Band Funkadelic, habe ich nachgelesen.
0: Okay.
1: Und das war eine Aufnahme aus dem Jahr 1995. Also da gab es Pearl Jam gerade mal 5 Jahre, also aus den frühen Jahren der Band. Und das war ein Wunsch von Brandy hier.
0: Und
1: in der
0: toll
1: Sendung
0: zu sehen, wir haben es jetzt hier auf dem bekannten Videokanal gesehen, wie Mike McReady hier am Schluss, und ich finde das wirklich, also die letzten 2-3 Minuten, das ist einfach sensationell zu hören und zu sehen, wie die Band so als so verschmelzt. Und Mike McReady ist ja nun der Leadgitarrist und der kann es, und das sieht man und das hört man, und das ist ein ganz wunderbares Stück.
1: In dieser Sendung rund um Coversongs von Pearl Jam kommen wir jetzt zu einer Band, die bisher noch nicht hier mit im Programm war, nämlich Pink Floyd. Den Song Mother haben Pearl Jam schon 23 Mal gecovert. Zumindest kann man das so ihrer eigenen Website entnehmen, pearljam.com. Zuletzt haben sie den Song 2015 gespielt und wir hören ihn jetzt aus dem Jahr 2012. Gewünscht hat ihn sich für die Sendung Joseph, und du, Alec, hast dir das Jahr ausgesucht. Warum 2012?
0: Genau, 2012 hat Pearl Jam in Berlin gespielt und ausnahmsweise mal im Sommer nicht in der Wuhlheide oder in der Waldbühne, sondern komischerweise in der damals noch benannten O2 World Arena. Und das ist eine relativ große Arena, es ist eine Halle, es war eine Halle, und der Sound war schlecht, fand ich zumindest. Irgendwie, ich saß zwar relativ weit hinten oben. Und das Konzert selber, ich kann mich erinnern, konnte man eben von oben relativ gut dann direkt vor die Bühne gucken, und da ging es in Teilen noch relativ ordentlich zur Sache, was man so sah. Aber so in meiner Erinnerung war es halt auch eine gute Mischung zwischen richtigen Abtempo auf die Mütze Songs und für mich natürlich toll Teamballade. Ich kann hier mal schauen, was wir hier Schönes hatten. Zum Beispiel Comeback oder Present Tense oder Just Breathe oder Nothing Man, Better Man. Also alles so Songs, die akustisch gespielt werden. Und ich glaube auch die Version, die wir jetzt hören werden von Mother, auch die ist dann mit der Akustikgitarre intoniert.

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2: Das war der Song Mother aus dem Jahr 2012 und zwar in Form eines Covers von der Band Pearl Jam, und wir bewegen uns heute hier auf der musikalischen Entdeckungsreise mit dieser wunderbaren Band, die uns alle irgendwo in irgendeiner Form prägt in unserem Leben und denken und fühlen und lieben. Und wir beschäftigen uns heute in der Sendung mit Covers, also mit Songs, die Pearl Jam gecovert haben, die dann offensichtlich ihre Lieblingskünstler gefunden haben, von denen sie auch geprägt worden sind und von denen sie gerne mal ein paar verschiedene Songs spielen. Und wir hatten jetzt gesagt, ja, Pink Floyd, also ich persönlich, null Ahnung von Pink Floyd. Ich kenne dieses vermeintliche Überalbum Dark Side of the Moon, aber ich habe keinerlei Ahnung von der Musik.
3: Ja, Alec, Dark Side of the Moon ist jetzt ein bisschen off-topic, aber Tatsache für mich eins der größten Alben der Musikgeschichte, auch unabhängig von einer Pink Floyd Fanschaft. Also ich habe jetzt im Övre von Pink Floyd auch nicht so einen tiefen Einblick, aber das ist ein grandioses Album. Kann ich nur mal als kleiner Seitenkick empfehlen. Ansonsten Mother kannte ich jetzt auch nicht wirklich dolle. Fand ich aber eine sehr entspannte Version. Kann man mal hören.
2: Wie machen wir weiter? Wir machen weiter mit Coversongs und kommen jetzt zu einem Wunsch von
4: Beate und von Will. Beide wünschen sich für die Sendung Just Like Heaven im Original von The Cure. Und wir spielen hier die Version von Pearl Jam aus dem Jahr 2022. Da sind sie in Las Vegas aufgetreten. Wobei, das stimmt nicht ganz. Denn der Sänger ist der gleiche, Eddie Vedder, aber die Band ist eine andere. Nicht Pearl Jam standen auf der Bühne, sondern The Earthlings. Also die Musiker, die Eddie Vedder auch um sich geschart hat, um Soloalben aufzunehmen. Und wir hören hier also Eddie Vedder und The Earthlings mit dem Song Just Like Heaven.

0: Die schlechte Tonqualität
1: bitten wir zu entschuldigen.
0: Das ist eine Handyaufnahme aus Las Vegas. Aber es ist auf jeden Fall mal ein Song der Band The Cure, gecovert hier von Eddie Vedder und den Earthlings. Und ja, wer noch nicht genug hat von The Cure, zumindest mal, der kann im Juli auf jeden Fall noch sein Glück versuchen, denn da kommen The Cure für 2 Konzerte nach Berlin. Und vielleicht kann man auch diesen Song da hören. Mhm. Wir wollen weitermachen und...
1: Das war aber nicht die Pearl Jam Band, sondern die Earthlings. Ja. Mhm. Und Dave, du wolltest noch was dazu sagen?
0: Verzeihung, ich wollte schon weiterreiten zu den nächsten tollen...
1: Gleich. Ja. Bleib im Sattel, wir kommen gleich weiter.
2: Ja. Das ist scheinbar auch eine All-Star-Band. Ich fand es gerade sehr überraschend, weil wir gerade das auch hier auf dem Bildschirm gesehen hatten, dass da zum Beispiel Chad Smith am Schlagzeug sitzt, seines Zeichens ja Schlagzeuger von Red Hot Chili Peppers. Also spannende Connection, die dann die großen Musiker untereinander auch mal haben. Immer wieder schön zu sehen.
1: Und jetzt, Alec, jetzt kannst
0: du weiterreiten. Machen wir weiter mit den Schmuckstücken. Wir haben jetzt überlegt, wie machen wir weiter? Und wir haben uns ja heute schon so ein bisschen durch das Oeuvre durchgekämpft und geguckt, was sind die größten Helden von Pearl Jam. Also zumindest jetzt mal der reinen Statistik nach, haben wir euch heute schon präsentiert. Und jetzt wollen wir vielleicht mal so ein paar Perlen noch raussuchen. Perlen und so. Und Songs heraussuchen, die nicht so oft gespielt wurden, die aber darum umso schöner sind. Und da haben wir noch so ein paar, eine Handvoll Stücke, die wir da euch gerne präsentieren wollen. Womit fangen wir an, Christine?
1: Mit einem Song, den wir in Vorbereitung auf die Sendung schon gehört haben, bevor wir sie aufgezeichnet haben. Wir kommen dafür nochmal zurück zur Band The Who, die ja für zumindest den Sänger Eddie Vedder eine ganz große Band sind, die ihn sehr beeinflusst haben. Und die haben einen Song, der heißt Blue, Red and Grey. Und ich möchte gern diesen Song mit euch teilen. Und zwar in einer Aufnahme aus dem Jahr 2003. Da haben Pearl Jam in Champaign, Illinois diesen Song gespielt.

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1: Blue, Red and Grey, live gesungen hier von Pearl Jam. Wir haben genauer gesagt Eddie Vedder ja solo gehört hier auf der Bühne mit seiner Ukulele. Er hat den The Who Song gecovert und als wir den gerade gehört haben, haben wir uns an ein ganz anderes Lied erinnert gefühlt. Achtung, wir gehen wieder tief rein in den Pearl Jam Nerd Kosmos. Das klang wie der Song Soon Forget vom Binaural Album 2000.
2: Ja, und ich habe den natürlich auch über Binaural kennengelernt. Interessanterweise war auf der 2000er Tour bei dem Konzert in der Wuhlheide, hat sich Eddie wahrscheinlich einen Spaß gemacht und hat irgendwas da beim Song erzählt, als er den angekündigt hat, dass es ein Black Sabbath Cover wäre. Ich habe es für bare Münze genommen, aber dem scheint nicht so zu sein.
1: War das Konzert am 1. April?
2: Nee, leider nicht. Dann wäre es relativ einfach gewesen. Ja, hat er dazu auch erzählt, weil er das ja auch auf der Ukulele gespielt hat, im Sinne von, dass das ein Instrument ist. Und er hat das so beschrieben, ein komplexes, kleines Instrument. Und er denkt, dass es original aus Ost-Berlin kommt. Das war natürlich nachvollziehbar.
3: Das war Blödsinn geflunkert.
2: Ja, also war er irgendwie gut drauf, der gute Eddie.
1: Offensichtlich. Und dieser Song Blue, Red and Grey ist wirklich eine Perle. Wenn Menschen auf ein Pearl Jam Konzert gehen, dann ist die Wahrscheinlichkeit sehr, sehr gering, dass dieser Coversong gespielt wird. Denn bisher ist er überhaupt erst dreimal von der Band gespielt worden. Und alles im Jahr 2003.
3: Und es geht weiter mit Perlen. Und wir kommen jetzt zu einem Song, wie ich finde, auch sehr gelungen. Und im Original von einer Band, die ich vorher noch nie gehört habe und deren Namen ich immer noch nicht aussprechen kann.
1: Hunters and Collectors.
3: Hunters and Collectors, okay. Die haben einen tollen Song gemacht, der heißt da Throw Your Arms Around Me. Und wäre mal interessant, original ein Cover an dem Falle mal zu hören. Aber wir spielen auf jeden Fall mal einen Coversong.
1: Ja, und dafür ja. Gehen wir auf einen Kontinent, auf dem wir heute in der Sendung musikalisch noch nicht waren. Mhm. Nämlich nach Australien, genauer gesagt nach Melbourne, ja, ins Jahr 2003 und hören Throw Your Arms Around Me.
3: Und generell, wenn ihr jetzt Blut geleckt habt und ihr meint, ihr müsst euch mal wirklich ganz tief eingraben in die Live-Songs von Pearl Jam, kann ich euch die Tour 2003 Japan, Australien nur wärmstens ans Herz legen. Das ist ganz wunderbar und dafür steht unter anderem auch dieser Song.

0: Throw Your Arms Around Me war dieser Song.
1: Ein schönes Stück, wie ich finde, ein getragenes Stück und irgendwie so die Wärme, das ist das, was mir den Live-Konzerten immer wieder aufkommt. Die Wärme von Bass und Gitarre und Eddies Stimme, das ist so eine Kombination, wo ich merke, so, das legt sich wie so ein schöner Seidenschal um die Seele und wärmt ungemein.
0: Oder wie die Arme, wie eben im Song gehört.
1: Passt ja, Eddie umarmt uns alle. Insofern, hier gehen ein bisschen die Kerzen an im Studio. Das Team Ballade ist am Start. Und wir hörten einen Song von den Collectors. Den
0: Hunters and Collectors. Und wir haben jetzt allen Menschen einen Songwunsch erfüllt. Also allen Menschen, die uns für diese Sendung einen Vorschlag gemacht haben. Hey, spielt doch mal diesen oder jenen Pearl Jam Coversong. Hoffen wir, dass jetzt für alle diejenigen was dabei war. Und dann können wir jetzt quasi so in diese Zugabeschiene einbiegen und spielen weitere Songs, denn irgendwie hatten wir knapp 50 zur Auswahl.
1: Und es ließe sich beliebig erweitern. Ich glaube, das ist genau das Thema, was wir heute schon ein paar Mal hatten. Wenn man so die einzelnen Touren anschaut aus den einzelnen Jahren, dann kommen da bestimmte Coversongs immer wieder und ich glaube, jede Interpretation ist es auf jeden Fall wert, sie zu hören und zu spielen, aber das würde heute wahrscheinlich den zeitlichen Rahmen ein wenig sprengen.
0: Stattdessen beschränken wir uns auf welchen nächsten Song, Dave?
2: Auf Sonic Reducer, ein Cover von im Original von den Dead Boys hier live gespielt im Madison Square Garden von der 2003er Ride Act Tour. Mir bekannt von der großartigen DVD, die Pearl Jam dazu rausgebracht hatten und in der Version auch mit einem Gastmusiker von den Buzzcocks. Ich finde eine ganz, ganz tolle Version, weil richtig Druck dahinter ist. Hört es euch an, feiert ab, macht ein bisschen Headbanging.
3: I'm going to continue with a real punk called Tony from the Buzzcocks. He's going to play bass in a song called Sonic Reducer.

0: Eine wunderbare, eine ganz kraftvolle Version war das eben von Sonic Reducer von Pearl Jam gecovert.
1: Und wir haben gerade mal in den Kommentaren dazu gelesen, dass sich jemand sehr darüber gefreut hat, dass hier ein Solo wieder von Stone Gossard war, nach dem Motto, das passiert ja nicht oft. War auch so, ist immer wieder sehr erfrischend, wenn auch der Stone mal etwas abknielen darf.
0: Und ihr könnt den Song, wie gesagt, auch sehen und hören auf der DVD Live at the Garden. Da ist er mit drauf. Aus dem legendären Madison Square Garden in New York. Da will ich die Band unbedingt mal sehen.
2: Also ich glaube, klar, natürlich ein legendärer Ort, um Musik zu hören, zu sehen. Aber die Ausgabe, also die Version und die dazugehörige DVD, das können wir euch nur wärmstens ans Herz legen, weil das geht so, das hört nicht auf. Ja? Es geht immer einen Schlag nach dem anderen. Es wird immer besser, irgendwie immer tollere Versionen. Und man merkt ja auch, das Publikum ist auch richtig on fire. Ich glaube, wir Give Me Some Truth hatten wir heute schon. Das ist auf jeden Fall auch schon ein legendärer Song, der dort gespielt worden ist. Und du hast gesagt, Dave, Thumbing My Way, dass diese sich endlos fortsetzen, wie die Reihe der Songs, die dort wirklich in einer Version gespielt wurden, wo man auch da, das geht ganz toll ans Herz.
0: Und der Song Sonic Reducer stammt im Original von der Band Dead Boys und Pearl Jam bringen ihn immer mal wieder mit ins Programm auf die Setlisten. Knapp 90 Mal haben sie ihn schon live gespielt. Für die Freunde und Freundinnen der Statistik.
2: So, und für die Freunde des Herzens machen wir weiter mit einer Band und einem Song, die auch relativ oft vorkommen und gespielt werden. Die Rede ist von dem Song I Believe in Miracles und das sind die berühmt-berüchtigten Ramones.
0: Und als ich mal bei einem Konzert in Berlin war, hat Eddie Vedder auch auf der Bühne verkündet, dass er unterwegs gewesen sei in der Stadt und war natürlich mal wieder im Ramones Museum. Wenn man schon mal in Berlin ist, dann gehört das wahrscheinlich zum Pflichtprogramm, zumindest für Eddie, den die Band schon sehr geprägt hat und zu den Vorbildern zählt.
2: Wart ihr denn schon mal im Ramones Museum?
0: Nein.
1: Okay. Ich wusste gar nicht, so, dass es eins gibt.
0: Aber ich würde mal hingehen, vielleicht treffe ich dort Pearl.
2: Ja, zufällig.
0: Kann ja passieren.
2: Sonntag früh um 8, Eddie steht vor der verschlossenen Tür und wartet, dass es losgeht.
0: Bekommt aber vielleicht extra Einlass.
2: Nächstes Jahr, wenn die Band nach Europa kommt und natürlich wieder in Berlin spielen wird, dann werden wir von früh bis spät am Museum warten und gucken, ob uns der Eddie dann mal eine Audienz gibt. Ja, wir spielen auf jeden Fall jetzt I Believe in Miracles und zwar in der Version von einem Konzert. Christine, da waren wir beide zusammen, ohne uns zu kennen.
0: Also Eddie war im Ramones Museum, ist dann abends auf die Bühne gekommen. Wir waren da, vor der Bühne.
2: Und das war das Konzert, wo um Schlag 22 Uhr Schluss sein musste, weil die rundum Bewohner der Waldbühne Angst hatten vor den Horden feiernder Pearl Jam Fans und vor der lauten Krawallmusik. Das war ein bisschen schade. Also es war wirklich so schlagartig,
0: zu
2: natürlich beendet mit
0: Yellow Red Better
2: und Alive im Double. Es lief auf jeden Fall auch I Believe in Miracles und in der Version hören wir das jetzt mal.

0: So in March or April, March of 2020, when it looked like we had to pull the plug on a U.S. tour, and we thought we'd have to pull the plug on that, but then we'd make it by summer and things would settle down. And then all of a sudden, by the summer of 2020, it wasn't settling down.
1: I believe in miracles. Die großen Ramones im Original und hier Pearl Jam gehört.
2: Und Eddie erzählt da noch ein bisschen was im Nachgang von Corona. Ich glaube, im Original wäre das Konzert genau 2020 gewesen im Sommer. Das war ja sozusagen der erste Corona-Sommer und deswegen verspätet dann das Konzert in 22. Und für mich da war das dann die Chance, tatsächlich noch Karten zu bekommen, weil ich hatte dann 20 irgendwie alles verpennt und da war es zu spät. Und deswegen hatte ich das Glück, dann die Band dann auch noch 22 zu erleben zu dürfen. Wie gesagt, eine Waldbühne. War auch ein schönes Erlebnis. War natürlich ein toller Sommertag in Berlin und nach dem Konzert, das ist ja mal schön, wenn die Leute auseinandergehen und in Gruppen zusammensitzen und irgendeiner hat eine Gitarre dabei und dann wird noch der ein oder andere Song geschmissen und gesungen und gejubelt. Also es war ein echt tolles Konzerterlebnis. Vielleicht können wir nochmal ganz kurz auf die Playlist schauen, das wollte ich nochmal schauen. Team Ballade war da auch auf jeden Fall unterwegs. Footsteps, auch sehr selten gespielt. Es ist kein Cover, aber sehr selten gespielt. Und Amongst the Waves, auch ein toller Song. Es war schön. Lowlight, lässt sich mal wieder schön fortsetzen. Ja. Ich komm schon wieder ins Schwärmen.
3: Wir wollen dich zurück.
2: Ja, wir wollen bei den Covers bleiben.
3: Dave und ich holen dich zurück in die Cover von Pearl Jam. Welcher Song sollte unbedingt noch in der letzten Viertelstunde dieser Sendung vorkommen? Welcher Song sollte nicht fehlen?
4: Definitiv aus meiner Sicht Living Here. Das ist auch wieder einer dieser Songs, den ich nie als Cover irgendwie zugeordnet habe, weil der irgendwie auch so in das Öfe reinpasst. Und vor allen Dingen, wenn der von Pearl Jam auch in den früheren Jahren live gespielt wurde, hatte der immer so einen Druck, dass ich mal gedacht habe, der passt oder gehört einfach zu Pearl Jam. Ich habe auch nie geschaut, auf welcher Platte der drauf ist. Habe dann mal gedacht, das sind irgendwelche B-Seiten, Outtakes, wie auch immer. Da haben sie ja auch einen Milliardenfundus in Anführungszeichen. Mhm. Ich nenne nur Lost Dogs. Ja, jeder, der im Pearl Jam Kosmos ein bisschen unterwegs ist, weiß, dass das sozusagen Outtakes sind, die alleine vielen Bands zu Gesicht stehen würden als Hauptwerk. Aber das ist ein großartiger Coversong. Jetzt helft mir bitte mal weiter. Ich habe jetzt nicht auf dem Schirm, von wem er ist.
3: Von Eddie Holland, aber nicht nur. Also das ist so ein Trio. Holland, Dozier Holland. Ich hoffe, ich spreche den Kollegen richtig aus. Also Brian und Eddie Holland zusammen mit Lemon Dozier. Sie haben diesen Song Leaving Here geschrieben. Und Pearl Jam haben ihn auf ihrem Lost Dogs Compilation 2003 auch performt.
4: Ja, wir hören also die Version von Living Here und zwar von Rock im Park in Nürnberg 2000 aus dem Juni. Eine schöne Version mit viel Druck. Hört es euch an. Viel Spaß.

0: So, das war die Version von Rock im Park aus Nürnberg 2000. Richtig, richtig Spaß gemacht, fand ich zumindest. Man hört es auch den Musikern an. Sie haben einfach hier einen ordentlich abgerockt, schön auf den Punkt. Ich finde es eine schöne Version. Ich hoffe, es hat euch draußen auch gefallen. Ja, wie fandet ihr es?
1: Ich finde den Song super. Ich habe ihn kennengelernt von der Compilation Lost Dogs, auf der ja B-Seiten-Songs drauf sind, rare Songs, die vielleicht auch gar nicht als Singles erschienen sind von Pearl Jam. Und ich fand den Song richtig super. Es gibt ja so zwei CDs, ne? Eine Abtempo-CD und eine für Team Ballade. Und ja, für uns, glaube ich, ist das genau das richtige Doppelalbum. Da finden alle was. Und Leaving Here fand ich immer super.
2: Ja, also ich glaube, ja, ich bin Team Ballade, wisst ihr, ja. und ich bin aber sehr begeistert auch von der, ja, von dem Bootleg aus Nürnberg. Auch das, finde ich, hört man eben aus den 2000er Jahren. Wir könnten zur Not mal auf die Playlist schauen, aber wir wollen jetzt, und ja, die 3 Stunden sind schon rum. Insofern müssen wir schauen, was noch geht in diesen paar Minuten, die wir noch haben. Ja. Was können wir noch reinquetschen, um euch nochmal von dieser wunderbaren Band zu berichten und von den Songs, die sie gecovert haben.
1: Ich habe noch was ganz Kleines, nämlich den Song Save It For Later. Den haben Pearl Jam über 160 Mal gecovert. Meistens, indem sie ihn an ein bestehendes Lied hinten dran gehängt haben, ein sogenannter Tag. Und das hatte uns auch John vorgeschlagen, beispielsweise Mario auch. John sagte, er hat den Song Save It For Later zum ersten Mal gehört bei der Randall's Island Show 1996. Da habe ich keine brauchbare Aufnahme gefunden. Aber wir gehen nochmal in die Live-Aufnahmen von The Gorge 2005, 2006. Und hier haben Pearl Jam Better Man gesungen, einen grandiosen Song von ihrem 94er Album Vitology, und da als Tag hintendran hängt Save It For Later, einen Song im Original von The English Beat.

0: bis zum letzten Ton dieses wunderbare Stück, Kombination kann man sagen, ein Song von Pearl Jam im Original,
1: Betterman,
0: und dann als, was sagt man heute neudeutsch, Snip, Chat, so ein
1: als
0: kleines
1: Tag,
0: ja,
1: Tag. Anhängsel.
0: Ja. Okay.
1: Haben wir hier Save It For Later gehört. Im Original ist das ein Song von der Band The English Beat und Pearl Jam hängen den ganz gerne mal an ihre Songs dran und das Publikum ist auf jeden Fall richtig mit dabei.
0: Und es ist leider schon Zeit, Adieu zu sagen. Wir haben schon 3 Stunden jetzt fast erreicht und sind einmal durchs ganze Cover-Övre durchgerauscht. Und
1: an der Oberfläche.
0: An der Oberfläche. So, das bedeutet eigentlich, es kann eigentlich nur bedeuten, es muss eine weitere Sendung geben. Vielleicht zum Thema Cover, vielleicht zum Thema Konzerte, vielleicht zum Thema, wir bringen mal Gitarren mit und spielen mal live ein.
2: Ach, da gibt es jede Menge Möglichkeiten. Okay. Also, da werden wir was finden.
0: So machen wir das.
1: Wir bleiben dran. Wir wollen Musik von Pearl Jam spielen, hier in der musikalischen Entdeckungsreise auf Radio Frei. Das war die 6. Sondersendung rund um Pearl Jam. Und wir bedanken uns ganz herzlich bei allen, die einen Song vorgeschlagen haben, einen Coversong, den wir hier heute in der Sendung spielen können. Thank you very much to all the people who suggested us a song for the today's radio show.
0: We say goodbye and good night. Mm-hmm. Und wir verabschieden uns mit einem Coversong. Und ich bin gespannt. Mein Cousin, der hat eine Band gehabt, die hieß Comfortably Numb. Und der hat mich mit meinen damals 17 Jahren irgendwie so an Musik herangeführt. Und da kam unter anderem auch die Band Pearl Jam vor, aber eben auch der Song Comfortably Numb und es ist ein Cover von
2: Pink Floyd.
0: Pink Floyd.
1: Und auch du, Dave, hattest den Song im Auge jetzt als letzten Song, richtig?
2: Ja, weil ich glaube, der passt ganz gut als Rausschmeißer, wie man immer so schön sagt. Der ist einfach schön getragen nach hinten raus und den kann man einfach schön am Ende laufen lassen.
0: Und so machen wir das und dann verabschieden wir uns für heute und wir freuen uns, wir hoffen, dass es euch gefallen hat, dass ihr ein bisschen Eindruck bekommen habt von der Band, von den Songs, von der Begeisterung, die wir in uns tragen und wir hoffen, wir konnten das ein bisschen transportieren und wir hören uns bestimmt bald einmal wieder zu einer musikalischen Entdeckungsreise, vielleicht mit Pearl Jam, vielleicht mit anderen Künstlern und ja, bis bald. Und wir
1: Grüße
0: sagen,
1: gehen raus an Beate noch, ja, und an Jeff, an alle Pearl Jam Fans weltweit. Und
0: wir grüßen Mario nochmal ganz explizit für seine Einsendung und ja, wir verabschieden uns. Am Mikrofon waren heute
1: Christine,
0: Alec
2: und Dave
1: und Pearl Jam.
0: Pearl Jam. Und wir sagen bis bald und lauschen noch dem letzten Song für heute. Tschüss.
2: Bye bye.
1: Tschüss.

0: So, wir sind wieder da. Radio frei. Die Ansage wurde gleich ausgeblendet, weil wir hinter jeder Sekunde her sind. Die Sendung, die jetzt 2 Stunden läuft, heißt Roja Dada, Rock plus Jazz plus dazwischen plus darüber hinaus. Und das Lachen hat ja schon angedeutet, dass ich nicht alleine im Studio bin. Im Studio sind der Ulrich.
1: Der Burkhardt.
2: Ja, jetzt der Burkhardt, ja.
1: Und jetzt der Regler Wanderhund.
0: Genau, ja, okay.
2: Alles klar. Alles gut, alles ja. Live, ne?
0: Und, ja, genau. Und ich fange an mit Lucrezia Dalt und wir hören La Desmesura. Na, wo ist die richtige Maus hier?
1: Kenne ich gar nicht.

0: Das ist Lucrezia Dalt gewesen. Ich habe die, ich weiß gar nicht, wo ich sie gehört habe, beim Rumstromern im Internet. Auf alle Fälle habe ich dann rausgekriegt, sie ist aus Kolumbien, 1980 geboren und lebt aber momentan in Berlin. Und eine ihrer Platten wurde 2022 tatsächlich vom englischen Musikmagazin The Wire zum Album des Jahres gewählt. Mhm. Und dann habe ich gedacht, muss die mal ganz dringend in unsere Sendung kommen.
1: Ja,
0: das ist dann so ein bisschen nicht so Standard Straight, sondern halt ein bisschen mit anderen Sounds und so. Also hat mir gut gefallen.
1: Mir auch, also wirklich. Also deswegen, ich kannte die gar nicht, ne? Ja, okay. Ich mache jetzt so einen kleinen Stilbruch. Ja, ich gehe jetzt zu der Gruppe Yes und aus aktuellem Anlass habe ich da so einen Titel rausgesucht, der heißt Don't Kill the Whale.

0: Ja, das waren John Anderson, Steve Howe, Chris Squier, Rick Wakeman und Alan White als Yes auf der 1978 erschienenen Scheibe Dometo. Ein Protestlied damals gegen den Walfang. Ja, Don't Kill the Whale könnte man ja jetzt auch aktuell ein bisschen beziehen. Ich tue jetzt mal nicht Stellung beziehen, weil ich habe da eine eigene Meinung da dazu. Da gehen die Kontroversen, aber da gehen die Meinungen sicherlich ganz schön kontrovers, aber Don't Kill the Whale.
1: Es gab ja wieder Hass ohne Ende gegen alle möglichen. Und das ist für mich keine Meinung, das ist einfach eine Sauerei.
0: Das ist richtig. Man kann eine Meinung haben, aber man kann auch dann Hass oder dann Leute beschimpfen oder so. Oder dann die eine Ärztin ist ja oft dann wieder aus Protest abgereist. Und ja, also das ist, also ich denke mal, heute werden viele Sachen überzogen und dann vor allen Dingen von Leuten, Entschuldigung, ich sage das immer so, die wenig oder keine Ahnung haben. Das ist
1: richtig.
0: Ich bin da mal wirklich so brutal, ja.
1: Ja, siehst du, aber das ist richtig, ja.
0: Ja. Okay, gut, Holger.
2: Genau, meine erste Band kommt mal zufälligerweise aus Deutschland.
0: Ganz
2: existierte.
0: Ganz zufällig bei Holger.
2: Genau. Sie existierte von 71 bis 73, kommt aus Bremen und hat sich in Originalbesetzung 2022 wieder zusammengefunden und spielt seitdem. Und sie verwoben Folkmusik, Psychedelic und Klassik. Und sie machen eine wirklich sehr interessante Mischung. Ich spiele jetzt einen Titel vom Album Barock. Der Name ist eigentlich sehr passend, weil es wirklich eine Mischung aus Klassik, Folk und Psychedelic ist. Und wir hören den Titel Tooth von 1973.

0: Parsival aus Bremen.
1: Ich mache jetzt weiter mit einem Hip-Hop-Titel und zwar hören wir Mosaik Topzen und Max Mehoni und die machen den Räuber.
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2: So, Entschuldigung, ich habe jetzt wieder geschlafen bzw. mich unterhalten. Und dieses Trio, das wir gerade gehört haben mit dem Titel Räuber, ich bin ja nicht im Hip-Hop-Genre sehr bewandert. Ich habe aber den Titel genommen Räuber, weil ich einfach einen Veranstaltungshinweis loswerden möchte. Die Schotte hat nämlich Die Räuber von Friedrich Schiller ins Programm aufgenommen. Und ich habe ein Interview gehört, das zwei Menschen von der Schotte hier fürs Radio gegeben haben, wo sie erzählt haben, wie das Ganze zustande kommt, so ein bisschen Hintergrund von der Schotte und so weiter und so fort. Und ich will da auf alle Fälle hingehen, wollte ich sowieso, aber jetzt nach dem Interview noch viel mehr, weil es eine sehr interessante Inszenierung zu sein scheint. Heute ist Premiere, die ist natürlich ausverkauft, aber morgen gibt es noch Restkarten und dann nächste Woche wieder. Leicht zu finden im Internet, mein erster von zwei Veranstaltungshinweisen. Und jetzt machst du weiter, Burkhard.
3: Genau. Ja, und wir gehen jetzt von einem Trio zu einem Quartett, und zwar zu dem John Coltrane Quartett, der Classic Quartett aus. Die haben wunderschöne Aufnahmen zwischen 1961 und 1965 in New York City gemacht. Und da hören wir den ersten Teil des vierteiligen Werks A Love Supreme.

0: Ja, das war der fantastische John Coltrane an Tenor und Sopransaxophon, Coy McTainer am Piano, Jimmy Garrison am Bass und Elvin Jones an den Drums. John Coltrane war ja oder das große Vorbild oder ja, genau, in dem Fall muss ich sagen, war von Zbigniew Seifert, ein richtig bekannter polnischer Jazz-Gitarrist, der leider nicht sehr alt geworden ist, nur 32 Jahre. Und A Love Supreme, das Thema haben auch Carlos Santana und John McLaughlin aufgegriffen. Da gibt es eine schöne Platte, ich glaube, die ist von 72, Love, Devotion and Surrender. Und ich habe mich gerade erst mal mit Mulli so verständigt, Mulli, in die Welt das nächste Mal diese Version mal mitbringen.
1: Das wäre schön, gut zu machen. Diese Platte von A Love Supreme vom John Coltrane Quartett ist natürlich das absolute Gralsheiligtum schlechthin.
0: Das ist es. Das ist
1: richtig.
0: Und 60 Jahre alt. Ne? Ja. Das ist Wahnsinn. Ne? Ja. Oder 61 Jahre besser gesagt. Ja. Also das ist schon was. Ne? Und immer noch gut.
1: Ja, logisch. Ja,
0: immer genau, noch gut. Genau. Zeitlos, sagt man da so schön.
2: Und damit kommen wir zu der fantastischen Martina Weidt, Sängerin und Saxophonistin bei der Düsseldorfer Punkband Östro 430. Die existierte nur Anfang der 80er Jahre und 2019, nachdem auf einem Label eine Sammelzusammenstellung erschien, haben sie sich wieder zusammengetan und spielen seit 2019 fast in Originalbesetzung. Die Sängerin ist immer noch dabei und die Keyboarderin Bettina Flöchinger war dabei, ist aber seit 2 Jahren nicht mehr mit dabei. Wir hören jetzt, weil die Titel sehr kurz sind, 2 kurze Stücke hintereinander. Ich halte mich raus und S-Bahn.

0: Östro 430.
1: Und wir hören jetzt eine Band, die heißt Cellular New York, und die drehen ziemlich auf. Ich habe jetzt eine Live-Aufnahme dabei, Plastica, und da hören wir jetzt rein, und danach ist es dann mein zweiter Veranstaltungstipp eigentlich.

0: Das ist eine Live-Aufnahme gewesen aus dem Jahr 2014, gemacht auf dem Bauernhof Farm in Bosanov u Franku, heißt diese Location. Und wir haben gehört Lako Deci an der Trompete, sein Sohn Vaiko Deci am Schlagzeug und dann war am Bass Michael Kraschny und Harmonika haben wir ja nicht gehört, aber Jan Alesch an den Keyboards. Und Cellular New York, das ist seine Band, seine sag ich mal, Latin-Funk-Band, die kommen am kommenden Dienstag ins Haus Dacheröden. Das Haus Dacheröden beginnt mit der Band seine Open-Air-Saison. Und dieses Konzert wird von Christopher Forlini vom Air for Jazz Project organisiert im Rahmen der diesjährigen, sag ich mal, Musikreihe oder Konzertreihe Jazz hinterm eisernen Vorhang. Also Lako Deci wird dann in der Pause so eine Art Interviewgespräch, Podiumsgespräch führen, voraussichtlich mit Christopher gehe ich mal aus, wo er so ein bisschen seinen Werdegang erklärt, wo er herkommt, wo er hingegangen ist und wie er seine musikalische Karriere so erlebt hat. Lako Deci ist 88 Jahre alt mittlerweile, ist aber noch fit. Also der ist immer noch auf Europa-Tournee, jetzt noch 2 Monate lang. Und wie gesagt, wir können ihn am kommenden Dienstag um 19.30 Uhr im Hof des Haus Dacheröden erleben. Und die Besetzung, wir kommen später nochmal in unserer Sendung darauf zurück, die Besetzung am Dienstag ist dann Peter Gruthiel noch am Saxophon und Walter Fischbacher ist an den Keyboards. Bassist ist nach wie vor Michael Kraschny und sein Sohn ist Schlagzeuger. Genau.
1: Ja, gut. Dann mache ich mal jetzt weiter und zwar, ich komme jetzt zu einem Sänger aus der DDR-Musikszene, Stefan Trepte, der ein oder andere von euch wird ihn wahrscheinlich kennen, ist leider auch schon tot, ja, wir wissen ja, wir werden ja alle nicht jünger, ne, und irgendwann mal ist es halt soweit. Ja, und der Stefan Trepte hat in unterschiedlichen Bands mitgewirkt, also Lift, Elektra, Reform, dann so ein paar Solo-Sachen und ich wende mich der Lift-Phase zu und Lift ist ja entstanden aus dem Dresden Sextett und dann später Dresden Septett. Und wir hören jetzt eine Aufnahme von der Gruppe Lift Atlantis, die 1974 aufgenommen worden ist und auf keiner der großen Platten drauf ist. Atlantis von Lift.

0: Ja, das war die Gruppe Lift mit Stefan Drepte am Mikrofon. Er hat auch die Komposition geschrieben für Atlantis und der Text ist von Joachim Krause. Joachim Krause war eigentlich ein Texter, der recht viel für Lift geschrieben hat. Er hat auch ein Buch rausgebracht, den gibt es mittlerweile in der dritten, vierten, fünften Auflage, ich glaube, so fünfte, glaube ich, mittlerweile, Am Abend mancher Tage, wo er sich dann praktisch mit dem Werdegang von Lift beschäftigt. Und das Interessante ist, das ist eigentlich ein Berufskollege von mir, der Joachim Krause. Ich habe Chemie studiert, er hat Chemie studiert, hat aber dann irgendwann nach dem Studium dann aufgehört, die Chemie zu machen, ist dann in das Kirchliche hineingegangen und hat auch viele Texte geschrieben. Also ich fand ich einen interessanten Werdegang. Ich hatte tolle Gespräche mit ihm, weil ich auch häufig jetzt, wenn jetzt Lift irgendwie ein bisschen so mal ein paar Jubiläen da waren und so, war er auch mit dabei, wie zum Beispiel auch in der Frauenkirche, wo dann Lift jetzt vor 2 oder 3 Jahren ihr Jubiläum gefeiert haben und da hat er auch eine backischen Kapitel aus seinem Buch vorgetragen. Also es ist wirklich toll.
1: Ein also, tolles Stück, ja, kann man
2: das sagen. Das war wirklich ein tolles Stück,
0: ja. Also ja. Das Ding, also da gibt es wirklich Schätze da. Also ich meine, wenn man da wirklich so mal so ein bisschen in den Archiven kramt oder so, jetzt gibt es da auf den Hallo-Sachen, dann gibt es auch noch sonst irgendwie geschnipselt, so TD64 und so. Da sind manchmal wirklich Schätze dabei, das denkt man gar nicht. Und wie gesagt, der Titel hat es auf keine Platte geschafft, auf der Lift-Platte, die dann als erstes rausgekommen ist unter Lift, da war auch schon der Stefan Drepte nicht mehr mit dabei, dann ist er, glaube ich, schon damals einen kurzen Abstecher zu Elektra gemacht und so, ja, aber... Ja,
1: die frühen Sachen sind fast alle nur auf EP, wenn überhaupt, erschienen.
0: Ne? Ja, wenn überhaupt, oder eben auf solchen Samplern wie Hallo oder was es da gab oder so, ne, und wie gesagt, dann der Stefan Drepte hat damals auch dann bei Elektra Tritt ein in den Dom gesungen, ne, also das der eine oder andere wird das

0: euch kennen, ne? Dieses monumentale Werk.
1: Ja, Elektra waren auch gute Band. Ja, ich schwapp jetzt mal über die Grenze nach Frankreich zu einer Band, die 1986 gegründet wurde, als Punkband begann. Später aber auch Folk, Ska und Rock mit Einband. Bandgründer François Hadji Lazaro war ein in Frankreich sehr bekannter Musiker, der in vielen Bands gespielt hat, unter anderem auch bei Pigalle. Er ist allerdings schon 2023 mit 66 Jahren gestorben. Wir hören aber jetzt ein Lied, quasi eine Persiflage auf La Lambada.

0: Le Garçon Boucher.
1: Also hat uns sehr viel Spaß gemacht.
2: Genau, den Titel jetzt sind die Fetzen geflogen hier. Zum Glück gibt es ja keine Kamera.
1: Es ist ja so, dass viele, sagen wir mal, Cover-Versionen, die sie so ein bisschen, ja, sag ich mal, nicht allzu ernst nehmen, vielleicht das Original genau. oder so, die genau. haben dann auch wieder ihren eigenen Reiz. Das ist richtig.
2: Und die hatten richtig viel Spaß dabei.
1: Das ist richtig. Die hatten also viel Spaß. Das kam durch.
2: Ja, das kam richtig gut
1: genau. rüber. Ich mache jetzt mal kurz die Metadaten, bevor ich dann weitermache mit dem nächsten Titel. Und zwar, unsere Sendung für euch heißt Roja Dada. Das ist eine Abkürzung für Rock plus Jazz plus dazwischen plus darüber hinaus. Jeden zweiten Freitag von 15 bis 17 Uhr sind wir live im Studio A. Manchmal läuft ausnahmsweise eine Wiederholung, aber das ist eigentlich zum Glück sehr selten. Wir schaffen

0: uns immer in so einer Grundbesetzung hier aufzutauchen. Zu zweit sind wir eigentlich immer. Und die Playlist schreiben wir parallel zur Sendung. Die kann man dann auf unserer Homepage finden. Auf der Homepage kann man dann diese Sendung auch eine Woche lang nachhören. Länger erlaubt sie GEMA nicht. Und dann ist da noch eine E-Mail-Adresse, genau. Ihr könnt euch melden bei uns, wenn ihr wollt, einen Musikwunsch äußern oder vielleicht eine Kritik äußern oder, keine Ahnung, sagen, dass wir weniger Dialekt reden sollen oder sowas.
1: Oh Gott, da müssen wir ja das Hochdeutsch üben und sehr schön langsam reden.
0: Also müsste ich, hätte ich ja Probleme. Ich komme immer sofort in mein Dialekt rein.
1: Ja, ich auch.
0: Spätestens, wenn ich aufgeregt, wenn ich im Studio stehe und dann halt so eine gewisse Spannung da ist. Genau, also so, das waren jetzt die Metadaten. Und jetzt mache ich mal tatsächlich weiter mit einem Swing-Titel. Holger hat ja die Grenze überschritten, sage ich mal, von Deutschland nach Frankreich. Und es gibt von Frankreich noch weitere Grenzen. Ich glaube, hat Frankreich eine Grenze zur Niederlande, glaube ich nicht.
1: Nein, Belgien.
0: Also diese Grenze zu Belgien, da gibt es ja herrliche Komödien, so Spielfilme, wo man sich wirklich schäbig lachen kann. Und dann sind ja da oben auch diese Sties, da gibt es ja auch diese schönen Filme darüber. Aber ich will durch Belgien durch und dann tatsächlich nach Holland gehen. Da gab es die Swingband The Ramblers und die haben von Mills Blue Rhythm Band mal einen Covertitel gespielt, nämlich Tanzende Hunde. Und genau den hören wir jetzt. Der ist ziemlich fetzig, finde ich.

0: Die Ramblers, eine niederländische Swingband aus den 30er Jahren mit dem Titel, der von der Mills Blue Rhythm Band bekannt gemacht wurde, Dancing Dogs. Und die haben richtig Druck drauf gehabt, die Jungs. Also,
1: ja, dauert nicht mehr lange, dann muss man sagen, welche 30er Jahre.
2: Ja, ja, genau.
1: Ja, das ist ja nicht mehr lang.
2: Genau.
0: Ja. Oh, Jesus, ja. Oh, Jesus.
2: Ja, ja, dann die 30er Jahre der Josephine Baker, ne?
0: Ja.
2: Ja, okay, gut. Wir hatten vorhin schon mal den Walter Fischbacher auf jeden Fall zumindest namentlich erwähnt. Er hat vorhin jetzt leider nicht mitgespielt bei der Aufnahme, die der Uli gespielt hat. Aber
0: genau, Dienstag kann man hören dann.
2: Dienstag kann man live hören, aber wir können ihn auch jetzt schon live hören und mit seinem Fischbacher-Trio. Und zwar, der hat 2014 eine wunderschöne CD rausgebracht mit ein paar Coverversionen, die nennt sich Dreamcatcher. Die hat er live im November 2013 in New York City aufgenommen und wir hören Everything in its Right Place. Das ist eine Coverversion von der Gruppe Radiohead.

0: Ja, das war das Fischbacher-Trio mit Walter Fischbacher am Piano, Goran Vucic am Bass und Ulf Stricker an den Drums. Und das war, wie ich vorhin schon sagte, eine Coverversion der Gruppe Radiohead, die 1985 in Oxford gegründet worden ist und 2019 in die Rock'n'Roll Hall of Fame aufgenommen wurde. Also ich habe mir das Original auch mal reingezogen, weil ich habe gesagt, weil ich kannte das nicht. Und das ist eigentlich eine interessante Umsetzung, die der Walter Fischbacher gemacht hat. Und ich denke mal, wir können gespannt auf Dienstag sein.
1: Genau, ja.
2: Wir bleiben noch ein wenig bei Coverversionen, kommen zu einem gewissen Sebastian Bernhard aus Gießen, besser bekannt als DJ Freischwimmer. Und er hat nun 2015 sein erstes Album rausgebracht mit der Sängerin Diane Bromfield, einer Nichte von Amy Winehouse, die also auf seiner Platte singt. Und wir hören jetzt das Stück California Dreaming.

0: der Freischwimmer.
1: Um in Kalifornien allerdings ins Wasser zu gehen, sollte man wahrscheinlich mindestens den Fadenschwimmer haben. Ich habe mal gehört, dass die Strömungen und die Wassertemperatur sind etwas anspruchsvoll
2: wohl. Ja, also ich war mal...
3: großes Meer, halt viel.
2: Ja, viel der Kraft, Pazifik. Ja. Ich war mal in San Francisco, also im September, und das Wasser war schweinekalt am Strand.
1: Ja, ah ja, okay. Siehst du,
2: also in Los Angeles, dann ist nicht da wesentlich südlicher, da könnte schon etwas wärmer sein.
1: Ja, ja,
2: aber
1: okay.
2: Am Strand ist es definitiv schön warm.
1: Okay, das ist ja mal die Hauptsache, dann kann man so ein bisschen durch rumahlen und so.
2: Genau.
1: Ich habe jetzt auch so einen Ohrwurm, den ich gern spielen würde, über den ich die letzten Wochen mal irgendwie mal reingekommen bin. Und dann hatte ich mir noch eine Live-Version rausgesucht. Und zwar gibt es diese Indie-Pop-Band seit 2009 aus Los Angeles, Family of the Year. Und ich glaube, ihr größter Hit ist tatsächlich dieses Hero, das wir jetzt hören werden. Das haben sie beim New Pop Festival 2014 in Baden-Baden gespielt. Ich habe es deswegen rausgesucht, weil nachdem die Band dann mehr oder weniger den Titel gespielt hat, kommt der Publikumschor. Und das finde ich toll. Gute Stimmung.
2: Sehr schön.

0: gute Stimmung 2014 beim New Pop Festival in Baden-Baden. Family of the Year spielt ihren All-Time-Hit oder ihren größten Hit Hero und das Publikum ist textsicher.
1: Ja, genau. Das ist schön, wenn es textig ist. Ja, ich denke mal, jetzt gehen wir wieder in eine Rubrik, wo es keine Ohrwürmer gibt und so. Und ich komme ja selten an King Crimson vorbei und so auch heute nicht. Und ich habe einen Titel mitgebracht, der kam ursprünglich auf der vierten Platte von King Crimson von 1971 auf der Islands raus. Der Titel heißt Sailor's Tale, aber ich habe eine Version rausgesucht, die 2019 in einer großen Box veröffentlicht worden ist, anlässlich des 50-jährigen Jubiläums von King Crimson. Und wir hören jetzt von dieser Box Sailor's Tale.

0: Ja, das war King Crimson Sailor's Tale, eine Aufnahme, die 2018 gemacht worden ist und auf der Box zum Film King Crimson at 50 veröffentlicht wurde. Ich denke mal, eine richtig schöne, druckvolle Geschichte. Die Islands ist auch zu empfehlen. Da ist auch so ein wunderschönes, ja, ich nenne es mal orchestrales Werk drauf. Also man muss es nicht mögen, man kann es mögen. Ist eine interessante Geschichte. Ist so irgendwie so der Mittler zwischen den ersten drei Platten und den drei Platten, die noch kommen sollten, diese Islands von 71.
1: Mit meinem nächsten Song möchte ich Burkhard alles Gute für seine Schottlandreise wünschen.
0: Ja, danke, danke, danke, danke.
1: Er hatte sich nämlich ein paar Dudelsack-Melodien gewünscht und ich habe was gefunden natürlich, und zwar eine italienische Band, The Sith, mit dem Titel Iridium von 2017.

0: Das ist aus Italien.
1: Ich mache jetzt weiter mit einer Single, die die Toten Hosen vor kurzer Zeit rausgebracht haben, vor, ich glaube, Anfang des Monats, wenn mich nicht alles täuscht. Und da machen sie sich Luft über Menschen, die halt gerne andere hassen und ausgrenzen und so weiter. Der Titel heißt Schlechte Nachbarn.

0: Die schlechten Nachbarn, hoffentlich habt ihr keine, aber es gibt tatsächlich welche davon, die Toten Hosen.
1: Ja, sicher. Also war immer Glück, wenn man die nicht hat. Ne?
0: Aber, richtig.
1: Aber man kann sie es häufig nicht,
0: raussuchen. Ja.
1: Genau. Ja, ich mache jetzt einen richtigen Stilbruch und zwar, ich gehe jetzt zu der Gruppe Led Zeppelin. Hat jetzt gar nichts zu tun mit den Toten Hosen und zu einer guten Platte von 1971 und zwar Led Zeppelin 4. Das war damals ziemlich mutig von Led Zeppelin. Haben eine Platte rausgebracht, wo kein Gruppenname drauf stand auf dem Cover, keine Musiker drauf standen und ja, mal gucken, wie die sich verkauft, aber Led Zeppelin hat ja schon damals einen guten Namen gehabt und ich spiele natürlich jetzt nicht den schlechthin den Titel, der Titel von Led Zeppelin, der da auf dieser Platte drauf ist, Stairway to Heaven, sondern ich spiele eine interessante Version, The Battle of Evermore, und zwar ist es jetzt nicht die Version, die genau auf dieser Platte drauf ist, sondern die auf der Deluxe-Ausgabe von, die vor ein paar Jahren rausgekommen ist, leicht abgewandelt ist. Led Zeppelin mit The Battle of Evermore.

0: Ja, das war Jimmy Page, Robert Plant, John Paul Jones, John Bonham hatte hier recht wenig zu tun, bis gar nichts, und Sandy Denny, die noch gesanglich mit unterstützt hat. Ne? Und das sind auch Aufnahmen aus dem Jahre des Herrn 1971, die dann noch aus den Archiven rausgebackisch gekramt worden sind, die damals jetzt nicht auf die Originalplatte es geschafft hatten.
1: Und ich möchte zu meinem letzten Titel für heute kommen. Nochmal eine deutsche Band und auch ein bisschen jazziger wieder. Eine Band aus Saarbrücken, Synthesax. Sie wurden 1981 gegründet und haben sich auch 81 wieder aufgelöst.
0: Yes.
1: Sie haben es aber immer zu einem Album gebracht, und das ist sogar, finde ich, sehr, sehr ordentlich. Es heißt Grundlos.
0: Grundlos aufgelöst.
1: Und wir hören jetzt das Stück Trialog.

0: Syntesax.
1: Unsere Sendung ist fast zu Ende, 10 Minuten haben wir noch. Und ich darf jetzt noch einen Block Shorty Rogers spielen, um ins Wochenende reinzukommen. Die Musik kommt aus den 50er Jahren. Wir gehen zurück nach Los Angeles, nach Kalifornien. Gehen nicht schwimmen, sondern ins Studio. Und hören noch ein paar flotte, schöne Swing-Bob-Titel, West Coast Jazz halt. Und wir wollen uns von euch verabschieden. Vielleicht habt ihr ja jetzt schon Wochenende. Vielleicht müsst ihr noch zu einer Schicht oder müsst morgen noch arbeiten oder so. Egal. Habt Freude an diesem Wochenende.
2: Genau.
1: Genießt die Zeit. Lasst euch keinen Sonnenstich verpassen, weil es wird sehr heiß werden. Es ist ja eigentlich schon sehr heiß draußen. Und wir hören uns in 14 Tagen wieder. Und an den Mikros von Roya Dada waren der Ulrich,
2: der Burkhardt
0: und der Holger. Und die Wiederholung läuft am Montag.
1: Genau, stimmt. Montag 21 Uhr. Nee, 23. Montag 23 Uhr. Genau. Montag 23 Uhr. Also nochmal so ein Mini-Metadatenblock am Ende. Und jetzt kommen wir tatsächlich zu Shorty Rogers.